0: Geld im hohen fünfstelligen Bereich. Ursula Winkler, Nachrichtenredaktion.
1: Zum Sport. Deutschlands WM-Gruppengegner Elfenbeinküste hat mit Favorit Frankreich eine bittere Testspielniederlage zugefügt. Das Team um Superstar Kylian Mbappé verlor vor den heimischen Fans in Nantes mit 1:2 gegen das Team der Elfenbeinküste.
2: Das Wetter.
3: Ja, und da lockert es immer mehr auf. Jetzt in der Nacht kaum noch Schauer oder Gewitter mit dabei. Dazu messen wir jetzt Temperaturen, die liegen so zwischen 12 und 7 Grad. Der Freitag hat dann viel von dem, was wir von gestern dann schon kennen, wird wieder sehr regnerisch und auch kurze Gewitter können mal durchziehen. Und das alles bei maximal 20 Grad dann heute.
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5: A3 Arnheim-Oberhausen zwischen Kreuz Oberhausen und Oberhausen-Holten, 1 Kilometer Stau, 5 Minuten Zeitverlust. Und A42 Dortmund-Kamp-Lindfort zwischen Oberhausen-Zentrum und Oberhausen-Buschhausen, 1 Kilometer stockender Verkehr. Wir wünschen allen unterwegs gute Fahrt.
3: Und wir starten in diese Stunde mit einem ganz späten 80er von Roxette. The Look gibt's jetzt hier bei uns. Ich bin Andreas Grunwald. Hallo zusammen.

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0: Ja, Justin Bieber und The Kid Laroi und Stay. So, hier Digger, nice, cool, safe. Alles völlig angesagte Wörter, die ich übrigens nicht mehr sage, weil wenn ich es sage, dann klingt es nicht mehr so nice. Aber die anderen Begriffe wie jetzt Heidewitzka oder Potzblitz völlig verdrängen. Oder erinnert sich da noch jemand dran hier an Potzblitz und Heidewitzka? Sagt heute kaum noch jemand, ne? Warum eigentlich nicht? Haben wir uns auch gefragt. Sind die jetzt uncool oder wissen wir einfach nicht mehr, was sie bedeuten? Bei letzterem kann die Kollegin Nele Kernchen mal so ein bisschen helfen.
1: Ihr sitzt im Restaurant. Vor euch eine richtig schöne, dampfende, käsige Pizza. Ihr beißt rein und sagt, was? Boah, voll lecker. Schmeckt mega geil. Ja, kannst du machen. Aber wie wär's mal mit etwas weniger 0815? Wie wär's mit, was ein Schmackofatz? Checkt jeder sofort, passt auch in die Situation. Denn Schmackofatz kommt vom polnischen Verb smakować, was schmecken bedeutet. Eignet sich auch super fürs nächste Grillfest bei euch im Garten. Und falls euch dann einer am Grill kein Würstchen brät, sondern Kotelett ans Ohr labert, habe ich auch noch einen Tipp. Klar, ihr könntet sagen, lass mich mit dem Scheiß in Ruhe. Oder ihr sagt, Gillefit. Heißt so viel wie Unsinn, unnötiges Zeug. Es kommt wahrscheinlich vom französischen qui le fit, was so viel wie wer macht denn sowas meint. So, lange Rede, ganz viel Unsinn. Ich habe noch so viele Wörter, aber dann sitzen wir ja noch hier, wenn es schon stockdunkel ist. Oder besser noch, zappenduster. Zappen, die Kurzform für Zapfenstreich in der Soldatensprache. Dieser bedeutete für die Soldaten den Beginn der Nachtruhe. Also Augen zu und Licht aus. Wobei ich sie ja am liebsten verwende, um liebevolle Drohungen auszusprechen. Schatz, wenn du dieses Kuddelmuddel nicht ratzfatz aufräumst, dann ist dir aber Zappenduster. Klingt gleich viel eloquenter. Ach übrigens, beleidigen in eloquent geht auch, ne? Du Pissnelke. Ich sag doch, alte Wörter machen voll Bock. Entschuldigung, ich meine, sind voll Knorke.

0: Das Wetter.
1: Jetzt in der Nacht lassen letzte Schauer immer mehr nach. Vor allem in der zweiten Nachthälfte lockert es dann gut auf. Dazu gehen die Werte zurück auf 12 bis 7 Grad. Der Freitag packt wieder alles mit rein. Wolken, Regen und Gewitter. Und das alles dann bei 17 bis 20 Grad.
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2: Zurzeit liegen uns keine Meldungen vor. Wir wünschen allen unterwegs gute Fahrt.
1: Ja, und das jetzt gleich hier bei uns mit Musik von einem Mann, der wirklich nur Hits rausgebracht hat. Ich rede von Prince, der hat wirklich einen Hit nach dem anderen produziert. Kann mich kaum daran erinnern, dass da irgendwas mal gefloppt ist. Waren doch alles große Sachen dabei, ne?
0: Wahrscheinlich. 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
1: Ich bin Tine Klimach. Zur finanziellen Stabilisierung der Pflegeversicherung soll nach Plänen von Gesundheitsministerin Wagen ein Paket mit Ausgabenbremsen und zusätzlichen Einnahmen kommen. So sind Änderungen bei den Zuschlägen für Heimbewohner vorgesehen und höhere Beiträge für Versicherte ohne Kinder.
2: Die Zuzahlungen für die Versorgung in Pflegeheimen sollen langsamer ansteigen als bisher. Einsparziel 2,6 Milliarden Euro. Kinderlose sollen ab dem kommenden Jahr 0,1% mehr Beitrag zahlen. Außerdem geplant Einschränkungen bei der beitragsfreien Mitversicherung von Ehepartnern und eine höhere Einkommensgrenze, bis zu der Versicherungsbeiträge fällig werden. Aus Berlin, Thomas Thonfeld.
1: Vor dem Hintergrund stockender US-amerikanischer Vermittlungen hat sich der ukrainische Präsident Selenskyj in einem offenen Brief an den russischen Staatschef Putin gewandt und direkte Friedensgespräche angeboten. Die Staatsführer sollten die Schlüsselfragen selbst besprechen, hieß es in dem Schreiben. Kiew und Moskau als Ort für die Unterredungen schloss Selenskyj dabei aus. Als Antwort wiederholte der Kreml nur sein altes Angebot für Verhandlungen in Moskau. Der Tankrabatt geht in die zweite Halbzeit. Die befristete Steuersenkung auf Benzin und Diesel läuft Ende des Monats aus. Die Chefin des Verbraucherzentrale Bundesverbands, Ramona Popp, fordert deshalb weitere Entlastungen für private Haushalte.
3: Die Stromsteuer soll für alle Privathaushalte gesenkt werden. Das ist die Forderung der Verbraucherchefin. Das würde die Menschen dauerhaft entlasten und gleichzeitig die Abhängigkeit von fossilen Energien verringern, sagt sie. Union und SPD hatten eine solche Maßnahme im Koalitionsvertrag angekündigt, sie bisher aber nur für bestimmte Wirtschaftsbereiche umgesetzt. Laut einer Forsa-Umfrage hat eine große Mehrheit der Befragten ohnehin nicht das Gefühl, dass die bisherigen Maßnahmen ihren Alltag spürbar erleichtern. Zoe Tassovali, Redaktion.
1: In einem Prozess in Frankreich ist der in Deutschland bereits wegen dreifachen Kindsmords verurteilte sogenannte Maskenmann wegen eines weiteren Mordes zu lebenslanger Haft verurteilt worden. Das Gericht sprach den deutschen Serientäter Martin N. wegen des Mordes an dem damals 10-Jährigen schuldig. In Deutschland hatte er während fast 20 Jahren kleine Jungen missbraucht und drei von ihnen ermordet. Der Pädagoge war in Norddeutschland nachts maskiert an die Betten dutzender Opfer getreten.
4: Das Wetter. Kunden, denen das Wetter von gestern gefiel, mögen auch das Wetter von heute. Es ist so ziemlich das Gleiche. Es kann immer mal wieder regnen. Teilweise sind auch Gewitter und Stürme möglich, je nach Region. Temperatur dafür ganz angenehm, für alle, die es nicht so heiß mögen, zumindest 20 Grad maximal.
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5: Zurzeit liegen uns keine Meldungen vor. Wir wünschen allen unterwegs gute Fahrt.
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4: Hallo, Sebastian Bulli hier. Ja, unser Musikprogramm im Folgenden schwer beschämend für alle Ü30er, weil hier lauter junge Leute kommen, die einfach sehr, sehr früh sehr erfolgreich geworden sind. Erstmal Leonie, mit 28 schon großer Popstar. Und dann auch gleich noch Mark Atlas, der ist 19 und singt, als hätte er schon alles Elend der Welt gesehen. Ja gut, aber wenigstens da kommen wir ja vielleicht alle auch noch hin. Gute Nacht!

0: Der Mann ist 19. Ich bin immer noch völlig fassungslos. Mark Atlas, You Against My Love.
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0: So, wir haben Sommer. Also theoretisch.
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3: Wann fängt denn jetzt der Sommer an? Ich check's nicht. Meteorologisch, kalendarisch oder gehen wir einfach danach, wann die ersten Bekloppten kurze Hose tragen? Ja, weil dann ist ab Februar Sommer. Ich meine, ich krieg das schon nicht mit dem Uhrenumstellen hin. Wie war das nochmal? Die Uhr stellst du von O bis O. Ja, außer im Schaltjahr, da fällt Ostern auf den Mittwoch. Ach Leute, es ist doch alles zu kompliziert. Wer soll denn da noch mitkommen? Schoko-Nikoläuse gibt's ab August zu kaufen. Die Fußball-WM in Katar war damals auf einmal an Weihnachten und in der Ostsee hatten wir jetzt plötzlich einen Buckelwal. Früher war das einfacher. Sobald das Freibad auf hatte, war Sommer. Fertig. Aber wo gibt's heute noch ein Freibad? Wusstet ihr, dass Alaska der nördlichste, der westlichste und der östlichste Staat der USA ist? Ja, ich weiß, ich kriege auch einen Knoten in den Synapsen. Aber stimmt. Und immer dran denken, heiß ist, wenn du beim Atmen schwitzt.
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1: Ich bin Tine Klimach. Kreml-Chef Putin hat die Warnungen vor einem womöglich baldigen Angriff Moskaus auf ein NATO-Land als Unsinn zurückgewiesen. Es sei eine bewusste Provokation, sagte Putin bei einem Treffen mit Vertretern großer internationaler Nachrichtenagenturen.
2: Putin warf dem Westen Desinformation vor, es gehe nur darum, vor den Bürgern höhere Verteidigungsausgaben zu rechtfertigen. Klar ist aber auch, dass Putin mit seinem Angriffskrieg gegen die Ukraine jedwedes Vertrauen im Westen verspielt hat. Bei dem Treffen hier in St. Petersburg mit Journalisten kritisierte er vor allem Deutschland für seine Waffenlieferungen an die Ukraine. Und er lobte die AfD, deren Vertreter sich hier beim Wirtschaftsforum für eine Wiederaufnahme von Gaslieferungen an Deutschland einsetzen. Putin sagte, dass Russland sofort wieder liefern könne. Aus St. Petersburg, Ulf Mauder.
1: Unionsfraktionschef Jens Spahn hat Gesundheitsministerin Wagen gegen Kritik an ihren Plänen zur finanziellen Stabilisierung der Pflegeversicherung verteidigt. Es sei ein notwendiger Schritt, sagte Spahn im ARD-Interview der Woche. Pflegeversicherung wie Krankenversicherung seien schlicht pleite. Nach den neuen Gesetzesplänen müssen sich Heimbewohner, Gutverdiener und Menschen ohne Kinder auf Mehrbelastungen einstellen. Sozialverbände kritisieren die Pläne scharf. Mit Streiks im Einzelhandel will die Gewerkschaft Verdi auch heute Druck in den laufenden Tarifverhandlungen machen. In verschiedenen Städten wie Berlin, Erfurt, Ingolstadt oder Saarbrücken sind Kundgebungen geplant. Für Kunden erwartet der Handelsverband keine großen Auswirkungen.
3: Ein Kompromiss im Tarifstreit ist weiter nicht in Sicht. Verdi fordert 7% mehr Geld für die Beschäftigten im Handel. Die Angebote der Arbeitgeber liegen noch deutlich darunter, auch wegen längerer Laufzeiten. Die Gewerkschaft spricht von einer Frechheit, zumal es den Konzern wirtschaftlich hervorragend gehe. Viele Beschäftigte wüssten aber gar nicht mehr, wie sie ihr tägliches Leben finanzieren sollen. Vor allem auch im Einzelhandel, wo besonders viele in Teilzeit arbeiten. Aus Berlin, Thomas Brockt.
1: Die Obduktion des als Temi bekannten Buckelwals auf dem Strand der dänischen Insel Anholt ist in den späten Abendstunden beendet worden. Eine klare Todesursache konnte das Expertenteam bei den Untersuchungen zunächst nicht feststellen. Etwa eine Verletzung sei nicht zu erkennen gewesen, hieß es. Klar ist nun auch, dass das Tier, wie bereits vermutet, ein Weibchen ist. Die Ergebnisse der entnommenen Proben werden erst in ein paar Monaten erwartet.
4: Das Wetter.
5: Manche mögen's heiß. Alle anderen freuen sich über die 20 Grad heute. Für Sommerverhältnisse ziemlich kühl. Auch der Rest, sagen wir, erfrischend. Also es kann immer mal wieder Regen runterkommen. Teilweise je nach Region auch Gewitter möglich. Strom und Starkregen ist auch drin.
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6: A3 Oberhausen-Köln zwischen Kreuz Hilden und Dreieck Langenfeld. 1 Kilometer Stau. Wir wünschen allen unterwegs gute Fahrt.
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5: Sebastian Pulli hier. Schönen guten Morgen. Kurz nach 4, da sind die Sprechwerkzeuge noch so mittelaktiv. Und da ist es schwer, aber auch sonst immer schwer, dieses Wort zu sagen. Religion. New Religion von Bibi Rexha. Vielen Dank dafür. Guten Morgen.
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0: Sascha hier bei uns. Und Kinder haben ja was, das verlieren die meisten Erwachsenen irgendwann. Und zwar den Drang, sich zu bewegen.
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0: Ich habe zum Beispiel sehr oft den Drang, mich hinzulegen. Dabei gibt es ein kleines Wundermittel. Man konsumiert das und dann kommt tatsächlich der Drang, da kriegt man Lust, sich wieder zu bewegen. Und zwar geht es um Musik. Kollegin Kimberly Klage ist jetzt über die besten Klänge, wenn man joggen gehen will.
2: Gut zum Laufen ist Musik, die antreibt, aber nicht komplett eskaliert. Also Songs mit Energie, Rhythmus und möglichst wenig Nervenzusammenbruch. Das hier ist so ein Klassiker dafür.
3: Run, boy, run. This world is not meant for you.
2: Passt natürlich perfekt, schon alleine, weil der Songtitel dir keine Ausrede mehr lässt. Auch Rap funktioniert übrigens super. Guter Beat, läuft einfach mit, ohne dass dein Kopf gleich überfordert ist und man fühlt sich gleich sehr, sehr cool. Schwierig wird's dann bei Musik, die in die falsche Richtung zieht. Traurige Balladen zum Beispiel. Wer beim Joggen plötzlich das hier hört, der läuft nicht weiter, der verarbeitet erstmal sein Leben. Auch nicht ideal, völlig überdrehter Techno. Da muss man ja nach 30 Sekunden das Gefühl haben, gleichzeitig joggen und ein Stromkabel kauen zu müssen. Kurz gesagt, die perfekte Joggingmusik schiebt dich an. Die falsche sorgt dafür, dass du entweder heulst, völlig überdrehst oder einfach nach 800 Metern sehr bewusst wieder nach Hause gehst.
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Sebastian Pulli hier. Guten Morgen, sehr frühe Uhrzeit, da müssen wir noch nicht viel Leistung erbringen. Da reichen die Grundlagen. Atmen, Breathing, Jason Derulo. Guten Start in diesen Freitag.

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1: Ich bin Tine Klimach. Die gesetzliche Pflegeversicherung steckt in chronischen Finanznöten. Bundesgesundheitsministerin Nina Wagen will das System stabilisieren. Jetzt liegt ein Reformkonzept auf dem Tisch. Heimbewohner, Gutverdiener und Menschen ohne Kinder müssen sich auf mehr Belastungen einstellen. Gesundheitsministerin Wagen verteidigte die Pflegepläne.
2: Wir haben jetzt einen Gesetzentwurf vorgelegt, der zum einen dafür sorgt, dass die Finanzen wieder stabilisiert werden, der aber zum anderen, das ist mir auch wichtig, dafür sorgt, dass sich die Versorgung für die Menschen auch verbessert.
1: Das neue Konzept zur Pflegeversicherung soll bis zur Sommerpause ins Kabinett kommen. Bisher konnte keine Waffenruhe im Libanon Frieden zwischen Israel und der Hisbollah schaffen. Jetzt hat die Hisbollah einen neuen Anlauf zurückgewiesen. Deren Chef lehnte vor allem Forderungen nach einer Entwaffnung ab.
3: Die Hisbollah habe niemanden zugesagt, auf Widerstand oder Vergeltung zu verzichten. So drückte sich ihr Generalsekretär aus. Solange die Angriffe Israels anhielten, werde die Organisation ihre militärischen Aktionen fortsetzen. Die jüngste Vereinbarung wurde zwischen Israel und dem Libanon getroffen, ohne Beteiligung der Hisbollah. Demnach soll die Miliz ihre Angriffe auf Israel einstellen und sich aus dem Südlibanon zurückziehen. Die Hisbollah will einer Waffenruhe erst zustimmen, wenn die israelischen Angriffe eingestellt werden. Bereits seit dem Morgen kam es im Libanon erneut zu mehreren Angriffen. Aus Beirut, Amira Rajab.
1: Beim Internationalen Wirtschaftsforum in St. Petersburg hat der russische Präsident Putin eine Pressekonferenz für ausländische Nachrichtenagenturen gegeben. In seinen Antworten zeigt er sich für seinen Krieg gegen die Ukraine weiter siegesgewiss. Parallel dazu hat ihm der ukrainische Präsident Zelensky in einem offenen Brief direkte Friedensgespräche in einem Drittstaat angeboten. Als Antwort wiederholte der Kreml nur sein altes Angebot für Verhandlungen in Moskau. Die Entertainer Joko Winterscheid und Klaas Häufer-Umlauf haben ihre freie Sendezeit bei ProSieben genutzt, den Alltag an der ukrainischen Front aus Sicht Betroffener zu dokumentieren. Die eigentlich geplanten 15 Minuten Sendezeit, die beiden bei ihrem Haussender ProSieben in einer Spielshow gewonnen hatten, wurden am Abend für den Film Joko und Klaas Live – Don't Look Back Away auf mehr als 3 Stunden verlängert. 6 Menschen, darunter ein Evakuierungshelfer und ein Polizist, erzählen und zeigen das Grauen des mittlerweile mehr als 1500 Tage dauernden Krieges.
4: Das Wetter. Gute Nachricht, wir werden nicht nass vom Schweiß, nur 20 Grad maximal. Dafür werden wir nass vom Regen. Es kann immer mal wieder was runterkommen heute und teilweise sind Gewitter, Stürme und auch Starkregen möglich.
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5: Zurzeit liegen uns keine Meldungen vor. Wir wünschen allen unterwegs gute Fahrt.
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4: Sebastian Pulli hier. Herzlich willkommen unter denen, die heute keinen Brückentag genommen haben und arbeiten gehen, weil wir pflichtbewusst sind und einen Dienst an der Gesellschaft leisten wollen, beziehungsweise wieder zu verballert waren, um uns hin rechtzeitig freizunehmen. Schönen guten Morgen, Espresso jetzt, Sabrina Carpenter. Kommt gut in den Freitag.

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0: So, erstmal orientieren nach dem Feiertag. Es ist Freitag. Mehr Orientierung jetzt hier.
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0: Kollege Leo Arrighi, legen wir los in Braunschweig mit ein bisschen Schulunterricht praktisch am Brückentag. Da geht's ja um Erdkunde.
2: Genau, heute ist das Bundesfinale vom Geografiewettbewerb Dirke Wissen. Das ist Deutschlands größter Geografiewettbewerb. Rund 300.000 Schülerinnen und Schüler aus Deutschland haben dieses Jahr mitgemacht. Dazu noch etwa 3.500 an deutschen Schulen weltweit. Im Finale stehen da 17 Landessiegerinnen und Landessieger. Für NRW ist Carolina Jüngling dabei vom Lise-Meitner-Gymnasium in Wittig. Und das ist jetzt nicht nur irgendwie, wo liegt welcher Fluss. Da geht es auch um Klimadiagramme, Bevölkerungsdiagramme, Monsun oder den Human Development Index, also Erdkunde. Aber es ist schon wirklich anspruchsvoll. Können wir einfach mal abfeiern, finde ich, was die ganzen Schülerinnen und Schüler da so rocken.
0: Absolut. Wir bleiben beim Rocken.
2: Wow, ja, also geniale Überleitung. Heute startet am Nürburgring Rock am Ring und es läuft bis Sonntag. Zusammen mit Rock im Park in Nürnberg ist das übrigens eines der größten Musikereignisse in Deutschland. Am Ring, da werden rund 90.000 Menschen erwartet. In Nürnberg bei Rock im Park nochmal rund 80.000 pro Tag. Beide Festivals sind ausverkauft. Die großen Namen dieses Jahr, ich habe mal nachgeguckt. Linkin Park, Limp Bizkit, Volbeat, Iron Maiden und noch ganz viele mehr. Also die Eifel wird für 3 Tage wieder ein sehr lautes Zeltlager mit Gitarrenanschluss.
0: Also heute Geografiefinale in Braunschweig und Festivalstart am Nürburgring. Danke Leo und schönen Freitag euch.

Sebastian Pulli hier. Guten Morgen. Und wer von euch traurig ist, dass er heute arbeiten muss am Brückentag und ein Pflaster braucht für die inneren Wunden? Der Nelly hier, der hätte noch eins im Gesicht. Dilemma ist das. Guten Start in den Freitag.

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0: Madonna ist das hier bei uns. So, liebe Mitchristen, Feiertag ist rum.
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0: Frohen Leichnam nämlich. Das war doch der, wo wir feiern, dass Jesus hier... Ne? Wer das nicht weiß, kommt nicht in den Himmel. Es sei denn, vielleicht hört sich jetzt zum Ausgleich folgenden Beitrag aus dem Bereich Kirche an.
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2: Der Jahreskreis ist ja durch verschiedene Farben geprägt. Das Weiß steht für Herrenfeste, Weihnachten, Ostern, Christi Himmelfahrt. Dann gibt es das Violett, es gibt das Rot, Heiliger Geist, es gibt das Grün.
3: Jede Menge Farben und jede Farbe steht für ein anderes Fest. So wie gestern an Fronleichnam die Farbe Weiß. Thomas Schmidt kennt sich damit bestens aus, denn in seiner Kölner Paramentenwerkstatt entstehen eben diese liturgischen Gewänder, die die katholischen Priester in der Messe tragen.
2: Die meisten Gewänder, die wir machen, sind in reiner Seide, auch der Würde der Liturgie angepasst, also keine synthetischen Stoffe. Und Seide ist halt einfach ein Naturprodukt, es ist ein edles Produkt.
3: Seit über 20 Jahren ist Thomas Schmidt Paramentenmacher. Seine Messgewänder sind in ganz Europa im Einsatz und ein kleiner Ausschnitt ist gerade im Kloster Kamp am Niederrhein zu sehen. Auch eine sogenannte Stola ist dabei mit dem Vaterunser auf Kölsch.
2: Und diese Stola hat der Kardinal in Köln geschenkt bekommen und der Papst, Papst Franziskus. Und das war natürlich eine ganz besondere Aufgabe, eine ganz besondere Sache.
3: Zur Ehre Gottes, so der Ausstellungstitel, aber keinesfalls sind die Gewänder nur fürs Museum, findet Peter Hahnen, Leiter des Geistlichen und Kulturellen Zentrums Kloster Kamp.
4: Das Christentum findet heute statt. Unsere Gottesdienste finden heute statt. Und das sollte man den Gottesdiensten anmerken. Das ist Kunst und Ausdruck von Kunst, dem Gottesdienst angemessen und würdig, von heute für heute.
3: Mehr bei uns auf augenblickmalonline.de. Stefan Klinkhammer von der katholischen Kirche für Augenblickmal.
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1: Schönen Freitagmorgen mit uns. Ja, ein Morgen, an dem sich viele, außer wir beide, wieder einen Brückentag gegönnt haben. Vielleicht auch, um den Leineweber in vollen Zügen genießen zu können. Tim, ich habe gesehen, du bist sogar schon Kettenkarussell gefahren. Ich höre, das ist ja nichts für mich, ne? Ja. Und gestern hat auch unsere Oberbürgermeisterin, ich sag mal, bislang eher unbekannte Qualitäten gezeigt.
2: Ja, tatsächlich. Die Jungs von Chantalica hatten sich Verstärkung mitgebracht mit Christiana Bauer. Die hat dann zwei Songs im Männerchor mitgegrölt. Hatte auch ihren Spaß dabei. Den gab es auch auf vielen anderen Bühnen beim Leineweber. Bei uns hier spielt heute Abend die Coverband Kai hat frei. Open Stages auch. Findet ihr auch alle Infos zum Leineweber auf radiobielefeld.de. Kreml-Chef Wladimir Putin hat einen womöglich baldigen Angriff Russlands auf ein NATO-Land als Unsinn abgetan. Es sei eine bewusste Provokation des Westens, sagte Putin bei einem Treffen. Ulf Mauder berichtet aus St. Petersburg.
3: Putin warf dem Westen Desinformation vor. Es gehe nur darum, vor den Bürgern höhere Verteidigungsausgaben zu rechtfertigen. Klar ist aber auch, dass Putin mit seinem Angriffskrieg gegen die Ukraine jedwedes Vertrauen im Westen verspielt hat. Bei dem Treffen hier in St. Petersburg mit Journalisten kritisierte er vor allem Deutschland für seine Waffenlieferungen an die Ukraine. Und er lobte die AfD, deren Vertreter sich hier beim Wirtschaftsforum für eine Wiederaufnahme von Gaslieferungen an Deutschland einsetzen. Putin sagte, dass Russland sofort wieder liefern könne.
2: In der Trainerfrage bei Arminia Bielefeld soll jetzt zeitnah eine Entscheidung fallen. Als Top-Favorit hat sich Gladbachs bisheriger Nachwuchscoach Oliver Kirch herauskristallisiert. Der frühere Arminia-Profi soll Nachfolger von Mitch Kniert werden. Für Kirch wäre es die erste Trainerstation im Profibereich. Als Spieler hat er früher unter anderem von Jürgen Klopp bei Borussia Dortmund gelernt. Deutschland und Mexiko wollen gemeinsam stärker gegen die organisierte Kriminalität und Drogenkartelle vorgehen. Der erhebliche Anstieg an Drogenkonsum macht uns große Sorge, sagte Außenminister Johann Wadephul in Mexico City. Die Kartelle arbeiteten sehr effektiv zusammen, sodass immer wieder große Mengen Drogen auch in Europa ankämen. Man wolle diejenigen, die uns schaden wollen, mit der roten Karte vom Platz verweisen, so Wadephul. Die öffentliche Obduktion von Buckelwal Timmy ist am Abend zu Ende gegangen. Am Strand der dänischen Ostseeinsel Anholt wurde keine eindeutige Todesursache festgestellt, aber dass Timmy ein Weibchen war. Sigrid Harms berichtet.
4: Zu Beginn schnitten die Walexperten noch mit langen Messern gezielt durch die dicke Fettschicht, die den Wal zusammenhielt. Dadurch konnten die Fäulnisgase entweichen, die sich in seinem Inneren gebildet hatten. Am Ende musste ein Bagger ran, um das tonnenschwere Tier zu öffnen. Die Organe und Eingeweide des Buckelwals sollen genau untersucht werden. Die Experten wollen herausfinden, woran Timmy gestorben ist. Eine seltene Gelegenheit für die Wissenschaftler, denn Buckelwale sind schwer in ihrem natürlichen Lebensraum zu erforschen.
1: Wir schauen aufs Radio Bielefeld Wetter und das wird heute... Ich sag mal so, das wird ein guter Tag, ja? Also grundsätzlich wird das natürlich ein guter Tag, ein ganz toller Tag. Bei 17 Grad heute Vormittag dann auch mal ein bisschen Sonne dabei. Wenn er jetzt rausschaut, seht ihr auch schon etwas blauen Himmel. Zum Nachmittag, da müssen wir dann noch mal ein bisschen durchhalten. Da haben sich Regenschauer angekündigt, teilweise auch etwas kräftiger. Aber das kennen wir ja schon von den vergangenen Tagen. Zum Abend hin, da lockert es aber wieder auf und da zeigt sich auch die Sonne. 5 Sonnenstunden heute insgesamt. Morgen bei 20 Grad wieder ein Tucken wärmer. Vormittag sehr sonnig. Zum Nachmittag dann auch mal wieder ein paar Regentröpfchen dabei. Zum Abend hin etwas Sonne. Der Sonntag stand jetzt bei 17 Grad, vormittags verregnet, dann nachmittags aber trocken und abends auch wieder sonnig.
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1: 6:03 schauen wir nochmal schnell und aktuell, was auf den Straßen los ist. Keine Staus, keine Störung gemeldet bisher. Denke mal, viele genießen den Brückentag, ne, und können dann auch ein bisschen länger schlafen und sind dementsprechend nicht auf den Straßen unterwegs. 2 Maschinen habe ich vor euch. An der Detmolder und an der Engerschen Straße wird geblitzt.
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1: Mit Sebastian Wiese. Moin, moin. Wir sind bei euch auch am Brückentag und starten in Leineweber Tag 3. Und ab heute steigen wir auch so richtig ein hier mit unserer Radio Bielefeld Bühne hinter mir auf dem Sisterplatz. Mein Thema gleich hier. Schönen Freitag.

0: Schönen Freitagmorgen mit uns. Radio Bielefeld läuft um 6:11 mit Sebastian Wiese. Wir gehen in den dritten von 5 Leineweber-Tagen. Ja, was an den ersten beiden Tagen so los war, darüber sprechen wir heute früh auch noch. Jetzt schauen wir aber erstmal auf das, was noch kommt. Denn ab heute, ja, da mischen wir so richtig mit, ne, mit unserem Bühnenprogramm hier auf dem Sisterplatz. Gestern und vorgestern haben ja schon DJs aufgelegt und für beste Stimmung gesorgt. Ab 18 Uhr gibt es heute unsere Open Stage. Ja, heute und morgen überlassen wir nämlich euch die Bühne. Ihr könnt uns eure Talente zeigen. Egal ob gesanglich, akrobatisch, vielleicht seht ihr auch einfach nur gut aus. Ganz egal, zeigt's uns. Aber bitte vorher anmelden auf radiobielefeld.de. Und dann heute ab 20 Uhr gibt es eine Mega-Rock-Cover-Show von Kai hat frei. Ja, die spielen die Hits der 80er bis heute.
1: Ich hab heute nichts versäumt.
0: Kurt, Lars, Flo und Micha bringen ihr Heimspiel auf unsere Bühne und freuen sich auf was?
2: Ja, auf eine Wahnsinns-Rockshow auf jeden Fall. Wir haben wie immer unsere eigene Kneipe mit dabei. Das wird unschwer an der Bühnenkulisse zu erkennen sein. Dann ist der Wirtin Rosi mit am Start. Ganz bewusst der Wirtin gesagt. Man wird dann sehen, warum. Und dann machen wir richtig Party, ne? 4 Stunden, volle Pulle und wir werden eine Menge Spaß haben.
0: Und ihr auch, wenn ihr denn vorbeikommt. Ihr seid auf jeden Fall herzlich eingeladen. Morgen ab 14:30 geht's dann weiter mit der Musik- und Kunstschule. Dann gibt's wieder eine offene Bühne für euch und ab 20 Uhr, ich weiß, dass ihr heiß drauf seid, die PC69 Party. Sonntag geht's dann schon ab 11 Uhr los mit einem Gottesdienst. Anschließend freuen wir uns auf Max von The Voice Kids. Die inklusive Betelband oder so tritt auf und Randale, die sorgen für das große Finale ab 17 Uhr. Aber ab heute geht's erstmal so richtig los, bevor wir jetzt schon zum Ende schauen. Ne? Kommt gerne vorbei hier hinter unserem Radio Bielefeld Studio auf dem Sisterplatz. Das komplette Programm von unserer Bühne mit allen Uhrzeiten, das findet ihr auch nochmal auf radiobielefeld.de. Ganz viel Spaß beim Feiern.

6:21 Uhr, Radio Bielefeld, Blitzer und Verkehr, immer schnell und aktuell. Detmolder und Englische Straße wird geblitzt, ansonsten haben wir nichts. Da hat sich der Sir Elton John hier einfach vorgedrängelt. Ne? Der wäre nämlich noch gar nicht dran gewesen, aber dann wollen wir jetzt Fun hinterher schieben bei Radio Bielefeld. Schönen Freitagmorgen mit uns.

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12: Schönen Freitagmorgen mit uns. Ihr hört Radio Bielefeld um 6.30 Uhr. Und gestern am Feiertag, da habt ihr das auch schon bei uns gehört, bei Arminia Bielefeld soll sich zeitnah die Trainerfrage entscheiden. Also ich... ja, hänge immer noch so ein bisschen hinterher, habe mich aber mittlerweile damit abgefunden, mit Schniert, den kriege ich nicht zurück, das ist klar. Bin aber gespannt natürlich, wo der jetzt auch hingeht und anheuert. Sein Nachfolger beim DSC, der soll in den Startlöchern stehen, Tim. Und das ist einer, den kennst du noch von früher tatsächlich, ist ein Ex-Amine.
13: Den kenne ich noch von früher als Spieler, auch Interviews geführt, wenn denn alles so kommt. Oliver Kirch ist da in der Pole-Position, heißt es momentan. 3 Jahre das Arminia-Wappen auf der Trikotbrust getragen, zuletzt Nachwuchscoach in Mönchengladbach. Als Spieler hat er zumindest einen der bekanntesten Coaches in Deutschland miterlebt und auch jahrelang gehabt. Seinerzeit bei Borussia Dortmund hat Kirch unter Jürgen Klopp gespielt. Russlands Präsident Wladimir Putin hat einen möglichen Angriff Moskaus auf ein NATO-Land als Unsinn zurückgewiesen. Das sei eine Provokation des Westens, um deren Verteidigungsausgaben zu rechtfertigen, sagte Putin in St. Petersburg. Gegen eine assoziierte EU-Mitgliedschaft der Ukraine habe er nichts, so der Kreml-Chef. Beim 50. Leineweber-Markt in Bielefeld ist heute Bergfest. Am Feiertag wurde das Wetter erst in den Abendstunden trockener. Zuvor trat unter anderem Oberbürgermeisterin Christiana Bauer auf der Chantalika-Bühne auf. Heute Abend spielt auf der Radio Bielefeld-Bühne hier auf dem Süsterplatz unter anderem die Coverband Kai hat frei. Kanzler Friedrich Merz reist heute zum Westbalkan-Gipfel nach Montenegro. An der Adriaküste treffen sich EU-Staats- und Regierungschefs und die der 6 Balkanstaaten Albanien, Bosnien-Herzegowina, Kosovo, Montenegro, Nordmazedonien und Serbien, die in die EU aufgenommen werden wollen. Die öffentliche Obduktion von Buckelwal Timmy auf der dänischen Insel Anholt ist am späten Abend beendet worden. Das Tier wurde am Strand stundenlang zerlegt und untersucht. Eine klare Todesursache konnte noch nicht festgestellt werden. Klar ist jetzt aber, dass Timmy, wie zuletzt vermutet, ein Weibchen war.
12: Wir schauen aufs Radio Bielefeld Wetter und sehen da jetzt erstmal einen blauen Himmel. Sieht gut aus, ne? Hier tatsächlich über dem Sisterplatz kaum eine Wolke zu erkennen. Die Sonne ist auch schon da. 17 Grad werden es heute. Die Wolken, die kommen aber auch noch vorbei. Am Vormittag immer mal wieder. Da kann sich die Sonne aber noch durchsetzen. Zum Nachmittag, da halten sie nicht immer dicht. Gibt es auch mal einen Regenschauer. Aber wir kennen das von den vergangenen Leineweber-Tagen. Irgendwo unterstellen, Regenschirm auf und dann geht's weiter. Zum Abend hin sieht das nämlich richtig gut aus. Da zeigt sich dann nochmal die Sonne. Morgen ein bisschen wärmer bei 20 Grad. Vormittags ganz toll, sehr viel Sonne. Zum Nachmittag dann auch mal ein kleiner Regenschauer dabei. Zum Abend hin zeigt sich aber auch wieder Sonne. Sonntag, gleiches Spiel im Prinzip. 17 Grad, zum Nachmittag ist es trocken und Abend wieder etwas Sonne dabei.
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12: Kurz nach 7:30 Radio Bielefeld. Blitzer und Verkehr, immer schnell und aktuell. Sieht gut aus auf den Straßen, keine Staus, keine Störungen. Viele liegen wahrscheinlich von euch noch im Bett und drehen sich gerade um, haben Brückentag und damit frei. Detmolder und Engersche, so rum ist es richtig. Da wird geblitzt. Wenn ihr noch was für mich habt, lasst es mich gern wissen. Zum Beispiel per WhatsApp an Bielefeld 6x5.
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12: Moin moin zusammen. Ja, und wir sagen natürlich auch in dieser Woche wieder Dankeschön. Und diesmal sind die Notfallsanitäterinnen und Sanitäter in unserer Stadt dran. Wahrscheinlich, kann ich mir vorstellen, sind viele von euch in diesen Tagen auch beim Leineweber im Einsatz. Ich hoffe und wünsche euch, dass ihr da nicht allzu viel zu tun habt. Es gibt aber auf jeden Fall eine ganze Menge Bielefelderinnen und Bielefelder, die sich bei euch bedanken wollen. Und das tun sie auch gleich hier bei Radio Bielefeld. Kommt gut rein in den Freitagmorgen mit uns.

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1: Am Freitag um gleich 20 vor 7 mit Sebastian Wiese. Und auch diese Woche sagen wir wieder Dankeschön. Diesmal einer Gruppe von Menschen, ohne die wären wir ziemlich arm dran. Wir bedanken uns bei den Notfallsanitäterinnen und Notfallsanitätern. Ich habe mich ja schon bedankt. Persönlich gab es die ein oder andere Erfahrung mit meinen Kindern. Ne? Da fühlten wir uns wirklich immer gut behandelt, im wahrsten Sinne des Wortes. Und ich habe wirklich größten Respekt vor eurer Arbeit. Ich könnte das tatsächlich nicht.

0: Deswegen gilt euch unser Dankeschön in dieser Woche.
1: Ja, hallo liebe Sanitäter und Hilfskräfte. Ich war selber bei der Polizei, kenne die Scheißsituation. Natürlich Dankeschön für den Einsatz, weil ich bin auch schon mal mit der Tütata ins Krankenhaus gekommen und solche Sachen. Alles Gute.
2: Ich war vor 5 Wochen in einer Notaufnahme vom Städtischen und dann kamen da öfters Krankenwagen an mit äußerst jungen Leuten und die äußerst nett waren und sehr professionell und empathisch mit den Leuten umgegangen sind. Dankeschön.
3: Ich wollte nochmal Danke sagen, dass ihr rund um die Uhr immer für uns da seid.
4: Also ich hatte mit 13 Jahren eine fette Lungenentzündung und damals habt ihr mich auch abgeholt und ihr habt mich ganz fix zum nächsten Krankenhaus gebracht. Ganz, ganz vielen Dank dafür. Ich war echt am Arsch. Ich habe ganz hohes Fieber gehabt und die haben auch nicht lang gefackelt und einfach direkt dann sind in die Handlung rübergegangen, weil ich auch schon bei Ärzten war und es wurde halt nicht besser, sondern immer schlimmer. Und die haben mich dann kurzerhand eingepackt und ins nächste Krankenhaus geliefert.
5: Ganz, ganz liebe Grüße an alle Notfallsanitäter. Ich weiß, es ist nicht immer leicht. Ihr kriegt oft was an die Ohren von den anderen, aber ihr macht's trotzdem. Ihr macht's für die anderen Menschen. Ihr macht's tags, ihr macht's nachts. Riesenfettes Dankeschön.
0: Da sagt auch ihr gerne ein riesenfettes Dankeschön. Per WhatsApp-Sprachnachricht an Bielefeld 6x5. 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

8:47 Uhr. Sweet Dreams haben bestimmt noch einige von euch, weil sie noch im Bett liegen und frei haben. Radio Bielefeld, Blitzer und Verkehr immer schnell und aktuell. Dementsprechend sieht es auch auf den Straßen aus. Keine Staus, keine Störungen gemeldet. Zwei Blitzer nach wie vor aktiv, die Maschinen an der Detmolder und der Engerschen Straße. Habt ihr noch was für mich? Dann gerne per WhatsApp durchtickern. Bielefeld 6 mal die 5 ist unsere Nummer.

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1: Schönen Freitagmorgen mit uns. Und zwei Schritte sind es jetzt nur noch für Alexander Zverev, um sich tatsächlich seinen Grand Slam-Traum zu erfüllen. Also nochmal, ne? Ich habe das schon mal betont. Ich gönne es ihm. Glaubst aber auch tatsächlich erst, wenn er es geschafft hat. Ja, der Tennisprofi hat heute sein Halbfinale bei den French Open gegen einen Newcomer. Eigentlich Vorteil Zverev.
2: Ja, eigentlich kann er sich nur noch selbst im Wege stehen. Ich hatte ja gesagt, als Sinner raus war, jetzt macht's der Sascha. Wir sind gespannt. Sein Gegner heute in Paris ist der Tscheche Jakub Menšík. Erstmal auch einer der Young Guns in der Tennisszene. Geht um 14.30 Uhr etwa los, das Halbfinale bei den French Open. Kreml-Chef Wladimir Putin besteht weiter darauf, die vollständige russische Kontrolle über die Gebiete Donetsk und Luhansk zu bekommen, als Voraussetzungen für einen Frieden mit der Ukraine. Das sagte Putin in St. Petersburg, wo er heute auch eine große Rede halten wird. Warnungen, wonach Russland womöglich bald ein NATO-Land angreifen könnte, nannte er Unsinn. Das sei eine Provokation des Westens. Der ukrainische Präsident Volodymyr Zelensky hat dem Kreml-Chef in einem offenen Brief erneut direkte Friedensgespräche angeboten, die in der Schweiz, der Türkei oder einem der arabischen Staaten stattfinden könnten. Putin ist bislang nur bereit, in Moskau zu sprechen. Das lehnt Zelensky ab. Zehntausende Menschen in Bielefeld haben die letzten beiden Tage schon den Leinewebermarkt besucht. Jetzt geht es bei der 50. Auflage ins Wochenende. Die Buden haben heute und morgen bis 1 Uhr nachts geöffnet. Oberbürgermeisterin Christiana Bauer trat gestern überraschend als Gastsängerin bei Chantalika auf dem Altstädter Kirchplatz auf und erlebt das Stadtfest wieder positiv.
3: Es ist wie immer eine tolle Veranstaltung und es ist einfach, ja, es bringt Leben in die Stadt. Es bringt die Menschen zusammen, es ist Begegnung und deswegen ist es ein total Gewinn für die Stadt.
2: Mehr als 200 Programmpunkte werden geboten. Auf der Radio Bielefeld Bühne beim Leineweber tritt heute Abend unter anderem die Coverband Kai hat frei auf. Das Bielefeller Landgericht hat nach einer fast tödlichen Messerattacke vor der Disco Prime im vergangenen Juli jetzt das Urteil gesprochen. Ein junger Mann aus Leopoldshöhe muss wegen versuchten Totschlags für 7 Jahre ins Gefängnis, hat die Jugendkammer entschieden. Nach einem nächtlichen Streit an der Duisburger Straße in Bragwede hatte der 18-Jährige auf einen Jugendlichen aus Halle eingestochen und diesen zuerst lebensgefährlich verletzt. Bei Arminia Bielefeld könnte sich jetzt zum Wochenende die Trainerfrage klären. Als Top-Favorit für die Mitch-Kniert-Nachfolge gilt mittlerweile Oliver Kirch. Der 43-Jährige war früher Arminia-Profi und zuletzt Nachwuchscoach bei Borussia Mönchengladbach. Als Spieler wurde er unter anderem von Jürgen Klopp bei Borussia Dortmund trainiert. In 3 Wochen rund ist bei Arminia Trainingsauftakt.
1: Wir schauen aufs Radio Bielefeld Wetter und das bringt auch heute eigentlich wieder alles mit. Aber grundsätzlich ist das natürlich erstmal ein ganz toller Tag mit 17 Grad. Vormittags ein Mix aus Sonne und Wolken, etwas Wind dabei. Zum Nachmittag, da halten die Wolken nicht ganz dicht. Da müssen wir uns auch mal auf einen teils etwas kräftigeren Regenschauer einstellen. Zum Abend hin, dann aber klart's auf und wir sehen noch die Sonne. Können wir auf jeden Fall noch ein Getränk auf dem Leineweber nehmen. Morgen bei 20 Grad, da stehen wir mit 4 Sonne auf. Zum Nachmittag auch wieder ein paar Regentropfen möglich, aber auch zum Abend hin dann wieder etwas aufgelockert das Ganze und ein paar Sonnenstrahlen, die wir abbekommen. Sonntag stand jetzt 17 Grad, da vormittags ein bisschen Regen, zum Nachmittag dann aber zwar grau, doch trocken, zum Abend hin auch wieder Sonne.
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1: Um gleich 7:04 habe ich weiter nichts für euch. Sieht gut aus, keine Staus, keine Störung. Detmolder und Engersche Straße, da wird geblitzt. Solltet ihr ein Update für uns haben, dann am besten per WhatsApp durchtickern. Bielefeld 6x5 ist unsere Nummer, beziehungsweise wer sich traut, schickt natürlich auch gerne Sprachnachricht.
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1: Moin moin zusammen. Ja, und vielleicht ging es euch ja so wie ihm hier.
4: Ich wurde schon leicht euphorisch, als ich die ganzen Schausteller am Aufbauen gesehen habe und ich freue mich natürlich darauf, dass es endlich losgeht.
1: Ja, und heute sogar schon Bergfest, Tag 3 von 5 beim Leineweber und wir sind halt Ostwestfalen. Ne? Es gibt kein schlechtes Wetter, es wird trotzdem gefeiert. Wir genießen die Stimmung und freuen uns auf das, was noch kommt. Gleich hier bei Radio Bielefeld. Schönen Freitag.

0: gleich 7:12.
1: Ihr hört Radio Bielefeld am Brückentagsfreitag mit Sebastian Wiese bzw. Leine Weber Freitag. Ja, wir wollen bisher auf jeden Fall nicht meckern, oder? Gestern gab es zwar nachmittags auch mal einen etwas größeren Schauer, aber danach... Hallo, Top-Leineweber-Wetter, ne? Und alle hatten ihren Spaß.
2: Sehr gut, wir waren schon Riesenradfahren, haben Erdbeerbowle getrunken, also ganz entspannt.
3: Viele Bühnen, viele Leute, genügend Unterstellmöglichkeiten. Also ich glaube, hier in Bielefeld findet man sich heute gut zurecht.
4: Gut gefüllt, die Leute sind gut drauf, glaube ich. Trotzdem Wetter.
5: Ich bin tatsächlich das erste Mal hier und ich bin echt positiv überrascht von den ganzen Bands und von diesen ganzen Live-Musik. Finde ich super.
6: Super, richtig klasse.
7: Immer wieder Heimat hier. Das ist Bielefeld, da freuen wir uns drüber. Einmal im Jahr das Jahreshighlight hier ist der Leinewebermarkt.
1: Ja, und jedes Jahr was Neues. Am Abend sind die Jungs von Chantalica auf dem Altstädter Kirchplatz aufgetreten mit Überraschungsgast.
8: Deswegen kommt jetzt unsere Chefin, unsere First Lady zu uns auf die Bühne. Die Oberbürgermeisterin.
1: Yeah. Ja, tatsächlich kam Christiana Bauer für 2 Songs mit auf die Bühne.
2: Ja, das ist bei Hut ab entstanden. Da war Chantalica ja hinten im Alt Bielefeld und da war ich halt auch mit dabei, weil ich bin ein bekennender Chantalica-Fan und irgendwie hat sich das dann so ergeben. War cool. Ich muss gestehen, ich war doch ganz schön aufgeregt, ehrlicherweise, aber hat Spaß gemacht. Die Jungs sind einfach auch super.
1: Ja, ich mag das, ne? Wenn man sowas mitmacht und auch mal für so ein Späßchen bereit ist. Also Hut ab, um das nochmal aufzugreifen, an unsere Oberbürgermeisterin. 500 Meter bis zur Alm und die Bielefeld-Hymne von Chantalica hat sie ja, mitgeschmettert.

0: So richtig rausgehört aus dem Männerchor hat man Frau Bauer jetzt allerdings nicht unbedingt.
1: Ist vielleicht auch besser so.
0: Aber wie gesagt, ich finde sowas immer sehr lustig. Also Tag 2 des Leinewebers schon mit toller Stimmung bei Wind und Wetter. Und heute geht's weiter auch auf unserer Bühne mit der Open Stage und der rockigen Coverband Kai hat frei. Sprechen wir nochmal ausführlich drüber. Heute früh um 7:45 und wer es schon jetzt abchecken will, auch die Uhrzeiten, guckt einfach auf radiobielefeld.de.

Gleich 19 Minuten nach 7. Radio Bielefeld, Blitzer und Verkehr immer schnell und aktuell. Es sieht gut aus an diesem Brückentagsfreitag. Keine Staus, keine Störungen gemeldet. Läuft alles rund. Weiter zwei Blitzer aktiv, die Maschinen. Detmolder Straße, Höhe Gustav-Winkler Straße. Die alte Detmolder, ne? Und Engersche Straße in der 30er-Zone. Da wird in beide Richtungen geblitzt. Solltet ihr noch irgendwas für mich haben, einfach eine WhatsApp schicken. Die geht an Bielefeld 6 mal die 5.

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0: 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Schönen Freitagmorgen, 7.30 Uhr ist es. Wir senden wir mal live aus der Altstadt. Und man kann ja Christiana Bauer eins sicher nicht vorwerfen, dass sie nicht volksnah ist. Ne? Und wo geht sowas am besten sich zu zeigen, wenn nicht derzeit auf dem Leineweber? Ihr habt es ja schon bei uns gehört, die Oberbürgermeisterin hat gestern bei Chantalica zwei Jungs mitgesungen. Ich möchte den Herren nicht zu nahe treten, aber es war für den Chor auch optisch eine Auffrischung.
21: Ja, das bestimmt. Beste Stimmung war garantiert. Auch auf vielen anderen Bühnen beim Leineweber natürlich. Auch wenn das Stadtfest zwischendurch seine Regenpausen hat und hatte. Bauer hat ja gesagt, immer ein großer Gewinn für Bielefeld, der Leineweber. Das sehen auch zehntausende Besucherinnen und Besucher so. Gemeckert wird natürlich auch immer überall. Aber wir freuen uns noch auf die restlichen 3 Tage jetzt Leinewebermarkt. Der ukrainische Präsident Volodymyr Zelensky hat Kreml-Chef Wladimir Putin in einem offenen Brief erneut direkte Friedensgespräche angeboten. Er schlage ein Treffen in einem Drittstaat vor, heißt es in dem Schreiben. Putin ist nur bereit, in Moskau zu sprechen. Heute hält er erstmal eine Rede in St. Petersburg. Wegen versuchten Totschlags ist ein 18-jähriger Mann aus Leopoldshöhe zu 7 Jahren Gefängnis verurteilt worden. Das hat die Jugendkammer am Bielefelder Landgericht entschieden. Nach einem Streit hatte er nachts vor der Disco Prime im vergangenen Juli auf einen anderen Besucher eingestochen. In der Trainerfrage bei Arminia Bielefeld soll zeitnah eine Entscheidung fallen. Als Topfavorit hat sich Gladbachs bisheriger Nachwuchscoach Oliver Kirch herauskristallisiert. Für den Ex-Arminen, der auch unter Jürgen Klopp für Borussia Dortmund gespielt hat, wäre es die erste Trainerstation im Profibereich. Mit Rock am Ring und Rock im Park gehen an diesem Wochenende wieder die bekanntesten Musikfestivals über die Bühne. Zum Nürburgring in die Eifel kommen 90.000 Fans, nach Nürnberg werden es 80.000 sein. Beide Festivals sind längst ausverkauft. Als Headliner treten Iron Maiden und Linkin Park auf.
0: Ich glaube, die waren jetzt auf Mittwoch in Hamburg. Also ich habe auf jeden Fall einige in meinen Stories gesehen, bei Insta zum Beispiel. Die waren da auf dem Konzert von Linkin Park. Wir schauen aufs Radio Bielefeld Wetter. Das ist für so ein Konzert, ich glaube, das macht einem ja auch nichts aus, ne? Wenn man da steht.
21: Muss ein bisschen dann, Schlamm sein.
0: Ja, ist so, ne? Gerade bei den Sachen, die da anstehen. Ich weiß nicht, ob ein bisschen Schlamm beim Leineweber auch gut gebrauchen könnte. Könnte etwas schlammig werden. Also heute Vormittag erstmal alles jut. Ein Mix aus Sonne und Wolken. Zum Nachmittag dann auch mal ein bisschen mehr Regen dabei. Aber das macht euch ja nichts aus, haben wir schon gehört. Zum Abend hin wird es auch wieder richtig super. Ja, da kommt die Sonne raus und dann könnt ihr nochmal irgendwie ein Aperolchen am Leineweber-Denkmal oder natürlich auch hier vor unserer Bühne schlürfen. Ab 18 Uhr gibt es ja hier die Open Stage, haben wir schon gesagt. Und um 20 Uhr da gibt es dann Kai hat frei. Guckt gerne mal auf radiobielefeld.de, das ist das komplette Programm. Morgen bei 20 Grad nochmal ein Tucken wärmer. Vormittags richtig schön, zum Nachmittag auch nochmal ein bisschen Regen dabei. Zum Abend hin lockert es auf. Sonntag, davor mittags holen wir uns nasse Füße, nachmittags bleibt es dann trocken und zum Abend auch wieder Sonne.
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0: Kurz nach 8. Schauen wir nochmal schnell und aktuell, was auf den Straßen los ist. Sieht gut aus. Keine Staus, keine Störungen in und um Bielefeld. Detmolder und Engersche Straße, da wird geblitzt. Und solltet ihr doch noch irgendwie irgendwo was haben, dann ruft einfach durch, kostenlos über die 08800 300.
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21: Und Tim Lindenbrücker.
0: Moin moin zusammen. Ja, und jetzt ist es nicht mal mehr eine Woche, ne? Dann geht die Fußball-WM in Kanada, Mexiko und den USA los. Unsere Jungs sind ja schon seit Dienstag in Chicago. Mein Thema gleich hier bei Radio Bielefeld. Kommt gut rein in den Freitagmorgen mit uns.

Ja, heute in einer Woche rollt der Ball schon, ne? Am Donnerstag startet die Fußball-Weltmeisterschaft. Radio Bielefeld läuft am Freitag um 20 vor 8 mit Sebastian Wiese. Rund 10 Stunden hat es gedauert, dann war auch die deutsche Fußballnationalmannschaft endlich da im Hotel in Chicago. Am Dienstag ist das Team von Bundestrainer Julian Nagelsmann ja schon geflogen, extra so ein bisschen früher. Erstmal ankommen, Jetlag loswerden oder auch die Gegend angucken. Ne? Die Jungs sind da ja schon durch Chicago spaziert, habt da vielleicht auch schon Fotos gesehen in den sozialen Netzwerken und haben die ersten öffentlichen Termine bewältigt. Mittlerweile sind sie auch komplett. Kai Havertz ist auch angekommen. Nach dem Champions-League-Finale ist der ja einzeln angereist bzw. nachgeflogen. Ne? Ich weiß nicht, wie es euch so geht. Also langsam steigt, ich sag jetzt mal, mein Interesse an der

0: WM im Fußballfieber bin ich jetzt noch nicht so wirklich. Aber zumindest begegnet einem das Thema häufiger im Alltag, nicht zuletzt durch die ganzen Trikots oder auch Fanartikel in den Geschäften. Was mich zu der Frage bringt, wie sieht's denn vor Ort aus? Tina Eck ist unsere Reporterin in den USA. Dort gab es ja zuletzt 1994 eine Fußballweltmeisterschaft. Kann man 6 Tage vor Turnierstart schon von WM-Fieber in den USA sprechen?
1: Ah ja, so ganz langsam macht sich hier ein bisschen Begeisterung bemerkbar in den Austragungsorten Wien, Wimpel. Es gibt Werbung und Poster, sogar dekorierte Straßenzüge und an den Stadien wird noch gehämmert und gebastelt und viele Kneipen vor allem kündigen die Übertragung von Spielen an und sie werden die Bude voll haben, weil viele sicher kein Ticket für ein Live-Spiel leisten können oder wollen. Aber das war 1994 irgendwie auch alles so. Klar ist die WM ein Riesenevent, aber Fußball an sich hier in den USA nicht so wichtig.
0: Ja, wichtig nimmt sich dafür der Präsident Donald Trump. Den dürfen wir in den nächsten Wochen häufiger in den Stadien und überall da sehen, wo man sich in Position bringen kann.
1: Ja, man stelle sich vor, Trump als Fußballspieler, das passt in der Tat nicht zusammen. Aber er mischt ja die große Geburtstagsfeier zu 250 Jahren amerikanischer Unabhängigkeit mit der WM zusammen. Und so herrscht hier den ganzen Sommer über quasi Partytime. Keine Inszenierung ist für Trump so wichtig wie die seiner selbst. Und so dürfte es bei dieser WM viel Trump-Begleitprogramm geben. Stay tuned.
0: Ja, nächste Woche Donnerstag startet die Fußball-Weltmeisterschaft. Deutschland testet morgen Abend um 20.30 Uhr unserer Zeit nochmal gegen den Gastgeber, gegen die USA. In Chicago 60.000 Zuschauer, also da wird auf jeden Fall gut was los sein. Radio Bielefeld läuft, 7.42 Uhr. Ich wünsche euch einen schönen Freitagmorgen mit uns.

Also mir auch noch keiner gecallt heute. 7.49 Uhr gleich. 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Ja, das Verkehrstelefon, ne? Die Hotline 08800 300. Stand still bisher, keine Staus, keine Störung gemeldet. So soll das sein. Am Brückentag zwei Blitzer weiter aktiv. Die Maschinen Detmolder und Englische Straße. Die haben heute auch nicht frei. Genau wie ich nicht. Viel Spaß heute. Bye bye Arbeit.

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2: Schönen Freitagmorgen mit uns. Ja, es gab ja schon Leineweber in Bielefeld. Da wurden legendäre Aufstiegspartys gefeiert. Das kriegen wir dieses Jahr nicht hin. Aber vielleicht könnte Arminia zum Wochenende doch noch ein größeres Thema unter den Besuchern werden, wenn es denn so kommen sollte, dass ein neuer Trainer verpflichtet wird. Tim, Topfavorit, du hast es ja gestern hier auch schon bei uns gemeldet in den Nachrichten, soll Oliver Kirch sein. Den kennst du von früher noch als Spieler, Ex-Amine. Was sagst du, das könnte doch einer sein, oder?
3: Ja, könnte einer sein, wobei ich ihn ehrlicherweise als Trainer auch überhaupt noch nicht einstufen kann. Arbeitet ja als Nachwuchscoach bei Borussia Mönchengladbach, noch keine Profi-Erfahrung in dem Bereich, aber damals als Spieler, nicht nur hier bei Arminia, sondern auch bei Borussia Dortmund unter anderem, unter Jürgen Klopp gearbeitet, hat da sich ja auch einiges mitgenommen. Olli Kirch aber insgesamt angenehmer Typ immer gewesen, ganz smart, gute fundierte Interviews mit ihm gemacht, also von seiner Seite aus natürlich. Warten wir mal ab, was da kommen sollte. Klar ist, Arminia muss in der Trainerfrage langsam liefern. Kreml-Chef Wladimir Putin hat einen womöglich baldigen Angriff Russlands auf ein NATO-Land als Unsinn abgetan. Es sei eine bewusste Provokation des Westens, sagte Putin bei einem Treffen. Ulf Mauder berichtet aus St. Petersburg.
4: Putin warf dem Westen Desinformation vor. Es gehe nur darum, vor den Bürgern höhere Verteidigungsausgaben zu rechtfertigen. Klar ist aber auch, dass Putin mit seinem Angriffskrieg gegen die Ukraine jedwedes Vertrauen im Westen verspielt hat. Bei dem Treffen hier in St. Petersburg mit Journalisten kritisierte er vor allem Deutschland für seine Waffenlieferungen an die Ukraine. Und er lobte die AfD, deren Vertreter sich hier beim Wirtschaftsforum für eine Wiederaufnahme von Gaslieferungen an Deutschland einsetzen. Putin sagte, dass Russland sofort wieder liefern könne.
3: Beim 50. Leinewebermarkt in Bielefeld ist heute Bergfest. Am Feiertag wurde das Wetter erst in den Abendstunden wieder trockener. Zuvor trat unter anderem Oberbürgermeisterin Christiana Bauer auf der Chantalika-Bühne auf. Heute Abend spielt auf der Radio Bielefeld-Bühne hier auf dem Süsterplatz die Coverband Kai hat frei. Davor ist für euch Open Stage. Ein Jugendlicher aus Halle war nach einer Messerattacke vor der Disco Prime in Bragwede im vergangenen Sommer nur mit Glück mit dem Leben davongekommen. Der Angreifer ist jetzt am Bielefelder Landgericht zu 7 Jahren Jugendhaft verurteilt worden. Der 18-Jährige aus Leopoldshöhe hatte nach einem nächtlichen Streit auf den 16-Jährigen eingestochen, der offenbar nur schlichten wollte. Der Haller schwebte in Lebensgefahr und verlor einen Teil seiner Lunge. Die öffentliche Obduktion von Buckelwal Timmy ist am späten Abend zu Ende gegangen. Am Strand der dänischen Ostseeinsel Anholt wurde keine eindeutige Todesursache festgestellt, aber dass Timmy ein Weibchen war. Sigrid Harms berichtet.
5: Zu Beginn schnitten die Walexperten noch mit langen Messern gezielt durch die dicke Fettschicht, die den Wal zusammenhielt. Dadurch konnten die Fäulnisgase entweichen, die sich in seinem Inneren gebildet hatten. Am Ende musste ein Bagger ran, um das tonnenschwere Tier zu öffnen. Die Organe und Eingeweide des Buckelwals sollen genau untersucht werden. Die Experten wollen herausfinden, woran Timmy gestorben ist. Eine seltene Gelegenheit für die Wissenschaftler, denn Buckelwale sind schwer in ihrem natürlichen Lebensraum zu erforschen.
2: Wir schauen aufs Radio Bielefeld Wetter und das bringt heute Kesselbuntes. Ne? Wir starten mit einem Mix aus Sonne und Wolken, teilweise auch etwas kräftigerer Wind dabei. Bei 17 Grad kann es heute Nachmittag dann auch mal teilweise etwas kräftigere Regenschauer geben. Soll uns aber nicht vom Leineweber-Besuch abhalten. Ne? Denn die Sonne, die kommt zum Abend hin nochmal richtig schön raus und schiebt die Wolken da auch etwas weiter beiseite. Also ich habe es ja vorhin schon gesagt, wenn man jetzt sagt, heute Abend hier schön ab 18 Uhr vor unsere Bühne und ein entspannter entspannten Abend genießen bei einem Kaltgetränk, dann funktioniert das wunderbar und natürlich auch trocken. Morgen sogar nochmal ein Tucken wärmer. Bei 20 Grad, vormittags sehr sonnig. Geht quasi so weiter, wie es heute Abend aufhört. Zum Nachmittag dann allerdings auch wieder ein paar Wolken dabei. Ein bisschen Regen möglich. Zum Abend hin lockert es dann aber auch wieder auf. Und der Sonntag stand jetzt, der ist quasi andersrum bei 17 Grad. Vormittags erst etwas Regen, zum Nachmittag bleibt es dann trocken und dann zum Abend hin auch wieder Sonne.
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2: Du Leineweber, ist was du draus machst, ne? Deswegen, also von daher lassen wir uns da nicht abschrecken. 8:04, weiter freie Straßen in und um Bielefeld. Keine Staus, keine Störungen gemeldet. Der Brückentag, der macht sich tatsächlich bemerkbar. Dafür noch zwei Maschinen, die blitzen. Detmolder Straße und Engersche Straße. Und jetzt bin ich ganz kurz ein bisschen aus dem Todder gekommen, weil ich habe hier nämlich noch einen Blitzer auf der Eckendorfer Straße. Allerdings habe ich da jetzt noch nicht ganz raus. Der eine hat jetzt gerade gemeldet, Höhe TÜV, der andere Höhe Reifen kommen. Das sind für mich jetzt zwei unterschiedliche Stellen. Gibt es jetzt zwei Blitzer auf der Eckendorfer? Klärt mich da gerne mal auf. Schickt mir eine WhatsApp an Bielefeld 6x5.
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2: 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Moin moin zusammen und Tag 3 von 5 beim Leineweber. Und heute mischen wir dann so richtig mit auf unserer Bühne. Mein Thema gleich hier bei Radio Bielefeld. Asche.

0: Schönen Freitagmorgen mit uns. Radio Bielefeld läuft um 8:11 mit Sebastian Wiese. Und das hier ist jetzt nur für Daniela, beziehungsweise vielmehr für Danielas Mann.
1: Yeah! Leine Weber! Woo!
0: Die hat mir eben tatsächlich bei WhatsApp an Bielefeld 6x5 geschrieben und wartet schon die ganze Zeit auf genau diesen jungen Mann, der sich so über einen Leineweber freut. Ihr Mann, der wollte den unbedingt nochmal hören, hiermit geschehen. Ich dachte, er geht euch schon auf die Nerven. Ich liebe diesen Ton auch, denn er passt einfach und man kann ihn immer zu dieser Jahreszeit, nur zu dieser Jahreszeit spielen. Heute Tag 3 von 5. Leineweber, ne? Was an den ersten beiden Tagen so los war, darüber sprechen wir heute früh natürlich auch noch. Jetzt schauen wir erstmal auf das, was noch kommt. Denn ab heute steigen wir so richtig ein mit unserem Bühnenprogramm hier auf dem Sisterplatz. Gestern und vorgestern haben da ja schon DJs aufgelegt und für beste Stimmung gesorgt. Ab 18 Uhr gibt's heute unsere Open Stage. Ja, heute und auch morgen überlassen wir euch die Bühne. Ihr könnt uns eure Talente zeigen, egal ob gesanglich, akrobatisch oder keine Ahnung. Vielleicht seht ihr auch einfach nur gut aus. Es ist uns egal, aber zeigt es uns. Nur bitte vorher anmelden auf radiobielefeld.de. Und dann ab 20 Uhr gibt es heute eine Mega-Rock-Cover-Show von Kai Hart Frei mit den Hits der 80er bis heute.
2: Ich hab heute nichts versäumt.
0: Lars, Flo und Micha bringen ihr Heimspiel auf unsere Bühne und freuen sich da besonders auf was?
3: Ja, auf eine Wahnsinns-Rockshow auf jeden Fall. Wir haben wie immer unsere eigene Kneipe mit dabei. Das wird unschwer an der Bühnenkulisse zu erkennen sein. Dann ist der Wirtin Rosi mit am Start. Ganz bewusst der Wirtin gesagt. Man wird dann sehen, warum. Und dann machen wir richtig Party, ne? 4 Stunden, volle Pulle und wir werden eine Menge Spaß haben.
0: Und ihr auch, wenn ihr denn vorbeikommt. Ihr seid auf jeden Fall herzlich eingeladen. Morgen ab 14:30 geht's dann weiter mit der Musik- und Kunstschule. Dann gibt's wieder eine offene Bühne für euch. Und ab 20 Uhr, ich weiß, dass ihr da schon so heiß drauf seid, die PC69-Party. Sonntag dann schon Start ab 11 mit einem Gottesdienst. Anschließend freuen wir uns sehr auf Max von The Voice Kids, die inklusive Betelband oder So und Randale, die sorgen für das große Finale ab 17 Uhr. Aber wir wollen noch nicht ans Ende denken, ne? Ab heute geht's erstmal so richtig los. Kommt gerne vorbei hier hinter dem Radio Bielefeld-Studio auf dem Sisterplatz. Das komplette Bühnenprogramm, auch mit allen Uhrzeiten, das findet ihr nochmal auf radiobielefeld.de. Und wie gesagt, da könnt ihr euch auch anmelden, ne, für die Open Stage.

20 nach 8, Radio Bielefeld läuft am Freitagmorgen und auch auf den Straßen läuft es wunderbar. Keine Staus, keine Störungen gemeldet, zwei Blitzer, zwei Maschinen sind weiter aktiv. Detmolder Straße, auf der alten Detmolder Höhe, Gustav Winkler ist das. Und Engersche in der 30er-Zone in beide Richtungen. Und dann nochmal vielen Dank an Dirk, der hat nochmal nachgelegt und gesagt, also der Blitzer auf der Eckendorfer Straße statt auswärts wäre für ihn mehr so Richtung oder Höhe TÜV. Dann gehen wir das mal so durch. Wenn ihr noch was habt, gerne WhatsApp schicken. Bielefeld 6 mal die 5. Danke.

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21: Schönen Freitagmorgen mit uns. 8.30 Uhr ist es. Radio Bielefeld läuft und bei allen Leineweber und Arminia Spekulationen haben wir heute auch ein halbes Ohr und ein halbes Auge auch auf Paris oder in Paris. Ne? Da hat nämlich Tennisprofi Alexander Zverev die große Chance, ins Finale der French Open einzuziehen und am Sonntag dann tatsächlich den ersten Grand Slam-Titel seiner Karriere zu holen. Ich bin ja mit Zverev per Du. Ja? Also nein, ich habe ihn ja das ein oder andere Mal jetzt schon getroffen in Halle bei den Terra Wortmann Open. Ich gönne ihm auf jeden Fall diesen Titel, wenigstens einmal so, ne, dass er das geschafft hat. Aber ich bleibe da skeptisch, skeptischer als du tatsächlich.
22: Ja, der macht's diesmal mit Abstand der Beste, der noch im Turnier ist in Paris.
5: kann sich nur selbst schlagen. Das Halbfinale erstmal gegen den Tschechen Jakub Menšík, heute so gegen 14.30 Uhr. Bundesaußenminister Johann Wadephul hat Kreml-Chef Wladimir Putin eindringlich aufgefordert, mit der Ukraine über Friedenslösungen verhandeln, auch gemeinsam mit den Europäern. Das sagte Wadephul jetzt bei seinem Mexiko-Besuch. Putin bleibt dabei, Voraussetzung für Frieden sei die komplette russische Kontrolle über Gebiete in der Ostukraine. Das Bielefeller Landgericht hat nach einer fast tödlichen Messerattacke vor der Disco Prime jetzt das Urteil gesprochen. Ein junger Mann aus Leopoldshöhe muss wegen versuchten Totschlags für 7 Jahre ins Gefängnis. Nach einem nächtlichen Streit hatte der 18-Jährige einen Jugendlichen aus Halle mit einem Messer lebensgefährlich verletzt. Kanzler Friedrich Merz reist heute zum Westbalkan-Gipfel nach Montenegro. An der Adriaküste treffen sich EU-Staats- und Regierungschefs und die der 6 Balkanstaaten Albanien, Bosnien-Herzegowina, Kosovo, Montenegro, Nordmazedonien und Serbien, die in die EU aufgenommen werden wollen. Bei Arminia Bielefeld könnte sich jetzt zum Wochenende zeitnah die Trainerfrage klären. Als Topfavorit gilt mittlerweile Oliver Kirch. Der 43-Jährige war früher Arminia-Profi und zuletzt Nachwuchscoach bei Borussia Mönchengladbach. Als Spieler wurde er unter anderem auch von Jürgen Klopp bei Borussia Dortmund trainiert.
21: Wir schauen aufs Radio Bielefeld. Wetter heute früh. Sehen wir noch ein bisschen Sonne, auch wenn es jetzt gerade etwas dunkel ist hier über der Altstadt. Und es soll auch eigentlich trocken bleiben. Zum Nachmittag ändert sich das aber. Bei 17 Grad gibt es dann auch teilweise etwas kräftigere Regenschauer. Aber die Sonne, die hält sich wacker, schiebt sich immer mal wieder durch die Wolken. Und dann am Abend, ja, da ist für sie dann die Bühne frei. Hier beim Leine Weber kommt sie nochmal schön raus. Die Sonne zeigt sich und dann können wir einen tollen Freitag Leineweber-Abend genießen. Ein Leineweber-Freitagabend, ihr wisst, was ich meine. Morgen bei 20 Grad ein Tucken wärmer, vormittags richtig schön. Zum Nachmittag eventuell auch nochmal ein Regenschauer dabei, aber auch zum Abend hin lockert es wieder auf. Sonntag stand jetzt 17 Grad, vormittags etwas Regen, zum Nachmittag dann nur noch Wolken, die bleiben trocken und auch zum Abend hin wieder ein schöner, sonniger Ausklang des Tages.
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21: Kurz nach 8:30 Radio Bielefeld Blitzer und Verkehr, immer schnell und aktuell. Danke an Jacqueline, die hat geschrieben bei WhatsApp Bielefeld 6x5, die hat einen Blitzer am Rabenhof gesehen, Richtung Eckendorfer Straße. Auf der Eckendorfer, das haben wir jetzt auch geklärt, da steht statt auswärts der Blitzerhöhe Heper Fichten und die Maschinen sind weiter im Einsatz Detmolder und Engersche Straße. Wenn ihr auch noch was habt, dann lasst es mich gern wissen, zum Beispiel per WhatsApp oder aber ihr klingelt durch 08800 300 ist die kostenlose Radio Bielefeld Verkehrshotline.
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21: Moin moin zusammen. Ja, wir sagen in dieser Woche natürlich auch wieder Dankeschön und zwar den Notfallsanitäterinnen und Sanitätern in unserer Stadt. Wahrscheinlich sind viele von euch in diesen Tagen auch beim Leineweber im Einsatz. Ich hoffe, ihr habt nicht zu viel zu tun. Es gibt auf jeden Fall eine Menge Bielefelder, die sich bei euch bedanken wollen und das hören wir gleich hier bei Radio Bielefeld in etwas mehr als 6 Minuten.

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0: Radio Bielefeld läuft am Freitag um 20 vor 9 mit Sebastian Wiese. Und auch diese Woche sagen wir natürlich wieder Dankeschön. Diesmal einer Gruppe von Menschen, ja, ohne die wären wir ziemlich arm dran, möchte ich behaupten. Wir bedanken uns bei den Notfallsanitäterinnen und Notfallsanitätern. Ich habe mich ja diese Woche auch schon bedankt. Persönlich gab es die ein oder andere Erfahrung, leider in Anführungszeichen, durch meine Kinder. Aber da fühlten wir uns wirklich immer gut behandelt, im wahrsten Sinne des Wortes. Und ich habe größten Respekt vor eurer Arbeit. Ich könnte das ehrlich gesagt nicht. Deswegen gilt euch unser Dankeschön in dieser Woche.
1: Ja, hallo liebe Sanitäter und Hilfskräfte. Ich war selber bei der Polizei in die Scheißsituation. Natürlich danke schön für den Einsatz, weil ich bin auch schon mal mit der Tütata ins Krankenhaus gekommen und solche Sachen. Alles Gute.
2: Ich war vor 5 Wochen in einer Notaufnahme vom Städtischen und dann kamen da öfters Krankenwagen an mit äußerst jungen Leuten und die äußerst nett waren und sehr professionell und empathisch mit den Leuten umgegangen sind. Dankeschön.
3: Ich wollte nochmal Danke sagen, dass ihr rund um die Uhr immer für uns da seid.
4: Also ich hatte mit 13 Jahren eine fette Lungenentzündung und damals habt ihr mich auch abgeholt und ihr habt mich ganz fix zum nächsten Krankenhaus gebracht. Ganz, ganz viel.

0: Dank dafür, ich war echt am Arsch. Ich habe ganz hohes Fieber gehabt und die haben auch nicht lang gefackelt und genau, einfach direkt dann sind in die Handlung rübergegangen, weil ich auch schon bei Ärzten war und es wurde halt nicht besser, sondern immer schlimmer. Und die haben mich dann kurzerhand eingepackt und, ins nächste Krankenhaus geliefert.
1: Ganz, ganz liebe Grüße an alle Notfallsanitäter. Ich weiß, es ist nicht immer leicht. Ihr kriegt oft was an die Ohren von den anderen, aber ihr macht's trotzdem. Ihr macht's für die anderen Menschen. Ihr macht's tags, ihr macht's nachts. Riesenfettes Dankeschön.
2: Ja, und sagt auch ihr gerne ein riesenfettes Dankeschön per WhatsApp-Sprachnachricht an Bielefeld 6x5. 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

8:48 Uhr, Radio Bielefeld, Blitzer und Verkehr immer schnell und aktuell. Zwei neue Blitzer, Eckendorfer auswärts, Höhe Paffichten und am Rabenhof Richtung Eckendorfer wird geblitzt. Die Maschinen stehen weiter eisern, auch am Brückentag, Detmolder und Engersche Straße. Gute Fahrt mit Radio Bielefeld. 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
1: Schönen Freitagmorgen. Für viele Brückentag, Freitag, ne? Und der Leineweber geht in sein großes Finale. Heute und morgen haben die Buden sogar bis 1 Uhr nachts geöffnet. Also ich habe auch noch Termine, werde auch noch hin. Und du warst schon da, genau wie unsere Oberbürgermeisterin.
2: Ja, die sowieso, die muss ja Stammgast sein, ist sie aber natürlich auch sehr, sehr gerne. Christiana Bauer, gestern auch mit einem Gastauftritt, überraschend bei Chantalica, zwei Songs mitgesungen. Gute Stimmung insgesamt auch auf vielen Bühnen und Plätzen in der Bielefelder Innenstadt, vor allem natürlich, als es dann trockener war zum Abend hin. Heute hier auf der Radio Bielefeld Bühne auf dem Systerplatz, erst Open Stage nachher und dann zum Abend die Coverband Kai hat frei. Außenminister Johann Wadephul hat den russischen Präsidenten zu Friedensverhandlungen mit der Ukraine aufgerufen. Dabei sollten Deutschland und die EU mit am Tisch sitzen, sagte Wadephul bei seinem Mexiko-Besuch. Der ukrainische Präsident Volodymyr Zelensky hat Wladimir Putin erneut ein Treffen vorgeschlagen. Claudia Wächter berichtet.
3: Setzen wir uns zusammen, klären die Schlüsselfragen, beenden den Krieg, schreibt Zelensky in einem offenen Brief. Möglicher Ort solch eines Treffens könnte die Schweiz oder die Türkei sein, heißt es weiter. Chef Putin meinte dazu nur lapidar, der ukrainische Präsident könne ja nach Moskau kommen und gibt sich gleichzeitig siegessicher. Doch er gerät immer stärker unter Druck, auch weil immer mehr russische Zivilisten den Krieg hautnah spüren und die russische Wirtschaft mittlerweile den Bach runtergeht.
2: Wegen versuchten Totschlags ist ein junger Mann aus Leopoldshöhe zu 7 Jahren Gefängnis verurteilt worden. Das hat eine Jugendkammer am Bielefeller Landgericht entschieden. Nach einem Streit hatte der 18-Jährige nachts vor der Disco Prime in Brackwede im vergangenen Juli auf einen jugendlichen Besucher eingestochen, der offenbar nur schlichten wollte. Der 16-Jährige aus Halle schwebte in Lebensgefahr, musste notoperiert werden und verlor einen Teil seiner Lunge. In der Trainerfrage bei Arminia Bielefeld soll jetzt zeitnah eine Entscheidung fallen. Als Top-Favorit hat sich Gladbachs bisheriger Nachwuchscoach Oliver Kirch herauskristallisiert. Für den früheren Arminia-Profi, der hier von 2007 bis 2010 auflief, wäre es die erste Trainerstation im Profibereich. Kirch hat in seiner aktiven Zeit unter anderem auch unter Jürgen Klopp bei Borussia Dortmund gespielt. Tennisprofi Alexander Zverev steht bei den French Open in Paris heute Nachmittag im Halbfinale. Der 29-Jährige bekommt es mit dem Tschechen Jakub Menschik zu tun. Zverev verfolgt immer noch seinen Traum vom ersten Titel bei einem Grand-Slam-Turnier. Das Halbfinale in Paris beginnt nachher so gegen 14.30 Uhr.
1: Wenn ich jetzt fange, dann möchte man ja sagen, ne? Aber warten wir es mal ab. Also ich glaube, Finale erreicht er, sage ich jetzt. Finale erreicht
2: er. Nein, der gewinnt das Ding jetzt, Sonntag.
1: Ja, wird spannend, auf jeden Fall. Ihr hört es dann definitiv bei uns. Und wie gesagt, gönnen tue ich es ihm auf jeden Fall. Ich betone das hier nochmal. Ne? Ich will jetzt keine Hater oder sowas.
2: Du steckst schon in so einer Schublade, weißt du?
1: Ja, es wurde sogar beim Einkaufen angesprochen. So, warum ich ihm das denn nicht gönnen würde? Ich sage, nein, ich gönne es ihm auf jeden Fall. Nur mir fehlt so ein bisschen der Glaube daran. Aber die Bahn ist frei. Also wenn er das abruft, was er bisher abgerufen hat im Turnier, dann schafft er das auch. Und wir wechseln schon das Thema, schauen aufs Radio Bielefeld Wetter. Die Sonne, die schafft es heute auf jeden Fall auch. Am Vormittag zeigt sie sich noch so ein bisschen. Am Nachmittag, da muss sie sich den Wolken beugen. Und da wird es auch das ein oder andere kräftigere Schauer geben. Aber zum Abend hin, ne? Sie ist nie so ganz weg, schiebt sie immer wieder durch. Und gerade zum Abend hin, da wird es nochmal richtig, richtig schön. Da haben wir nochmal einen tollen Ausklang des Tages. Bestimmt bei einem kühlen Getränk auf dem Leineweber. Das Ganze bei 17 Grad in der Spitze. Morgen 20 Grad, nochmal Tucken wärmer. Vormittags ein schöner Start in den Tag mit einigen Sonnenstunden. Zum Nachmittag dann auch wieder Wolken und etwas Regen. Zum Abend hin lockert es wieder auf. Sonntag 17 Grad, vormittags Regen, nachmittags dann zwar grau und bewölkt, aber bleibt wohl trocken.
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1: 9:04, schauen wir nochmal schnell und aktuell, was auf den Straßen los ist. Läuft gut. Der Brückentag, ne, macht sich bemerkbar, keine Staus oder Störungen gemeldet. Nur Blitzer haben wir. Eckendorfer auswärts, Höhe Heper-Fichten, Rabenhof Richtung Eckendorfer, Detten-Moldau, Höhe Gustav-Winkler-Straße, ist eine Maschine, genau wie an der Engerschen in der 30er-Zone. Da wird in beide Richtungen geblitzt. Und wenn ihr noch mehr habt, dann sagt es gerne kostenlos über die 08800-300, die Radio Bielefeld Verkehrshotline.
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1: Moin moin zusammen. Und vielleicht ging es euch ja auch so wie ihm hier.
4: Ich wurde schon leicht euphorisch, als ich die ganzen Schausteller am Aufbauen gesehen habe. Und ich freue mich natürlich darauf, dass es endlich losgeht.
1: Ja, heute sogar schon Bergfest. Ne? Tag 3 von 5 beim Leineweber. Und wir sind halt Ostwestfalen. Es gibt kein schlechtes Wetter zum Feiern. Ne? Wir genießen gleich nochmal die Stimmung der ersten Tage und freuen uns auch noch auf das, was kommt hier bei Radio Bielefeld. Startet gut rein in den Freitagmorgen mit uns.

0: 14 Minuten nach 9. Ihr hört Radio Bielefeld am Freitagmorgen live aus der Altstadt mit Sebastian Wiese. Und bisher, da wollen wir mal nicht meckern, oder? Auch gestern gab es nachmittags zwar mal einen etwas größeren Schauer, aber danach Top-Leineweber-Wetter, ne? Und alle hatten ihren Spaß.
1: Ja, sehr gut. Wir waren schon Riesenradfahren, haben Erdbeerbowle getrunken, also ganz entspannt.
2: Viele Bühnen, viele Leute, genügend Unterstellmöglichkeiten. Also ich glaube, hier in Bielefeld findet man sich heute gut zurecht.
3: Gut gefüllt, die Leute sind gut drauf, glaube ich. Trotzdem Wetter.
4: Ich bin tatsächlich das erste Mal hier und ich bin echt positiv überrascht von den ganzen Bands und von diesen ganzen Live-Musik. Finde ich super.
5: Super, richtig klasse.
6: Immer wieder Heimat hier. Das ist Bielefeld, da freuen wir uns drüber. Einmal im Jahr das Jahreshighlight, hier ist der Leineweber-Markt.
0: Und jedes Jahr was Neues. Am Abend sind die Jungs von Chantalica auf dem Altstädter Kirchplatz aufgetreten mit Überraschungsgast.
7: Deswegen kommt jetzt unsere Chefin, unsere First Lady zu uns auf die Bühne, die Oberbürgermeisterin.
0: Yeah. Ja, tatsächlich kam Christiana Bauer für zwei Songs mit auf die Bühne.
1: Ja, das ist bei Hut ab entstanden. Da war Chantalica ja hinten im Alt-Bielefeld und da war ich halt auch mit dabei, weil ich bin ein bekennender Chantalica-Fan und irgendwie hat sich das dann so ergeben. War cool. Ich muss gestehen, ich war doch ganz schön aufgeregt, ehrlicherweise, aber hat Spaß gemacht. Die Jungs sind einfach auch super.
0: Ja, ich mag das, ne, wenn man sowas mitmacht. 500 Meter bis zur Alm und die Bielefelder Hymne von Chantalica hat die Oberbürgermeisterin mitgeschmettert.

0: Ja, zugegeben, ne? Rausgehört aus dem Männerchor hat man Frau Bauer jetzt nicht unbedingt.
1: Ist vielleicht auch besser so.
0: Oh, ich glaube, da muss man aber nicht jeden Ton treffen, ne? Hauptsache Spaß dabei. Und den hattet ihr auch an Tag 2 des Leinewebers bei Wind und Wetter. Und heute geht's weiter, ne? Auch auf unserer Bühne. Da mischen wir jetzt mal richtig mit. Open Stage ab 18 Uhr. Da könnt ihr euer Talent unter Beweis stellen. Einfach nur anmelden auf radiobielefeld.de und los geht's. Und danach, ab 20 Uhr, gibt's die rockige Coverband Kai hat frei. Also, kommt gerne vorbei. Jetzt noch 3 Tage genießen den Leineweber, auch hier auf dem Sisterplatz bei uns bei Radio Bielefeld. Schönen Freitag, schön, dass ihr dabei seid.

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0: komm, wir singen ein Lied.
1: Also ihr seid heiß auf den Leineweber, beziehungsweise nicht nur auf den Leineweber, sondern auch auf ihn hier.
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1: Er ist jetzt schon die Nächste, die geschrieben hat, die Mimi per WhatsApp, Bielefeld 6, weil die 5, könnt ihr den nochmal spielen, ich finde den so lustig. Ja, ich finde den auch mega, vor allem, du kannst ihn ja nur zu dieser Zeit spielen, ne? Du kannst ihn ja nur zum Leineweber spielen, sonst macht's halt keinen Sinn. Also dementsprechend, ne, Marie, auch nochmal nur für dich.
2: Yeah, Leineweber, woo!
1: Und um gleich 9.23 Uhr sind die Straßen passend zum Brückentag bzw. zum Leineweber frei. Keine Staus, keine Störungen gemeldet. Ihr kommt überall eigentlich gut durch. Ich habe nur die Blitzer für euch. Eckendorfer, Stadtauswärtshöhe Heper-Fichten. Dann am Rabenhof Richtung Eckendorfer. Und zwei Maschinen haben wir, die haben auch keinen Brückentag. Detmolder, Höhe Gustav-Winkler-Straße und Engersche in der 30er-Zone in beide Richtungen. Solltet ihr noch was für mich haben oder irgendwo sehen oder wenn es irgendwo hakt, dann WhatsApp schreiben, Bielefeld 6 mal die 5. Oder ihr klingelt durch 0800 800 300.

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18: Das ist eure Nummer 1, Radio Bielefeld. Schönen Freitagmorgen wünschen wir euch. 9.30 Uhr ist es und ihr habt es natürlich schon bei uns gehört, bei Arminia. Da soll sich jetzt zeitnah die Trainerfrage entscheiden. Ja, ich habe es jetzt mittlerweile auch gelernt, es muss eine Zeit nach Mitch Kniehardt geben. Und vor allem steht sein Nachfolger auch schon wohl mutmaßlich in den Startlöchern.
19: Ein Ex-Amine, wenn es denn so kommen sollte, was die Spatzen vom Almdach pfeifen. Oliver Kirch, 3 Jahre damals im Arminia-Trikot, war zuletzt Nachwuchscoach in Gladbach. Als Spieler hat er sich von einem der bekanntesten Trainer Deutschlands einiges abschauen können, damals bei Borussia Dortmund unter Jürgen Klopp. Russlands Präsident Wladimir Putin hat einen möglichen Angriff Moskaus auf ein NATO-Land als Unsinn zurückgewiesen. Das sei eine Provokation des Westens, um die eigenen Verteidigungsausgaben zu rechtfertigen, sagte Putin in St. Petersburg. Gegen eine assoziierte EU-Mitgliedschaft der Ukraine habe er nichts, so der Kreml-Chef. Der 50. Leinewebemarkt in Bielefeld startet ab heute ins Wochenende. Die Buden haben bis 1 Uhr nachts geöffnet. Oberbürgermeisterin Christiana Bauer, die einen Gastauftritt bei Chantalica hatte, lobte das Stadtfest als Gewinn für Bielefeld. Auf der Radio Bielefeld Bühne spielt heute Abend unter anderem die Coverband Kai hat frei. Deutschland und Mexiko wollen gemeinsam stärker gegen die organisierte Kriminalität und Drogenkartelle vorgehen. Der erhebliche Anstieg des Konsums mache große Sorge, sagte Außenminister Johann Wadephul in Mexico City. Die Kartelle arbeiteten laut Wadephul effektiv über Kontinente zusammen, um Unmengen Drogen nach Europa zu schaffen. Die öffentliche Obduktion von Buckelwal Timmy auf der dänischen Insel Anholt ist am späten Abend beendet worden. Das Tier wurde am Strand stundenlang zerlegt und untersucht. Eine klare Todesursache konnte nicht festgestellt werden. Klar ist jetzt aber, dass Timmy, wie zuletzt schon vermutet, ein Weibchen war.
18: Wir schauen aufs Radio Bielefeld. Wetter, das ist gerade ein bisschen gräulich, ne? Sehr bewölkt. Sonne sehen wir zwar nicht, aber sie ist da. Sie hält sich wacker am Bielefelder Himmel und sie kommt auch heute nochmal raus. Keine Sorge. Auch ja, heute Vormittag eventuell nochmal so ein bisschen. Zum Nachmittag müssen wir dann allerdings noch so ein paar Regenschauer überstehen. Aber der Abend, der wird richtig schön, sage ich euch. Also ne, ihr könnt ruhig auf den Leineweber erstmal vielleicht ein bisschen wetterfester einpacken. Und dann zum späten Nachmittag, frühen Abend, da zeigt sich nochmal die Sonne. Das Ganze bei 17 Grad. Morgen 20 Grad, nochmal ein Tucken wärmer. Stehen wir schon mit Sonne auf. Nachmittags, ja, dann auch mal wieder hier und da so ein paar Tröpfchen. Zum Abend hin lockert es aber wieder auf. Sonntag stand jetzt bei 17 Grad. Vormittags Regen, nachmittags bewölkt, aber trocken. Abends wieder sonnig.
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18: Kurz nach halb 10 ist es, Radio Bielefeld, Blitzer und Verkehr, immer schnell und aktuell. Geblitzt wird Eckendorfer auswärts, Höhe Heper Fichten, dann auf dem Rabenhof Richtung Eckendorfer und die zwei Maschinen Detmolder und Engersche Straße, die stehen auch weiterhin. Wenn ihr sonst noch was seht, lasst es uns gerne wissen, kostenlos über die 08800 300, oder schickt doch gerne WhatsApp. 0521 6x5 ist unsere Nummer.
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18: Moin Moin zusammen, und jetzt ist nicht mal mehr eine Woche, ne? Dann geht die Fußball-WM in Kanada, Mexiko und den USA los. Unsere Jungs sind ja schon seit Dienstag in Chicago. Sprechen wir gleich drüber hier bei Radio.

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Heute in einer Woche rollt der Ball schon. Ja, am Donnerstag startet die Fußballweltmeisterschaft. Radio Bielefeld läuft am Freitag um 9.41 Uhr mit Sebastian Wiese. Rund 10 Stunden hat es gedauert, dann war auch die deutsche Fußballnationalmannschaft da. Endlich, ne, im Hotel in Chicago angekommen. Am Dienstag ist das Team von Bundestrainer Julian Nagelsmann ja schon abgeflogen. Extra ein bisschen früher ankommen, Jetlag loswerden und die Gegend angucken. Ja, die Jungs sind ja schon durch Chicago spaziert, habt ihr vielleicht auch schon irgendwie in den sozialen Netzwerken gesehen und haben die ersten öffentlichen Termine bewältigt. Mittlerweile sind sie auch komplett. Kai Havertz ist ja nachgeflogen nach dem Champions-League-Finale. Hat der nochmal irgendwie 2 Tage extra bekommen und ist dann separat angereist. Ich weiß nicht, wie es euch geht, ja, aber so langsam, ich sag mal so, steigt mein Interesse an der WM im

0: Fußballfieber, kann ich jetzt nicht sagen, bin ich noch nicht so wirklich, aber zumindest begegnet einem das Thema immer häufiger, nicht zuletzt durch Trikots oder auch Fanartikel in den Geschäften. Was mich zu der Frage bringt, wie sieht's denn da aus, also vor Ort? Tina Eck ist unsere Reporterin in den USA und das schon sehr lange. Dort gab's ja zuletzt 1994 eine Fußball-Weltmeisterschaft. Kann man 6 Tage vor Turnierstart schon von einem WM-Fieber in den USA sprechen?
1: Ah ja, so ganz langsam macht sich hier ein bisschen Begeisterung bemerkbar in den Austragungsorten. Wehen Wimpel, es gibt Werbung und Poster, sogar dekorierte Straßenzüge und an den Stadien wird noch gehämmert und gebastelt und viele Kneipen vor allem kündigen die Übertragung von Spielen an und sie werden die Bude voll haben, weil viele sicher kein Ticket für ein Live-Spiel leisten können oder wollen. Aber das war 1994 irgendwie auch alles so. Klar ist die WM ein Riesenevent, aber Fußball an sich hier in den USA nicht so wichtig.
0: Wichtig nimmt sich dafür aber der Präsident Donald Trump. Den dürften wir in den nächsten Wochen häufiger in den Stadien sehen und überall da, wo man sich inszenieren kann.
1: Ja, man stelle sich vor, Trump als Fußballspieler, das passt in der Tat nicht zusammen. Aber er mischt ja die große Geburtstagsfeier zu 250 Jahren amerikanischer Unabhängigkeit mit der WM zusammen. Und so herrscht hier den ganzen Sommer über quasi Partytime. Keine Inszenierung ist für Trump so wichtig wie die seiner selbst. Und so dürfte es bei dieser WM viel Trump-Begleitprogramm geben. Stay tuned.
0: Nächste Woche Donnerstag startet die Fußball-Weltmeisterschaft. Deutschland testet morgen Abend 20.30 Uhr unserer Zeit nochmal gegen den Gastgeber, gegen die USA.

0: Gleich 9.49 Uhr, Radio Bielefeld Blitzer und Verkehr, immer schnell und aktuell. Es wird geblitzt Eckendorfer statt auswärts, Rabenhof Richtung Eckendorfer, Dettmolder und Engersche Straße. Und ich bin schwer beeindruckt von Silvana Greper.
1: Ach, vielen Dank.
0: Denn nicht nur, dass du jetzt gleich weiter moderierst, sondern du bist Karussell gefahren auf dem Leineweber.
1: Ja, ich war todesmutig und bin, ich sag, in den Arm gegangen. So ja, heißt es. Ich weiß nicht, wie es offiziell heißt.
0: Wir kommen gerade nicht auf diesen Namen. Könnt ihr euch das vorstellen? Dieses Ding, was
1: sich so überschlägt.
0: Ne? Genau. Also dieses, was, ja, ich weiß genau, was du meinst, aber wie heißt das Ding denn?
1: Also es macht auf jeden Fall ultra viel Spaß. Es ist ultra wild. Ich habe mich danach ganz durchgeshakt gefühlt und es war wirklich einfach ganz toll. Ich habe 2 Minuten nur geschrien. Haben wir großen Spaß gemacht.
0: Ja, super. Dafür macht man sowas. Und gleich geht's weiter ab 10, dann 4 Stunden lang nur schreien. Nein, natürlich nicht. Silvana macht weiter mit Radio Bielefeld bei der Arbeit. Viel Spaß dabei. Ich wünsche euch ein schönes Wochenende und vor allem viel Spaß auf dem Leineweber.

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1: Und da ist bei mir im Studio Tim Lindenbrügger.
2: Guten Morgen.
1: Ich bin Silvana Gräper. Und da hat sich unsere Oberbürgermeisterin ja mal nicht lumpen lassen und stand plötzlich mit in der vordersten Reihe beim Chantalica-Konzert gestern auf dem Altstädter Kirchplatz. Da hat Christiana Bauer mitunter mitgesungen. Ganz coole Aktion, finde ich. War auch schon da und bei... Jetzt habe ich mich verhaspelt, Tim. Du warst auch schon da und es geht ja auch heute direkt weiter.
2: Ja, hoffentlich mit vielen sonnigen und noch wichtiger vor allem trockenen Stunden.
1: So.
2: Bauer hat ja nochmal gesagt, das Stadtfest ist immer ein Gewinn für Bielefeld. Da sind zigtausende Besucherinnen und Besucher sicher auch so. 3 Tage Leineweber haben wir auch noch, auch nachher. Wer möchte gerne hier auf der Radio Bielefeld Bühne bei uns auf dem Sisterplatz. Russlands Präsident Wladimir Putin hat sich beim Wirtschaftsforum in St. Petersburg weiter siegessicher präsentiert und seine Friedensforderungen erneuert. Der ukrainische Präsident Volodymyr Zelensky hat Putin in einem offenen Brief ein direktes Friedensgespräch vorgeschlagen. Aus Russland, Ulf Mauder.
3: Der Kreml reagierte prompt auf das neuerliche Gesprächsangebot von Präsident Zelensky. Es bleibt aber bei der bisherigen Linie, dass Kreml-Chef Putin nur in Moskau zu einem solchen Treffen bereit ist. Das lehnt Zelensky ab. Putin selbst zeigte sich hier beim Wirtschaftsforum in St. Petersburg allerdings offen für einen Dialog, um den Krieg zu beenden. Er machte allerdings auch klar, dass er Deutschland und die Europäer wegen der Waffenlieferungen an die Ukraine als Kriegspartei sieht. Putin sprach sich deshalb erneut für einen neutralen Vermittler in dem Konflikt aus.
2: Ein Jugendlicher aus Halle war nach einer Messerattacke vor der Disco Prime in Brackwede im vergangenen Sommer nur mit Glück mit dem Leben davongekommen. Der Angreifer ist jetzt am Bielefelder Landgericht zu 7 Jahren Jugendhaft verurteilt worden. Der 18-Jährige aus Leopoldshöhe hatte nach einem nächtlichen Streit auf den 16-Jährigen eingestochen, der anscheinend nur schlichten wollte. Der Haller schwebte in Lebensgefahr und verlor einen Teil seiner Lunge. Nach einer Panne bei einem Lufthansa-Flugzeug in Frankfurt läuft weiterhin die Ursachensuche. Die Boeing soll noch genau untersucht und danach repariert werden. Gestern Mittag war das Fahrwerk des Flugzeugs plötzlich eingeknickt. Passagiere saßen noch nicht drin. 2 Crewmitglieder und weitere Beschäftigte wurden leicht verletzt und haben das Krankenhaus mittlerweile wieder verlassen können. Mit Rock am Ring und Rock im Park gehen an diesem Wochenende wieder die bekanntesten Musikfestivals Deutschlands über die Bühne. Zum Nürburgring in die Eifel kommen rund 90.000 Fans, in Nürnberg werden es rund 80.000 sein. Beide Festivals sind längst ausverkauft, als Headliner treten Iron Maiden und Linkin Park auf.
1: Bin ich froh, dass ich da nicht bin. Hast du dir mal die Videos angeguckt, wie die da untergehen?
2: Nee, hast du mir eben gesagt, irgendwie... Tüchtig Regen, was?
1: Ja, gerade Rock am Ring. Da fliegen dir die Zelte nur so um die Ohren,
2: ja,
1: und
2: so
1: alle
2: schön.
1: Sind bitte nass. Brrr. Nee, also viel Spaß euch, haltet gut durch. Aber ich bin froh, dass es bei uns wettertechnisch zumindest da, was das angeht, besser aussieht. Heute Abend soll es sogar trocken bleiben. Da lässt sich die Sonne auch nochmal blicken. Deswegen verzeihen wir ihr mal, dass sie sich heute Nachmittag auch wieder weitestgehend verkrümelt und hinter die Wolken schiebt. Es bleibt den Tag über relativ wechselhaft. Wind ist dabei, Regen. Eventuell gegen Nachmittag wird es auch gewittert. 17 Grad bekommen wir in der Spitze, aber wie gesagt, heute Abend bleibt es trocken, das ist dann ja fast die Hauptsache.
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1: Achtung, liebe Autofahrer, auf der A2, wenn ihr Richtung Hannover fahrt, in der Ausfahrt Ostwestfalen-Lippe, da steht ein kaputtes Auto in der Abfahrt. Außerdem wird geblitzt auf der Eckendorfer, am Rabenhof, auf der Detmolder und auch auf der Engerschen und auf der Straße Wildfang zwischen der Budelschwingstraße und dem Eggeweg. Da ist ein Baum umgekippt und hier kommt ihr aktuell in beide Richtungen fahrend nicht durch.
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1: Mit Silvana und Tim.
2: Hallo, hallo.
1: Habt einen tollen Tag und hoffentlich auch einen freien. Wenn nicht, wir sitzen ja hier alle zusammen im selben Boot und machen uns das hier heute schön. Geht ja auch nicht anders, ne? An so Tagen wie diesen.
4: Viele Bühnen, viele Leute. Also ich glaube, hier in Bielefeld findet man sich heute gut zurecht.
5: Gut gefüllt, die Leute sind gut drauf, glaube ich. Trotzdem Wetter.
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0: Ein Rad oder ein Handstand, das schaffe ich noch. Ein Purzelbaum auch, aber dann hört es langsam schon auf mit meinen Turnskills.
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0: Silvana Gräper hier, hi, bei Radio Bielefeld. Viertel nach 10 ist durch. Lina aus Bielefeld, die ist da schon fitter. Die ist 21 Jahre alt und schon seit über 15 Jahren Kunstturnerin beim KTV Bielefeld. Seit letztem Jahr darf sie sich sogar als eine der besten Turnerinnen Deutschlands schimpfen. Lina hat nämlich den Deutschland Cup 2025 gewonnen. Aber warum Touren? Was liebt sie so an dem Sport und was verlangt es ihr ab? Darüber habe ich mit ihr gesprochen.
2: Ja, also wir brauchen tatsächlich ja wirklich alles. Also wir brauchen einfach die Kraft fürs Touren, aber auch die Beweglichkeit. Sprungkraft ist super wichtig, deswegen ist es wirklich sehr vielfältig.
0: Wie sehen denn eure Hände aus? Sie sehen auch mal so katastrophal aus, oder? Bei Turnerinnen? Ja. Gewöhnt man sich irgendwann an die Schmerzen?
2: Ja, also wenn man jetzt irgendwie Sommerpause hatte oder so und dann wieder an Bahn geht, dann gehen die oft schnell wieder auf. Aber die Hände an sich gewöhnen sich auch daran. Also man sieht ja auch, wie ein bisschen Hornhaut an den Händen. Dadurch ist es nicht ganz so schlimm. Aber die geht halt auch schnell weg und dann muss man sich wieder erarbeiten. Also nach dem Training tut einem meistens irgendwie alles weh. Aber irgendwie ist es auch ein schönes Gefühl, wenn man weiß, okay, ich habe richtig was getan, ich habe was geschafft. Und einfach dieser Reiz daran, immer wieder was Neues zu schaffen. Und man schafft es ja nie, etwas perfekt zu tun. Also es ist ja immer unser Ziel, das perfekt hinzukriegen. Aber dass es dann auch wirklich klappt, braucht man ja Unmengen an Versuchen und das ist irgendwie so das Tolle da.
0: Und deswegen würde Lina den Sport aktuell auch in ihrem Leben einfach nicht missen wollen.
2: Es macht halt einfach super viel Spaß und für mich ist es einfach so Prio Nummer 1. Und ich sage immer, wenn ich älter bin, dann kann ich immer noch was anderes machen, aber kann ich halt nicht mehr so touren, wie ich es jetzt tue. Wir machen jetzt auch zwischendurch immer wieder Mentaltraining. Das hilft uns einfach super, weil Touren ist ja total auch Kopfsache. Also Sachen sich zu trauen und dann auch auf dem Wettkampf das so abrufen zu können, wie wir es im Training machen. Also von außen haben wir kaum Druck. Unsere Trainer unterstützen uns total, aber den Druck, der kommt wenn von einem selber und das muss man halt gut in den Griff kriegen, damit es dann auch am Wettkampftag klappt.
0: Deswegen hat sie auch direkt schon wieder den nächsten Traum.
2: Wir touren ja jetzt auch in der Regionalliga und da dann auch aufzusteigen als Team ist schon so das nächste größere Ziel, um dann dritte Bundesliga zu touren.
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20 nach 10 haben wir es gleich. Radio Bielefeld hier mit einem fixen Blick auf die Straßen für euch. Auf der Eckendorfer, der Detmolder, der Engerschen und am Rabenhof. Da wird geblitzt. Außerdem blockiert ein umgefallener Baum am Wildfang die Straße zwischen dem Eggeweg und der Burdelschingstraße. Gute Fahrt euch.

Radio Bielefeld läuft um 10.22 Uhr. Und wenn dieser Song mal nicht so richtig Lust macht auf einen schönen Fußballabend und frisch gezapftes Bier, Mater Tom hier jetzt im besten Mix von Peter Schilling.

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19: Eure Nummer 1 läuft jetzt mit dem News-Update um 10:30 am Start. Tim Lindenbrügger.
20: Schönen guten Tag.
19: Ich bin Silvana Gräper. Und der Nachfolger von Mitch Kniart soll bei Arminia Bielefeld jetzt feststehen. Gerade ploppten die ersten Push-Nachrichten auf, dass alles fix sein soll mit Oliver Kirch. Das passt dann auch zu unseren Infos, die wir bekommen haben. Die offizielle Bestätigung soll aber bald folgen.
20: Ja, dann kann von den Fans ein alter Bekannter hier begrüßt werden. Olli Kirch, 2007 bis 2010 schon im Arminia Trikot, später im Jugendbereich auch hier Trainer, zuletzt den Gladbach-Nachwuchs gecoacht. Für Kirch ist Arminia dann die erste Station im Profibereich, hatte selbst bekannte Trainer wie Jürgen Klopp bei Borussia Dortmund. Außenminister Johann Wadephul hat Kreml-Chef Wladimir Putin aufgefordert, mit der Ukraine über Friedenslösungen zu verhandeln, auch mit Europa am Tisch. Das sagte Wadephul bei seinem Mexiko-Besuch. Putin hält heute eine Rede in St. Petersburg und hält an seinen Friedensforderungen an Kiew fest. Der 50. Leineweber-Markt in Bielefeld startet heute ins Wochenende. Die Buden haben bis 1 Uhr nachts geöffnet. Oberbürgermeisterin Christiana Bauer lobte das Stadtfest als Gewinn für Bielefeld. Auf der Radio Bielefeld-Bühne auf dem Süsterplatz spielt heute Abend die Coverband Kai hat frei. Zuvor ist Open Stage. Vergangene Nacht hat ein unbekannter Mann versucht, eine Spielhalle in Brackwede auszurauben. Der maskierte Täter bedrohte gegen 1 Uhr einen Mitarbeiter und stach mit einem Messer in dessen Richtung, teilte die Polizei mit. Danach flüchtete er aus dem Spielsalon an der Germanenstraße Ecke Gotenstraße ohne Beute. Tennisprofi Alexander Zverev steht bei den French Open in Paris heute Nachmittag im Halbfinale. Der 29-Jährige bekommt es mit dem Tschechen Jakub Menšík zu tun. Zverev verfolgt immer noch seinen Traum vom ersten Titel bei einem Grand-Slam-Turnier. Das Halbfinale in Paris beginnt gegen 14.30 Uhr.
19: Danke, Tim. Und einen schönen Feierabend dir.
20: Dankeschön.
19: Ich schaue rüber aufs Radio Bielefeld Wetter. Das ist heute noch relativ wechselhaft. Gerade heute Nachmittag ist es sehr windig gemeldet. Es sind auch viele Schauer drin, aber abends bleibt es dann trocken. 17 Grad bekommen wir heute in der Spitze. Morgen sind 20 Grad gemeldet. Da wird der Vormittag sehr sonnig. Nachmittags wieder dasselbe Spiel. Es wird relativ regnerisch, aber abends, auch die Hauptsache, bleibt es schön trocken. Und am Sonntag sieht es ähnlich aus. Also würde ich sagen, durchwachsen, aber irgendwie ist dann doch der Wettergott auf unserer Seite.
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19: Ich schaue euch auf die Straßen und da wird geblitzt auf der Eckendorfer, am Rabenhof, auf Hadetmolder und der Engerschen. Außerdem ist ein Baum umgekippt und zwar auf der Straße Wildfang. Beide Richtungen zwischen der Budelschingstraße und dem Eggeweg. Da läuft die Straße lange, da kommt ihr gerade aktuell nicht durch. Ansonsten wisst ihr mehr, dann meldet euch auch gerne rein. Das geht kostenlos unter der 08.800.300.
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19: Mit Silvana Gräper und hier jetzt auch Tim Forsbill.
8: Ja, hallo zusammen. Ich habe große Nachrichten. Der Verein hat gerade bestätigt, jetzt auch offiziell, dass Oliver Kirch der neue Cheftrainer von Arminia Bielefeld wird.
19: Na, dann sprechen wir da wohl gleich nochmal drüber.
8: Unbedingt.
19: In knapp 7 Minuten. Und ihr habt jetzt hier erstmal eine gute Zeit mit uns.

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0: Nix wurde die letzte Zeit in Bielefeld heißer diskutiert als die Frage, wer wird der neue Trainer von Arminia Bielefeld? Jetzt gibt's die Antwort. Sebastian Wiese, und eins kann man sagen, der Trainer ist kein Unbekannter, ne?
1: Nee, das ist tatsächlich so. Oliver Kirch, wir sagen herzlich willkommen in Bielefeld, herzlich willkommen bei Arminia. Wieder zurück, kann man sagen, ne? Weil der hat ja eine Arminia-Vergangenheit als Spieler.
0: 3 Jahre, ne?
1: Und auch damals im NLZ, im Nachwuchsleistungszentrum. Schwieriges Wort, ich bin froh, dass ich da nicht gestolpert bin. Da hat er auch schon Erfahrung gesammelt. Also wir sind sehr gespannt. Er wird heute sogar noch offiziell vorgestellt.
0: Mhm.
1: 13 Uhr, Pressekonferenz. Ich guck mal gerade auf die Uhr. Da springe ich auf jeden Fall vorbei. Und dann hören wir ihn auch nachher noch im Ton hier bei Radio Bielefeld.
0: Bist du auch schon gespannt? Hättest du auf ihn gewettet?
1: Es war ja gestern, verdichteten sich ja die Gerüchte. Aber es waren ja viele Namen im Umlauf. Ne? Also da war ja von, Rapp über Strobel, über Horst Steffen und keine Ahnung was. Ich glaube, bei Steffen Baumgart wurde ja sogar schon angeblich gesichtet rund ums Stadion. Ja, es ist dann immer ganz wild, was da ist. Deswegen, also den hatte ich jetzt, sage ich dir ganz ehrlich, gar nicht auf dem Zettel, aber es ist eine super interessante Personalie, wie ich finde, weil ein junger Trainer, ich glaube, der passt gut so in das Profil und spannend, ist ja seine erste Profistation als Trainer.
0: Ja, habe ich auch
1: deswegen
0: gelesen.
1: Lassen wir uns da mal überraschen, aber auf jeden Fall, ich finde es super cool, dass er eine Arminia-Vergangenheit hat. Weil ich glaube, dann kennt man sich hier schon so ein bisschen aus, ne? Und man weiß schon, wie die Leute so ein bisschen ticken, er weiß, worauf er sich einlässt.
0: Du lernst ihn ja gleich erstmal kennen um 13 Uhr und dann hören wir heute den gesamten Nachmittag natürlich auch noch viel mehr von ihm und auch über die Entscheidung. Radio Bielefeld läuft. Mit uns seid ihr immer am Puls der Stadt. Vielen Dank, Sebastian.
1: Gerne.

Ja, den Regenschirm brauchen wir heute auch noch mal ein bisschen auf dem Leineweber. Aber abends wird's dann besser. Dann wird's auch schön. Radio Bielefeld läuft hier. Mit mir, Silvana Gräfer. Und ich werfe einen fixen Blick für euch auf die Straßen. Auf der A2 Richtung Hannover fahren zwischen auf der Ausfahrt Ostwestfalen-Lippe. Da steht ein kaputtes Auto. Und auf der A33, wenn ihr Richtung Osnabrück unterwegs seid, zwischen Halle und Bockholzhausen, da liegen Gegenstände auf der Fahrbahn. Fahrt gut und vorsichtig.

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1: Es ist das Ende der Trainersuche bei Arminia Bielefeld.
2: Endlich.
1: Silberne Gräber hier mit dem Forstbill.
2: Guten Tag.
1: Oliver Kirch wird neuer Chefcoach. Das hat der DSC vor einer halben Stunde auch offiziell bestätigt.
2: Ja, der 43-Jährige kommt von Borussia Mönchengladbach, wo er die U23 trainierte. Für ihn ist es hier in Bielefeld der erste Posten als Cheftrainer eines Profiklubs.
1: Kirch ist ein alter Arminier. Zwischen 2007 und 2010 spielte er 77 Pflichtspiele für den DSC.
2: Er übernimmt kein einfaches Erbe nach Mitch Kniert. Der Aufstieg, Pokalfinale und am Ende auch der etwas holprige Klassenerhalt, den er schaffte. Das ist ein großes Erbe. Hoffen wir, dass das gut klappt. Heute um 13 Uhr, da gibt es eine Pressekonferenz, wo der Kollege Wiese ihn kennenlernen wird. Ich hörte eben schon, er freut sich drauf. Das hört ihr dann natürlich hier bei uns heute Nachmittag bei Radio Bielefeld. Bundeskanzler Merz reist heute zum EU-Westbalkan-Gipfel nach Montenegro. Dabei sollen die Verhandlungen über den EU-Beitritt der 6 Westbalkanstaaten und Moldau beschleunigt werden, die zum Teil schon mehr als 20 Jahre laufen. Neben dem Gastgeber Montenegro geht es um Albanien, Bosnien und Herzegowina, den Kosovo, Nordmazedonien, Serbien sowie Moldau. Bundeskanzler Merz und Frankreichs Präsident Macron wollen erreichen, dass die Staaten auch schon vor dem EU-Beitritt enger in die EU eingebunden werden, in der Wirtschafts- und Sicherheitspolitik, aber auch beim Thema Migration. Russlands Präsident Wladimir Putin zeigt sich beim Wirtschaftsforum in St. Petersburg weiter siegessicher und erneuert seine Forderungen für Frieden in der Ukraine. Der ukrainische Präsident Selenskyj hatte sich in einem Brief für direkte Gespräche über ein Kriegsende ausgesprochen, an einem neutralen Ort. Ulf Mauder berichtet für uns aus St. Petersburg.
3: Der Kreml reagierte prompt auf das neuerliche Gesprächsangebot von Präsident Selenskyj. Es bleibt aber bei der bisherigen Linie, dass Kreml-Chef Putin nur in Moskau zu einem solchen Treffen bereit ist. Das lehnt Selenskyj ab. Putin selbst zeigte sich hier beim Wirtschaftsforum in St. Petersburg allerdings offen für einen Dialog, um den Krieg zu beenden. Er machte allerdings auch klar, dass er Deutschland und die Europäer wegen der Waffenlieferungen an die Ukraine als Kriegspartei sieht. Putin sprach sich deshalb erneut für einen neutralen Vermittler in dem Konflikt aus.
2: Bei einem Einsatz auf der Bielefelder Straße in Detmold sind am Dienstagabend 2 Polizeiwagen kollidiert. 5 Polizistinnen und Polizisten wurden dabei leicht verletzt und mussten im Krankenhaus behandelt werden. Die Fahrzeuge sind jetzt beide ein Totalschaden. Zu dem Unfall kam es, als die Polizisten mit Blaulicht auf dem Weg zu einem gemeldeten Raubüberfall waren. Nach ersten Infos versuchte einer der Wagen offenbar plötzlich zu drehen, der zweite fuhr auf. Aus Neutralitätsgründen ermittelt jetzt die Bielefelder Polizei zum Unfallhergang. Aktuell herrscht noch die Ruhe vor dem Sturm in der Bielefelder Innenstadt. Ab heute Mittag geht der Leineweber dann in Runde 3. Das Wetter soll bis auf kleinere Schauer am Nachmittag heute etwas stabiler sein als die letzten 2 Tage. Auf unserer Bühne auf dem Süsterplatz wird die Rock-Coverband Kai hat frei heute Abend hier richtig für Stimmung sorgen. Und auch auf den anderen Bühnen wartet viel Programm auf euch. Ab 13 Uhr und bis 1 Uhr heute Nacht wünschen wir euch ganz viel Spaß beim Leinewebern.
1: Leinewebern? Sagt man das so oder sagst nur du das so?
2: Also ich habe das gestern gelernt.
1: Wir gehen Leinewebern.
2: Das ist ja wie, du sagst ja auch Bebeln. Ja. Da geht man die Bebel runter und trinkt überall ein Bier an jedem Kiosk. Mhm. Und Leinewebern ist dann im Grunde Leineweber feiern. Also ich gehe Leinewebern.
1: Okay, neue vielleicht, Vokabel gelernt?
2: Genau, ich habe es auch neu gelernt, aber vielleicht machen wir es ja dann auch noch größer, indem wir es hier einfach erzählen.
1: Ja.
2: Leinewebern.
1: Wir gehen Leinewebern. Neue Vokabel und den Wetterbericht im Forstbild, den hast du mir auch schon halb abgenommen. Unser kleiner Allrounder, vielen Dank dafür.
2: Gerne.
1: Genau, heute Abend soll es mild bleiben und da kommt die Sonne auch raus. Darauf freuen wir uns. Morgen sind 20 Grad in der Spitze drin. Am Nachmittag wird es dann auch ein bisschen regnerisch, aber vormittags sowie abends ist es schön gemeldet. Sonntags wird es dann vormittags ein bisschen regnerisch, aber dann bleibt der Tag auch schön. schön und trocken mit 17 Grad.
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1: Auf dem Kusenweg wird geblitzt auf der Engerschen und auch auf der Detmolder. Wisst ihr mehr? Dann klingelt doch gerne durch. Kostenlos unter der 08000 800 300.
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1: Mit Tim und Silvana.
2: Hallo zusammen.
1: Tim, wann gehen wir alleine webern?
2: Also direkt nach Feierabend, würde ich sagen.
1: Direkt nach Feierabend?
2: Klar, wir holen uns ein Kreppenbierchen und dann gehen wir schön mal einen rausleine webern.
1: Oh, das klingt auch schon sehr verlockend. Ansonsten haben wir auch ein indirektes Date am Samstagabend. Du bist
2: ja,
1: hier
2: genau.
1: Bei uns an der Bühne. Und wir freuen uns auch schon total und sehr, was alles bei uns hier am Sisterplatz, aber auch ansonsten auf Leineweber los ist. Darüber spreche ich heute auch noch. Außerdem gibt es gleich auch ganz neue, brandneue Single von Taylor Swift in knapp 10 Minuten hier bei mir.

Ihr absoluter Traum wird wahr. Und ich find's krass, dass sie überhaupt noch einen hat bei dem Monstererfolg der letzten Jahre. Radio Bielefeld hier mit Silvana Gräper und

Sie hat schon wieder eine neue Single rausgebracht. Heute Morgen um 6 ist sie veröffentlicht worden. Und damit wird ein großer Traum von ihr wahr. In ihrem Song I Knew It, I Knew You ist der Titelsong von Toy Story 5. Der Film kommt Ende Juli in die deutschen Kinos. Besonders inspiriert wurde sie bei dem Song von der Geschichte des Cowgirls Jessie. Die war ja seit Toy Story 2 zu den beliebtesten Figuren gekürt worden quasi. Wir hier bei Radio Bielefeld hören jetzt gemeinsam rein in die neue Single, die auch musikalisch voll an Taylor Swifts Wurzeln erinnert. Bisschen Country, sehr melancholisch. Wie ich finde, aber auch sehr schön. I Knew It, I Knew You. Hier jetzt im besten Mix zuerst gehört bei eurer Nummer 1.

Der neue Song von Taylor Swift, zuerst gehört bei Radio Bielefeld. 11.20 Uhr haben wir's. Schau mal fix für euch auf die Straßen, da wird auf der Detmolder geblitzt, auf der Engerschen und auch auf dem Kusenweg. Kommt gut und sicher an.

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16: Radio Bielefeld hier um 11:30 mit Silvana Gräfer und Tim Forstel.
17: Hallo zusammen.
16: Die WM hilft ja die Sommerpause vom DSC zu überbrücken, finde ich persönlich. Also ich habe schon wieder Bock auf die neue Saison.
17: Ja, ich auch.
16: Zum Glück auch wieder in Liga 2 und... Da wartet auch ein neues Gesicht an der Seitenlinie auf uns.
17: Ja, und zwar das von Oliver Kirch. Der wird nämlich neuer Chefcoach bei Arminia und beerbt damit Mitch Kniert. Das hat der DSC heute offiziell bestätigt. Der 43-Jährige kommt von Borussia Mönchengladbach, wo er die U23 trainierte zuletzt. Für ihn ist es der erste Posten als Cheftrainer eines Profiklubs. Kirch ist ein alter Amine. Zwischen 2007 und 2010 spielte er 77 Pflichtspiele für den DSC. Das US-Repräsentantenhaus hat einen Gesetzentwurf über weitere milliardenschwere Ukraine-Hilfen und neue Sanktionen gegen Russland verabschiedet. Die Entscheidung muss aber noch vom Senat gebilligt werden. Zudem dürfte US-Präsident Trump möglicherweise sein Veto einlegen. Die Lufthansa sucht nach der Ursache für den Zwischenfall am Frankfurter Flughafen. Bei einer Boeing 787 war gestern das vordere Fahrwerk eingeknickt und die Maschine sackte auf einer Parkposition zu Boden. An Bord waren 13 Besatzungsmitglieder, die zum Teil verletzt wurden. Die Boeing soll heute in einer Technikhalle am Flughafen untersucht werden. Das Bielefelder Landgericht hat nach einer fast tödlichen Messerattacke vor der Disco Prime im Juli 2025 jetzt das Urteil gesprochen. Ein junger Mann aus Leopoldshöhe muss wegen versuchten Totschlags für 7 Jahre ins Gefängnis. Das hat eine Jugendkammer entschieden. Nach einem nächtlichen Streit an der Duisburger Straße in Brackwede hatte der 18-Jährige auf einen Jugendlichen aus Halle eingestochen. Der 16-Jährige schwebte in Lebensgefahr und verlor einen Teil seiner Lunge. Ölkonzerne haben laut Greenpeace durch die gestiegenen Spritpreise seit Beginn des Iran-Kriegs in Deutschland zusätzliche Gewinne von rund 2,4 Milliarden Euro gemacht. Allein im Mai sollen es demnach 702 Millionen Euro gewesen sein, trotz des Tankrabatts der Bundesregierung. Greenpeace kritisiert, dass der Staat mit dem Rabatt Milliarden ausgebe, während die Ölkonzerne weiter von hohen Margen profitieren würden. Auf dem 50. Leinewebermarkt in Bielefeld läuft heute Tag 3. Die Buden haben ab 1 und bis 1 Uhr nachts geöffnet. Auf der Radio Bielefeld Bühne auf dem Süsterplatz spielt am Abend die Rock-Coverband Kai hat frei. Davor haben wir hier eine Open Stage.
16: Ja, und da soll das Wetter noch wieder gut werden. Radio Bielefeld hier mit einem schnellen Blick aufs Wetter. Ist ja gerade noch relativ durchwachsen in der Stadt. Heute Nachmittag sind dann auch Schauer gemeldet, aber abends wird es dann freundlicher und vor allem trockener. Die Sonne kommt auch raus, also perfekt für unser Bühnenprogramm auf dem Süsterplatz. Morgen startet der Tag dann ebenfalls sonnig. Am Nachmittag gibt es dann auch nochmal den ein oder anderen Schauer. Ein kleiner Downer ist drin, aber abends sieht es dann wieder sehr viel besser aus. 20 Grad bekommen wir da in der Spitze.
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16: Ich werfe einen schnellen Blick für euch auf die Straßen. Da wird auf dem Kusenweg geblitzt, auf Verengerschen und auch auf Detmolder. Wisst ihr mehr? Dann klingelt doch gerne durch oder meldet euch hier rein per WhatsApp an die 0521 6x5. Könnt ihr einfach eine Nachricht schicken. Danke!
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16: Der Forstbill und die Gräber hier.
17: Moinsen.
16: Habt einen schönen Tag. Leinewebertag 3 läuft. Und ich spreche gleich auch nochmal ausführlich darüber, worauf ihr euch heute alles freuen könnt.

Es waren einmal vier Musiker, die hatten vier Hobbys. Bier, Musik machen, Partys feiern und Bier.

0: Ihr hört Radio Bielefeld am Leine Weber Freitag um 11:45. Ja, und genau das war die Idee. Und daraus ist Kai hat frei entstanden. Eine klassische Band, sondern ein Rocktheater mit Kneipenfeeling, Comedy und jeder Menge Eskalation. Und in knapp 6 Stunden könnt ihr die Jungs von Kai macht frei, die ihr gerade eben auch schon kurz gehabt habt, bei uns live hören, und zwar auf dem Systerplatz. Kurt, Lars, Flo und Micha. Das Ziel? Den Systerplatz abreißen. Und darauf können wir uns erfreuen.
1: Ja, auf eine Wahnsinns-Rockshow auf jeden Fall. Wir haben wie immer unsere eigene Kneipe mit dabei. Das wird unschwer an der Bühnenkulisse zu erkennen sein. Dann ist der Wirtin Rosi mit am Start. Ganz bewusst der Wirtin gesagt. Man wird dann sehen, warum. Und dann machen wir richtig Party, ne? 4 Stunden, volle Pulle. Und wir werden eine Menge Spaß haben.
0: Na, musikalisch ist es ein ganz wilder Mix.
1: Wir haben den eigenen Kai hat frei Sound, so nennen wir es. Also es wird durchweg sehr rockig werden. Aber wir rocken uns durch sämtliche Jahrzehnte und sämtliche Genres. Da ist alles Mögliche dabei, von Kraftklub über die Hosen, über die Ärzte. Und wird Rap-Einlagen geben, es wird Comedy geben, es wird Breakdance geben. Vielleicht machen wir noch eine kleine Akustiknummer. Also ein Potpourri der musikalischen Möglichkeiten.
0: Worauf ich mich auch schon sehr freue. Heute um 20 Uhr bei uns auf dem Systerplatz. Kai hat frei. Was ihr sonst noch alles hier bei uns auf dem Systerplatz erleben könnt, das erfahrt ihr auf radiobielefeld.de. Mit uns seid ihr immer am Puls der Stadt. Und zum Einstimmen auf heute Abend gibt's hier jetzt im besten Mix die Toten Hosen. Und zwar habe ich hier einen ganz neuen Song für euch. Und zwar heißt der Song Nur nach vorn. Habt einen ganz tollen, hoffentlich freien Tag.

Das ist der neue Song von den Toten Hosen, Nur nach vorn. Gerade gehört im besten Mix. Um 12 Minuten vor 12 haben wir es. Ich bin Silvana Gräper und ich schaue einmal fix für euch auf die Straßen. Da wird, da steht ein kaputter Liegenbleiber. Kaputter Liegenbleiber ist auch ein gutes Wort, ne? Ein Auto steht auf der A2, wenn ihr Richtung Hannover fahrt, auf der Ausfahrt Ostwestfalen-Lippe. Und auf der A33, wenn ihr Richtung Osnabrück unterwegs seid, zwischen Halle-Westfalen und Borkholzhausen, besteht Gefahr durch Gegenstände auf der Fahrbahn. Fahrt da bitte vorsichtig. Außerdem wird geblitzt auf Vadettmolder, der Engerschen und auch dem Kusenweg.

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0: Es wurde heiß diskutiert. Und heute endlich wissen wir Bescheid.
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2: Ich bin Tim Vorspel und habe die Nachrichten. Hallo.
0: Arminia Bielefeld hat Oliver Kirch als neuen Cheftrainer verpflichtet. Der 43-Jährige kommt von der U23 von Borussia Mönchengladbach und übernimmt ab sofort das ehemalige Amt von Kniert.
2: Kirch lebt bereits mit seiner Familie in unserer Stadt und ist in Bielefeld auch kein Unbekannter. Zwischen 2007 und 2010 absolvierte er 77 Pflichtspiele für Arminia und arbeitete später auch als Nachwuchstrainer im Verein.
0: Sportgeschäftsführer Michael Mutzel sagt, Kirch stehe für mutigen, intensiven und offensiven Fußball und passe auch charakterlich gut zum Team.
2: Mit Kirch wechselt auch Maximilian Nadidai als Co-Trainer von Borussia Mönchengladbach zum DSC. In einer Stunde wird das neue Trainergespann auf einer Pressekonferenz dann offiziell vorgestellt. Für uns ist Sebastian Wiese dabei und wird am Nachmittag hier berichten. Die mexikanische Regierung verspricht eine sichere Fußball-WM trotz der aktuellen Proteste im Land. Außenminister Velasco hat bei einem Treffen mit Wadefuhl angekündigt, dass Fußballfans eine wunderbare Zeit haben werden und sich keine Sorgen machen müssten. Derzeit gibt es im Land Proteste und Straßenblockaden gegen die WM. Mexiko ist Mitgastgeberland zusammen mit den USA und Kanada. Das erste deutsche Gruppenspiel in den Vereinigten Staaten steht nächste Woche Samstag an. Das Vertrauen in die Arbeit der Bundesregierung ist aktuell nicht groß. Laut ZDF-Politbarometer geht nur eine Minderheit davon aus, dass die Koalition die Probleme bei den Sozialversicherungen lösen kann. 74% sehen das in der Umfrage anders. Tanja Wagner hat die Infos.
3: Die schwarz-rote Bundesregierung erhält für ihre Arbeit unverändert schlechte Noten, genauso wie der Kanzler. Gerade mal jeder Vierte ist mit seiner Performance zufrieden. Das schlägt sich nieder. Würde am Sonntag gewählt werden, käme die AfD mit 27% auf Platz 1, 2 Punkte vor der Union, während die SPD weiter auf ihrem Rekordtief von 12% dahindümpelt. Aktuell sorgen Vorschläge von Gesundheitsministerin Wagner für Unmut, die Pflegebedürftige und deren Familien schlechter stellen würden, um Kosten in dem Bereich zu drücken.
2: Die Bielefelder Polizei sucht nach einem Vorfall in Quelle, von dem auch wir berichtet hatten, jetzt eine wichtige Zeugin. Nach Angaben der Polizei soll eine 11-jährige Schülerin am Montag gegen 16 Uhr auf der Kupferheide von einem unbekannten Autofahrer angesprochen worden sein. Der Mann soll in einem schwarzen Audi unterwegs gewesen sein und dem Mädchen Süßigkeiten angeboten haben. Als er sie später auch nach ihrem Musikgeschmack gefragt haben soll, habe das Kind Hilfe bei einer Frau mit Kind gesucht. Diese Frau soll dann zum Glück den Mann lautstark aufgefordert haben, weiterzufahren. Danach sei er weggefahren, so die Polizei. Sie bittet die Helferin und auch mögliche weitere Zeugen, sich jetzt zu melden.
0: Danke, Tim.
2: Sehr gern.
0: Es muss erst schlimmer werden, bevor es besser wird. Das ist das Motto heute vom Radio Bielefeld Wetter. Eben gerade kam schon eine ordentliche Husche runter. Wenn ihr trocken bleiben wollt heute Nachmittag in der Stadt, dann habt auf jeden Fall einen Regenschirm dabei. Schauer sind immer wieder möglich. Besonders um 16 und 17 Uhr zieht sich der Himmel nochmal ordentlich zu. Da sind dann auch Gewitter wahrscheinlich. Aber ab 18 Uhr und spätestens ab 19 Uhr klart der Himmel richtig schön auf. Dann wird sogar nochmal richtig schön sonnig. Und wir können den Leineweber Freitag richtig schön genießen. Morgen sind 20 Grad in der Spitze gemeldet. Der Vormittag ist dann auch weitestgehend sonnig. Damit ist es ein bisschen nieselig, aber abends wird es dann nochmal richtig schön. Sonntag sind 17 Grad drin. Da ist es auch wechselhaft, aber ab dem Nachmittag soll es da auch trocken bleiben.
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0: Es wird geblitzt in der Stadt, und zwar auf der Detmolder und auf der Engerschen und auch auf dem Kusenweg. Das war's von mir. Wisst ihr mehr, dann klingelt doch gerne durch. Kostenlos unter der 08800 300 könnt ihr uns erreichen.
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2: Und Tim Vorspel. Hallo zusammen.
0: Hat einen ganz tollen Tag mit uns. Tim, ich hoffe, dir geht's bald besser. Du hast ein bisschen Magen verdorben beim Mittagessen, ne?
2: Ja, das weiß ich noch nicht, aber muss jetzt erstmal verdaut werden, die große Frischkäsebrezel.
0: Ich sag ja eigentlich immer, ne, so ein Verdauungsschnipschen.
2: Ja, da gibt's ja auch Leineweber, ne, oder?
0: Ja, vielleicht.
2: Vielleicht ist das die Lösung.
0: Vielleicht wäre das die Lösung.
2: Ja, los, ich geh mal kurz rüber und hol uns einen.
0: Guck mal in den Kühlschrank. Schönen Tag euch.

0: Ich liebe diesen Song. Skyfall von Adele. Habt ihr gerade gehört? Im besten Mix. Richtiger James Bond-Klassiker ist das. Hier bei Radio Bielefeld. Ich bin Silvana Gräper und Atze Schröder ist jetzt auch dabei.
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2: Ja, nee, ist klar.
3: So, was haben wir denn jetzt hier noch? Ralf Schumacher und sein Etienne haben geheiratet. In Saint-Tropez. Ja, klar, wo sonst? Die Geissens waren natürlich auch da. Ja, schön im Beachclub Bouillabaisse. Jo, ist klar. Bouillabaisse. Warum nicht gleich im Coq au Vent? Höhepunkt der Hochzeit war natürlich das Geschenk der Geissens. Ein Porträt von Ralf und Etienne im Pop-Art-Stil für 15.000 Euro. Ja, der kann sich auch für 15 Euro bei Temu bestellen. Einfach Foto hinschicken und fertig. Ich glaube, da haben die Geissens auch gemacht. So sieht's auf jeden Fall aus. Die haben nämlich ein Foto von sich in dieses Bild mit einarbeiten lassen. Also, dieses sogenannte Kunstwerk für 15.000 ist so hässlich. Wo willst du das hinhängen? Und das muss ja aufhängen, war ja teuer, auch wenn die mal zu Besuch kommen. Aber das ist ja so hässlich, da fällt dir die Tapete von der Wand. Das kannst du ja nur in die Garage hängen, als Diebstahlsicherung für Ferrari. Ach ja, komm, soll wohl eine schöne Hochzeit gewesen sein, was man so hört. Vor allem die Trauung. Der Pastor hat auch nicht gefragt, wollen Sie Ihren Etienne lieben und ehren? Sondern er hat gefragt, Herr Schumacher, wollen Sie wissen, wie viel mein Auto wert ist?
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schönen Freitag euch. Die einen haben Brückentag, die anderen hoffentlich gleich auch schon wieder frei. Radio Bielefeld hier mit Silvana Gräper. Und zum Glück ist auf den Straßen auch wenig los, sodass er gut durchkommt. Geblitzt wird auf dem Kusenweg und der Engerschen und direkt zweimal, richtig frech finde ich, auf der Detmolder Straße. Einmal Höhe der Otto Brenner und einmal Höhe der Gustav-Winkler Straße. Fahrt ihr bitte schön vorsichtig und träumt euch mit Peter Fox zusammen weg an einen Ort, wo garantiert immer die Sonne scheint. Haus am See hört ihr hier jetzt im besten Mix um 12.22 Uhr. Habt einen guten Tag mit uns. Hier.

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2: Silvana Gräfer hier, zusammen mit Tim Forsberg in den Radio Bielefeld Nachrichten.
8: Hallihallo.
2: Halb eins haben wir's und wir starten mit einem Zitat von Arminias Sportgeschäftsführer Michael Mutzel.
8: Unser Ziel war es nicht, die schnellste, sondern die richtige Lösung zu finden. Die Gespräche mit Oliver Kirch haben gezeigt, dass wir inhaltlich in die gleiche Richtung denken und er für mutigen, intensiven und offensiven Fußball steht.
2: So heißt es in der heutigen Mitteilung vom Verein. Das hat jetzt nach dem Ende von Kinyat dann aber doch ein paar Tage gedauert, ne? Bis der Coach feststand.
8: Ja, jetzt ist es aber klar, es wird der Oliver Kirch. Und jetzt hoffen wir, dass Mutzel da den richtigen ausgesucht hat. In einer halben Stunde wird er dann auf der Alm offiziell auch vorgestellt. Und wir sind natürlich dabei. Der 43-Jährige hat zuletzt bei Gladbach die U23 gecoacht und war vor etwa 20 Jahren auch schon als Profi beim DSC im Kader. Bei einem Einsatz auf der Bielefelder Straße in Detmold sind am Dienstagabend zwei Polizeiwagen kollidiert. 5 Polizistinnen und Polizisten wurden dabei leicht verletzt und mussten im Krankenhaus behandelt werden. Zu dem Unfall kam es, als die Polizisten mit Blaulicht auf dem Weg zu einem gemeldeten Raubüberfall waren. Aus Neutralitätsgründen ermittelt die Bielefelder Polizei jetzt zum Unfallhergang. In Montenegro beraten heute zahlreiche europäische Staats- und Regierungschefs über eine Annäherung der Westbalkanstaaten an die EU. Deutschland und Frankreich wollen die Beitrittsverhandlungen beschleunigen und schlagen dafür Integrationsschritte schon vor einer Vollmitgliedschaft vor. Die Verhandlungen über mögliche Beitritte der Staaten südlich von Kroatien laufen schon seit 20 Jahren. Neben OpenAI von ChatGPT ist das eine der wichtigsten Firmen. Der auf KI spezialisierte US-Konzern Anthropic hält eine weltweite Verlangsamung der Entwicklung hochmoderner KI-Systeme für sinnvoll. So heißt es heute in einer überraschenden Mitteilung. In dieser Zeit könnten gesellschaftliche Strukturen angepasst sowie die Forschung vorangetrieben werden, die dafür sorgt, dass KI im Interesse der Menschen agiert, so Anthropic. Tennisprofi Alexander Zverev steht in 2 Stunden bei den French Open in Paris heute im Halbfinale. Der 29-Jährige bekommt es mit dem Tschechen Jakub Menzik zu tun. Zverev verfolgt immer noch seinen Traum vom ersten Titel bei einem Grand-Slam-Turnier und hat diesmal besonders gute Chancen. Alle anderen Spieler oben in der Weltrangliste sind bereits ausgeschieden oder nicht angetreten. In einer halben Stunde geht der Bielefelder Leine Weber in Runde 3. Auf unserer Bühne auf dem Süsterplatz wird die Rock-Coverband Kai hat frei heute Abend für Stimmung sorgen. Und auch auf den anderen Bühnen erwartet euch viel Programm. Bis 1 Uhr heute Nacht wünschen wir euch viel Spaß bei Crepe, Zuckerwatte und Musikexpress.
2: Ich bin am Mittwoch erstmal ganz wild erstmal eine Runde Autoscooter gefahren.
8: Oh.
2: Ja, da hatte ich den Spaß meines Lebens.
8: Ja,
2: das ist wirklich gut.
8: Kann ich mir vorstellen. Ich glaube, ich hätte mich dann da so reingesetzt und dann die kleinen Kinder in ihren Autoscootern so Schwung, ne?
2: Fair enough,
8: dass sie so zur Seite fliegen.
2: Ja, es war schon ein bisschen später. Also so klein waren dann die Kinder nicht mehr.
8: Ah, okay.
2: Und ich sag mal so, unter normalen Umständen wäre ich kein Auto mehr gefahren.
8: Ja, gut. Naja. Das ist das Schöne am Autoscooter, das kannst du auch mit 3 Bier-Intos.
2: Ich schaue rüber aufs Radio Bielefeld-Wetter. Das wird, ja, ich würde sagen, Leineweber tauglich. Ne? Der Hit ist es nicht, gerade nicht heute Nachmittag gegen 15 und 16 Uhr sind immer ordentlich Schauer gemeldet. Auch Gewitter sind da möglich, aber am Abend klart der Himmel auf. Da ist dann sogar richtig schön nochmal Sonne drin. Morgen sind Temperaturen bis zu 20 Grad gemeldet. Der Vormittag bleibt da auch sonnig. Nachmittags wird es wieder ein bisschen nieselig, aber abends wird es dann wieder schön.
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2: Schau auf die Straßen und da kommt ihr super durch. Es wird geblitzt auf dem Kusenweg bei Tempo 50 fahrend auf der Detmolder. Wenn ihr stadtauswärts unterwegs seid, vor der Otto-Brenner-Kreuzung. Und Achtung, es wird auch nochmal auf der Detmolder geblitzt und zwar Höhe der Gustav-Finkler-Straße. Und auf der Engerschen steht bei Tempo 30 fahrend auch ein Blitzer.
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2: Oder hoffentlich nicht, ne? Hoffentlich habt ihr euch Brückentag freigenommen und chillt gerade auf der Couch. Egal wie, wir sind bei euch. Silvana Gräfer hier.
8: Und Tim Forsberg, hallihallo.
2: Live vom Süsterplatz, der gerade hier auch noch sehr ruhig ist, muss ich sagen. Ändert sich aber.
8: Ist die Ruhe vom Sturm.
2: Genau.
8: Ein bisschen, ne?
2: Ab heute um 18 Uhr geht's dann hier richtig los und endet auch erst am Leineweber Sonntag. Unter anderem dann auch wieder mit dabei Randale. Mehr dazu gleich in 10 Minuten.

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2: Ihr wollt ihn, ihr bekommt ihn, den wahrscheinlich größten Leineweber-Fan der Stadt.
3: Yeah, Leineweber, woo!
2: Heute Tag 3 von 5 und euch ist völlig egal, wie es Wetter wird. Ihr seid auf jeden Fall am Start.
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Hier ist Radio Bielefeld mit dem schnellsten Verkehrs- und Blitzerservice. Da wird auf dem Kusenweg geblitzt, direkt im Doppelpark, auch auf der Detmolder und auch auf der Engerschen. Da wird auch geblitzt. In 10 Minuten wird bei Arminia Bielefeld übrigens der neue Trainer vorgestellt. Oliver Kirch ist die Wahl geworden. Ein alter Arminia-Freund, könnte man sagen. Sebastian Wiese ist gerade auf der Konferenz und hier bekommt ihr bei uns Updates, sobald es welche gibt.

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1: Und wir starten rein ins Bielefelder Leineweberwochenende. In diesen Minuten öffnen die Buden. Auf den Bühnen steht bis heute Nacht um eins ordentlich Programm auf dem Plan. Und Tim, neben dem wohl wichtigsten Stadtfest der Republik gibt's am Wochenende aber noch so Feste. Kaum erwähnenswert
2: eigentlich. Ja, eigentlich nicht. Trotzdem tue ich's jetzt mal. Mit Rock am Ring und Rock im Park sind an diesem Wochenende ja zwei der wohl bekanntesten Musikfestivals am Start. Zum Nürburgring in die Eifel kommen 90.000 Fans. In Nürnberg werden es etwa 80.000 sein. Beide Festivals sind natürlich längst ausverkauft. Als Headliner treten Iron Maiden und Linkin Park an.
1: Und ganz viele sind ja auch schon da. Die campen ja meistens schon ab Donnerstag da. Und ich habe Videos gesehen. Meine Güte, saufen die ab. Da regnet es in einer Tour.
2: Aber die Rocker, die können mit Regen und Matsch vielleicht besser umgehen als wir hier auf dem Leineweber.
1: Ja, trotzdem muss ich sagen, ich bin froh, dass wir hier sind und Leineweber feiern.
2: Ich auch. Arminia Bielefeld hat heute Oliver Kirch als neuen Cheftrainer nach Kniat verkündet. Der 43-Jährige kommt von der U23 von Borussia Mönchengladbach und das ist sein erster Posten als Chefcoach eines Profiklubs. Kirch lebt bereits mit seiner Familie in Bielefeld und ist im Verein kein Unbekannter. Zwischen 2007 und 2010 absolvierte er 77 Pflichtspiele für Arminia und arbeitete später auch als Nachwuchstrainer im Verein. Sportgeschäftsführer Michael Mutze betont, Kirch stehe für mutigen, intensiven und offensiven Fußball und passe charakterlich sehr gut zum Team. Russlands Präsident Wladimir Putin zeigt sich beim Wirtschaftsforum in St. Petersburg weiter siegessicher und erneuert seine, wie er es nennt, Forderungen für Frieden in der Ukraine. Der ukrainische Präsident Zelensky hatte sich in einem Brief für direkte Gespräche über ein Kriegsende ausgesprochen, aber an einem neutralen Ort. Ulf Mauder berichtet aus St. Petersburg.
3: Der Kreml reagierte prompt auf das neuerliche Gesprächsangebot von Präsident Zelensky. Es bleibt aber bei der bisherigen Linie, dass Kreml-Chef Putin nur in Moskau zu einem solchen Treffen bereit ist. Das lehnt Zelensky ab. Putin selbst zeigte sich hier beim Wirtschaftsforum in St. Petersburg allerdings offen für einen Dialog, um den Krieg zu beenden. Er machte allerdings auch klar, dass er Deutschland und die Europäer wegen der Waffenlieferungen an die Ukraine als Kriegspartei sieht. Putin sprach sich deshalb erneut für einen neutralen Vermittler in dem Konflikt aus.
2: Bei einem Einsatz auf der Bielefelder Straße in Detmold sind am Dienstagabend zwei Polizeiwagen kollidiert. 5 Polizistinnen und Polizisten wurden dabei leicht verletzt und mussten im Krankenhaus behandelt werden. Die Fahrzeuge sind beide ein Totalschaden. Zu dem Unfall kam es, als die Polizisten mit Blaulicht auf dem Weg zu einem gemeldeten Raubüberfall waren. Nach ersten Infos versuchte einer der Wagen offenbar plötzlich zu drehen, der zweite fuhr auf. Aus Neutralitätsgründen ermittelt jetzt die Bielefelder Polizei zum Unfallhergang. Das Austauschprogramm Erasmus Plus hat einen großen Meilenstein erreicht. Das europäische Programm hat seit dem Start im Jahr 1987 jetzt 1 Million Studentinnen und Studenten aus Deutschland gefördert. Also zu einem Studien- oder Praktikumsaufenthalt im Ausland verholfen. Wie der Deutsche Akademische Austauschdienst mitteilte, waren dabei Spanien, Frankreich und Italien die beliebtesten Zielländer. Europaweit haben in den vergangenen knapp 40 Jahren über 17 Millionen Akademiker Erasmus Plus genutzt.
1: Gehörst du zu den 70 Millionen?
2: Leider nein. Ich wollte das unbedingt machen, aber dann hat leider Corona meinen Bachelor so ein bisschen malträtiert und dann konnte ich es nicht machen.
1: Mist.
2: Schade, aber ich kenne ganz viele und ich weiß, dass das einfach mega toll ist und absolut empfehlenswert, da auch mal eine Zeit ins Ausland zu gehen, wenn man das kann.
1: Ja, ich war zu feige. Und ich schaue rüber aufs Radio Bielefeld-Wetter. Ja, leider mal ganz offen so sagen. Was soll ich sagen? 17 Grad bekommen wir heute in der Spitze. Der Nachmittag wird allerdings ein bisschen trüb, muss ich sagen. Da sind Schauer und auch Gewitter möglich gegen 16, 17 Uhr spätestens. Und auch so, wenn wir rausgucken, sehen wir es auch. Der Himmel zieht sich immer wieder zu. Abends wird es dafür umso schöner. Die Sonne kommt raus. Genauso wie morgen Vormittag auch. Der Nachmittag wird dann wieder ein bisschen trist. Abends wird dann aber wieder richtig supi.
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1: Fahrt gut und kommt gut an. Auf dem Kusenweg ist der Detmolder und auch auf der Engerschen wird geblitzt auf der Detmolder direkt zweimal. Statt auswärts fahren vor der Otto-Brenner-Kreuzung und Höhe der Gustav-Winkler-Straße. Wisst ihr mehr? Dann klingelt doch gerne durch. Das geht kostenlos unter der 08.800-300.
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1: Und da sagen wir hier gleich nochmal ordentlich Dankeschön. Bei unserer Aktion im Dankeschön-Dienstag sagen wir in dieser Woche den Notfallsanitäterinnen und Sanitätern Danke. Gleich mehr dazu in 10 Minuten. Silvana Gräper bin ich.
2: Und ich bin Tim Forspel. Hallo zusammen.
1: Habt einen tollen Tag mit uns.

0: Viertel nach eins haben wir's.
1: Radio Bielefeld hier mit Silvana Gräper. Hi zusammen. Und ich habe am Mittwochabend was erlebt, das ging mir schon ordentlich unter die Haut, muss ich sagen. Am Boulevard ging es einem jungen Mann nachts auf einmal gar nicht mehr gut. Der ist zusammengeklappt, ich und eine Freundin standen daneben, absolut hilflos. Außer der stabilen Seitenlage wussten wir gar nicht, was zu tun ist. Und natürlich den Notarzt rufen, ne? Das haben wir auch direkt gemacht. Der kam auch schnell und die Rettungssanitäterin und Sanitäter inklusive der Notärztin, die haben richtig geholfen. Ich will mir gar nicht vorstellen, wie die Geschichte ausgegangen wäre, wären die nicht direkt vor Ort gewesen. Die waren so kompetent, lieb, nett, ruhig. Also ich habe so Respekt vor diesem Job. Und wir sagen Ihnen in dieser Woche hier bei Radio Bielefeld Danke bei unserer Aktion, dem Dankeschön-Dienstag.
2: Ich wollte nochmal Danke sagen, dass ihr rund um die Uhr immer für uns da seid.
3: Also ich hatte mit 13 Jahren eine fette Lungenentzündung und damals habt ihr mich auch abgeholt und ihr habt mich ganz fix zum nächsten Krankenhaus gebracht. Ganz, ganz vielen Dank dafür. Ich war echt am Arsch. Ich habe ganz hohes Fieber gehabt und die haben auch nicht lang gefackelt und einfach direkt dann sind in die Handlung rübergegangen, weil ich auch schon bei Ärzten war und es wurde halt nicht besser, sondern immer schlimmer. Und die haben mich dann kurzerhand eingepackt und ins nächste Krankenhaus geliefert.
4: Ganz, ganz liebe Grüße an alle Notfallsanitäter. Ich weiß, es ist nicht immer leicht. Ihr kriegt oft was an die Ohren von den anderen, aber ihr macht's trotzdem. Ihr macht's für die anderen Menschen. Ihr macht's tags, ihr macht's nachts. Riesenfettes Dankeschön.
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1: Habt ihr auch Geschichten und wollt euch bedanken bei den Notfallsanitäterinnen und Sanitätern der Stadt? Dann meldet euch hier gerne rein per Sprachnachricht an die 0521 6 mal die 5.

Taylor Swift läuft und die Sonne kommt raus in der Bielefelder Altstadt. So muss das. Savannah Gräber hier bei eurer Nummer 1, Radio Bielefeld. Und ich schaue fix für euch auf die Straßen. Da wird auf dem Kusenweg geblitzt, auf der Detmolder gleich zweimal, vor der Otto-Brenner-Straße und Höhe der Gustav-Winkler-Straße. Und auch auf der Engerschen wird geblitzt. Auf der Mindener und der Herforder Straße braucht ihr aktuell jeweils 5 Minuten länger.

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13: Hier gibt es aber erstmal die aktuellen News. Radio Bielefeld hier mit Silvana Gräber um 13:30 und in den Nachrichten ab jetzt Lara Beckert.
14: Hallo.
13: Während der Uni-Zeit mit Erasmus ins Ausland gehen, hab ich nicht gemacht. Hab's eben schon gebeichtet, da war ich einfach zu feige für damals. Aber Freunde von mir, die haben das gemacht und die waren auch alle durch die Bank weg total begeistert. Und das Erasmus-Programm feiert jetzt auch einen neuen Meilenstein, Lara.
14: Genau, 1 Million Studierende aus Deutschland haben schon im europäischen Ausland mit Erasmus studiert. Das teilt der Deutsche Akademische Austauschdienst mit. Zu den beliebtesten Ländern zählen seit Jahren Spanien, Frankreich und Italien. Erasmus gibt es seit rund 40 Jahren. Oliver Kirch ist ab sofort neuer Cheftrainer von Arminia Bielefeld. Kirch hat zwischen 2007 und 2010 bei Arminia gespielt. Zuletzt hat er bei Borussia Mönchengladbach die U23 trainiert. Für Kirch ist es der erste Posten als Cheftrainer eines Profiklubs. Gerade läuft die Pressekonferenz. Für uns ist Sebastian Wiese dabei und wird am Nachmittag berichten. Bundeskanzler Friedrich Merz und der französische Präsident Emmanuel Macron haben sich beim EU-Westbalkan-Gipfel in Montenegro für eine schnellere EU-Erweiterung stark gemacht. Die Europäische Union müsse zeigen, dass sie erweiterungswillig ist, so Merz. Bei dem Treffen heute sollen die Verhandlungen über den EU-Beitritt der 6 Westbalkanstaaten und Moldau beschleunigt werden. Die laufen zum Teil schon seit mehr als 20 Jahren. Die Nutzung von künstlicher Intelligenz verbreitet sich in der deutschen Wirtschaft schnell. Nach einer Umfrage des Münchner IFO-Instituts nutzen mittlerweile fast 55% der Unternehmen KI-Software. Vor einem Jahr lag der Anteil erst bei knapp 41%. Dabei setzen deutlich mehr Großunternehmen auf KI als kleinere Firmen. Tennisprofi Alexander Zverev steht bei den French Open in Paris heute Nachmittag im Halbfinale. Der 29-Jährige spielt gegen den Tschechen Jakub Menzik. Zverev hat gute Chancen auf seinen ersten Titel bei einem Grand-Slam-Turnier. Das Halbfinale beginnt gegen 14.30 Uhr.
6: Na, da drücken wir dem Zverev mal die Daumen. Ich schaue rüber aufs Radio Bielefeld-Wetter. Was gerade wirklich noch toll aussieht, ist gerade ein Paradebeispiel dafür, wie wechselhaft es ist heute. Der Himmel ist gerade blau über den Sisterplatz und die Sonne scheint richtig schön in der Altstadt. Gegen 14 Uhr zieht der Himmel dann aber wieder rapide zu, dann sind Schauer gemeldet. Die bleiben auch erstmal den Nachmittag. Gerade gegen 17 Uhr wird es nochmal doller. Ab 18 Uhr klart dann der Himmel aber auf und um 19 Uhr kommt dann nochmal richtig schön die Sonne raus. Da können wir den Leineweberabend nochmal so richtig genießen. Die Tage werden ähnlich wechselhaft. Morgen startet der Tag dann freundlich. Es sind nur ganz paar Tropfen gemeldet den Tag über. Sonntag sind dann 17 Grad drin. Vormittags regnerisch, den Tag über dann aber trocken.
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6: Auf dem Kusenweg wird geblitzt. Wenn ihr Richtung Bad Salzuflen unterwegs seid, bei Tempo 50 fahrend. Auf der Detmold, da stehen direkt zwei Blitzermaschinen. Einmal, wenn ihr stadtauswärts fahrt, vor der Otto-Brenner-Kreuzung und einmal Höhe der Gustav-Winkler-Straße. Und auch auf der Engerschen wird bei Tempo 30 fahrend geblitzt. So viel von mir. Und jetzt kommt ihr, wenn ihr mehr wisst. Meldet euch rein unter der 08.800.300.
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6: Und da sind wir dabei, Silvana Gräper
14: und Lara Beckhorst. Hallo.
6: Lara, wie war es bei dir, Leineweber? Bist du schon am Start gewesen oder hast du noch gewartet aufs Wochenende?
14: Nee, tatsächlich. Gestern Mittag bin ich einmal rübergelaufen. Also gerade direkt, als es losgegangen ist um eins, da war jetzt auch noch nicht so viel los. War eigentlich auch ganz schön, mal so ein bisschen, wenn es ein bisschen leerer ist.
6: Bist du nicht so für die engen Massen?
14: Nee, eigentlich nicht.
6: Ah, okay. Ja, ich mag es ja gerne, wenn man sich einmal richtig durchdrücken muss. Mhm. Finde ich ja persönlich ganz cool. Obwohl ich war am Mittwoch direkt beim... hier beim Leineweberbrunnen da hinten, da war es auch unfassbar voll. Die Musik war toll, die Stimmung war super, aber es war auch so voll, dass ich auch kurz gedacht habe, ich will doch nur ein Aperol. Lasst mich durch! Aber euch, wenn ihr heute geht, ganz viel Spaß und wir sehen uns natürlich. Ne? Heute Abend ab 18 Uhr ist hier großes Programm bei uns auf dem Sisterplatz auf unserer Radio Bielefeld-Bühne.

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0: Ja, und alles, was wir brauchen, ist kein Regen heute Abend. Ne? Das wäre schon mal mein Wunsch. Hallo am Freitag, 14:15 gleich. Radio Bielefeld läuft hier mit Silvana Gräper und meiner Kollegin Bettina Wittmeier.
1: Grüß euch, hi.
0: Stehst schon in den Startlöchern, Übernimmst gleich Wassentag. Nicht nur der Leineweber, ne, das Wochenende geht los, sondern jetzt hat sich auch endlich die Trainerfrage bei einer Arminia Bielefeld geklärt. Oliver Kirch tritt in die Fußstapfen von Mitch Kniert. Mhm. Dein Gefühl?
1: Super. Also ich finde, ehrlich, bin da sehr positiv. Der kennt Arminia, hat ja selbst mal gespielt von 2007 bis 2010. Mhm. Lebt mit seiner Familie in Bielefeld.

0: Was stimmt, ja auch gut. Ganz gut ist. Und war beim 6-1 gegen Hertha tatsächlich auch im Stadion.
1: Ach, das hast du schon rausgefunden.
0: Ja, genau, also ja, von daher weiß er ja, was wir lieben, wie das so laufen sollte, wenn die Stimmung richtig gut ist. Nee, finde ich gut, gib ihm eine Chance, super. Und er hat gerade sich auch den Fragen von Sebastian Wiese gestellt, unserem Frühmoderator, nach der Pressekonferenz. Das Interview, das hört ihr heute Nachmittag bei mir.
1: Dankeschön, Bettina. Ich freue mich drauf. Ich werde auf jeden Fall einschalten und ihr bleibt hier auch dran. Ihr kommt gleich auch nochmal, werfe ich einen schnellen Blick auf den Verkehr, dann bin ich aber auch raus. Ihr habt auf jeden Fall erstmal noch einen tollen Freitag und hoffentlich einen schönen Brückentag.

Liebe Autofahrer, fahrt bitte vorsichtig auf der A2 Richtung Dortmund fahren. Zwischen Gütersloh und Reda-Wiedenbrück, da liegen Reifenteile auf der Fahrbahn. Außerdem ist es ein bisschen voller rund um den Stadtgebiet auf der Weststraße. Zum Beispiel braucht ihr aktuell 10 Minuten länger auf der Minderstraße ebenfalls und auch auf der Beckhausstraße, wenn ihr stadtauswärts unterwegs seid. Auf dem Kusenweg wird außerdem geblitzt, auf der Engerschen und auch auf der Detmolder. Einmal stadtauswärts fahren vor der Otto-Brenner-Straße und es wird außerdem geblitzt auf der Detmolder Höhe der Gustav-Winkler-Straße. So viel von mir. Wisst ihr mehr? Dann sagt doch gerne Bescheid unter der 08800 300. Ich bin Savannah Gräper und raus für heute. Ich wünsche euch einen ganz wunderbaren Freitag und vor allem noch ein viel schöneres Leineweber-Wochenende. Falls ihr am Susterplatz vorbeikommt, dann sehen wir uns da. Tschüss!

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1: Rein geht's in den Freitagnachmittag. Ich bin Bettina Wittemeyer, grüß euch.
2: Ich bin Lara Beckhordt, hallo.
1: So langsam erwacht der Leinewebermarkt wieder. Ne? Seit einer Stunde sind die Buden geöffnet und es duftet schon wieder so schön nach Bratwurst und gebratenen Mandeln, herrlich.
2: Genau, nach 2 Tagen Leineweber ist heute Halbzeit. Auf unserer Bühne auf dem Sisterplatz freuen wir uns heute Abend auf eure Talente. Und danach wird die Rock-Coverband Kai hat frei für Stimmung sorgen. Und auch auf den anderen Bühnen wartet viel Programm auf euch. Bis 1 Uhr ist der Leineweber heute offen. Mehr als die Hälfte der Unternehmen in Deutschland setzt mittlerweile künstliche Intelligenz ein. Das hat das Münchner IFO-Institut ermittelt. Ein Anstieg um rund 15% im Vergleich zum Vorjahr. Mehr Infos hat Claudia Wächter.
3: Vor allem große Unternehmen setzen auf KI, kleinere Firmen sind dann noch etwas zurückhaltender. Aber es tut sich was und genutzt werden KI-Tools danach hauptsächlich in der Industrie und ganz konkret dort in der Verwaltung, bei der Datenanalyse, aber mittlerweile auch beim Programmieren. Und mit Blick auf KI und Jobs meinte neulich der Digitalminister der Bundesregierung, wir müssen uns da zusammenraufen, die Zukunft neu gestalten.
2: Bundeskanzler Friedrich Merz und der französische Präsident Emmanuel Macron haben sich beim EU-Westbalkan-Gipfel in Montenegro für eine schnellere EU-Erweiterung stark gemacht. Die Europäische Union müsse zeigen, dass sie erweiterungswillig ist, so Merz. Seit 13 Jahren seien keine neuen Mitglieder mehr aufgenommen worden. Merz und Macron wollen erreichen, dass die Staaten auch schon vor dem Beitritt enger in die EU eingebunden werden, zum Beispiel beim Thema Migration. Neben dem Gastgeber Montenegro geht es bei dem Treffen heute um den Beitritt von Albanien, Bosnien und Herzegowina, dem Kosovo, Nordmazedonien, Serbien und Moldau. Ein Mann soll am Montag eine Schülerin in Quelle angesprochen haben. Die Polizei Bielefeld sucht jetzt eine wichtige Zeugin. Nach Angaben der Polizei soll die 11-Jährige gegen 16 Uhr auf der Kupferheide von einem unbekannten Autofahrer angesprochen worden sein. Der Mann soll in einem schwarzen Audi unterwegs gewesen sein und dem Mädchen Süßigkeiten angeboten haben. Als er sie nach ihrem Musikgeschmack gefragt haben soll, habe das Kind Hilfe bei einer Frau mit Kind gesucht. Diese Frau soll den Mann lautstark aufgefordert haben, weiterzufahren. Danach sei er weggefahren. Die Polizei bittet die Helferin und auch möglichst weitere Zeuginnen und Zeugen sich zu melden. Oliver Kirch ist ab sofort neuer Cheftrainer von Arminia Bielefeld. Zuletzt hat der 43-Jährige bei Borussia Mönchengladbach die U23 trainiert. Für ihn ist es der erste Posten als Cheftrainer eines Profiklubs. Kirch lebt mit seiner Familie in Bielefeld und ist ein alter Amine. Zwischen 2007 und 2010 hat er insgesamt 77 Pflichtspiele für den DSC gespielt. Später hat er auch als Nachwuchstrainer bei Arminia gearbeitet. Mit Kirch wechselt auch Maximilian Nadidai als Co-Trainer von Borussia Mönchengladbach zum DSC.
1: Und damit zum Radio Bielefeld Wetter. Das ist heute sehr durchwachsen. Es ist mal sonnig, dann bedeckt, dann kommen ein paar Regentröpfchen runter. Es ist mit Werten um die 18 Grad nicht ganz so warm. Die gute Nachricht, am Abend lockert es immer mehr auf, da bleibt es trocken. Morgen bekommen wir 20 Grad, morgens freundlich, nachmittags regnerisch, abends wieder trocken. Sonntag soll es bei 22 Grad dann nicht regnen. 3 nach 2, Radio Bielefeld Blitzer und Verkehr. Blitzer habe ich für euch am Kusenweg in Altenhagen, Detmolder auswärts, an der Detmolder Straße, dann nochmal in Höhe der Gustav-Winkler Straße und Engersche Straße beidseits im 30er-Bereich.
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1: Ich bin Bettina Wittemeyer, grüß euch. Lara Beckhordt behält die Nachrichtenlage im Blick heute Nachmittag.
2: Genau, hallo.
1: Lara, warst du denn schon auf dem Leinewebermarkt die vergangenen 2 Tage? Bist du mal rübergebummelt?
2: Ja, gestern Mittag einmal, direkt als es losgegangen ist um 1.
1: Und Karussell gefahren, gegessen, getrunken, Musik gehört?
2: Ich habe ein Handbrot auf dem Klosterplatz gegessen. Also das ist vielleicht ein bisschen untypischer, aber ich finde das total lecker mit dem Käse in diesem Brot drin.
1: War lecker, kannst du empfehlen.
2: Ja, kann ich sehr empfehlen.
1: So, habt ihr gehört, wir empfehlen ansonsten Kai hat frei, hat Lara eben auch schon gesagt, heute Abend ab 20 Uhr auf unserer Bühne. Was die da genau veranstalten, darüber sprechen wir gleich. Ja.

0: Teddy Swims, 13 nach 2 haben wir es. Ihr hört Radio Bielefeld mit Bettina Wittemeyer am Leineweber-Freitag. Zwei tolle Tage haben wir schon hinter uns, drei noch vor uns. Heute starten auch wir von Radio Bielefeld mit durch, hier auf der Bühne auf dem Süsterplatz. Ab 18 Uhr gehört die Bühne euch. Open Stage für alle, die was Besonderes können. Anmelden geht über unsere Homepage. Und ab 20 Uhr gibt's Live-Musik. Von Kai hat frei, ist eine Coverband aus Bielefeld.
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0: Das Ganze eine Mischung aus Deutschrock, Rap und Party-Sound. 4 Stunden lang heute Abend für euch. Und wer die Band schon mal live erlebt hat, der weiß, da wird nicht lange gefackelt.
2: Wir haben wie immer unsere eigene Kneipe mit dabei. Das wird unschwer an der Bühnenkulisse zu erkennen sein. Dann ist der Wirtin Rosi mit am Start. Ganz bewusst der Wirtin gesagt. Man wird dann sehen, warum. Ja, dann machen wir richtig Party, ne?
0: Ja, Lars verspricht also Großes. Zusammen mit Kurt, Flo, Micha und Rosi am Glas gibt's nur ein Ziel, den Süsterplatz abreißen.
2: Für Rosi, der Wirtin, ist es ja ein Heimspiel, weil wir nun mal in Bielefeld geboren sind und hier aufgewachsen sind. Und wir laden euch alle ein, mit uns, mit Kai hat frei, ordentlich zu feiern am Freitag. Wetter wird schon mitspielen und dann machen wir 4 Stunden richtig Vollgas, sodass er danach alle zufrieden und lecker glücklich ins Bett fahren
0: können. Das klingt doch gut, oder? Kai hat frei, live heute ab 20 Uhr hier auf dem Süsterplatz auf der Radio Bielefeld Bühne. Wir freuen uns auf euch.

vor halb drei, Radio Bielefeld, Blitzer und Verkehr. Zwei Blitzer noch, Maschinen, Engersche Straße, beidseits im 30er-Bereich und Detmolder Straße, Höhe Gustav-Winkler-Straße. Kommt gut und sicher an euer Ziel.

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3: Halb drei am Freitag. Lara Beckhardt ist wieder im Studio mit den Nachrichten.
4: Hallo.
3: Sascha Zverev, der träumt weiter von seinem ersten Grand-Slam-Sieg. In den nächsten Minuten startet sein Halbfinale bei den French Open. Und Lara, in diesem Jahr könnte es was werden mit dem Titel für Deutschlands Nummer 1 im Tennis.
4: Auf jeden Fall. Alle anderen Spieler oben in der Weltrangliste sind nämlich schon ausgeschieden oder nicht angetreten. Zverev spielt im Halbfinale gegen den Tschechen Jakub Mensik. Auf dem Leinewebermarkt soll eine Frau am Mittwochabend sexuell belästigt worden sein. Wie die NW schreibt, soll der Mann aus Oerlinghausen ihr in den Schritt gefasst haben. Die Polizei habe ihn festgenommen. Ansonsten hat es laut Polizei bisher keine größeren Vorfälle gegeben, so die NW. Der Verein Bielefelder Handel hilft hat ca. 50 Schulranzen an das Projekt Schulkramkiste gespendet. Wie der Verein mitteilt, hat Vorstandsvorsitzender Jens Fedeler die Spende am Mittwoch übergeben. Die Schulkramkiste will mit kostenlosem Schulmaterial die Bildungschancen von Kindern aus benachteiligten Familien verbessern. Schutzhelme wie bei der Bundespolizei könnten in Zukunft auch zur Ausrüstung von Bahnsicherheitskräften gehören. Die Deutsche Bahn testet die Helme bis Dezember bei ihrer mobilen Unterstützungsgruppe in Berlin. Die wird zum Beispiel bei Fußballspielen und Demonstrationen eingesetzt. Dauerhaft tragen sollen die Mitarbeitenden die Helme aber nicht, nur wenn die Lage eskaliert. 1 Million Studierende aus Deutschland haben schon mit dem EU-Austauschprogramm Erasmus im europäischen Ausland studiert. Das teilt der Deutsche Akademische Austauschdienst mit. Zu den beliebtesten Ländern zählen seit Jahren Spanien, Frankreich und Italien. Erasmus gibt es seit fast 40 Jahren.
3: Wir schauen aufs Radio Bielefeld. Wetter heute Nachmittag. Gibt's einen bunten Wechsel zwischen Sonne, Wolken und kurzen Schauern. Das Ganze bei Werten so um die 18 Grad. Am Abend ist es dann freundlich, da bleibt es auch trocken, richtig gut für den Leineweber. Morgen ist es morgens und abends schön, dazwischen auch mal regnerisch. Wird schon ein bisschen wärmer mit 20 Grad. Sonntag bekommen wir sogar 22 Grad in der Spitze und da soll es den ganzen Tag trocken bleiben.
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3: 2:30 Radio Bielefeld Blitzer und Verkehr. Die beiden Blitzermaschinen sind weiter gemeldet. Einmal an der Engerschen Straße im 30er-Bereich und dann Detmolder Straße an der Grenze zwischen Hillegossen und Obedissen.
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4: Hallo.
3: Wir wünschen euch einen schönen Leineweber-Freitag.

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1: Vor drei haben wir es am Leineweber-Freitag bei Radio Bielefeld. Also Atze Schröder ist ja schon Promi, ne? 90% der Deutschen gut kennen ihn. Und das heißt, Atze wird natürlich auch auf alle möglichen Promi-Geburtstage und Hochzeiten eingeladen, aber nicht auf alle.
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3: Ja, nee, ist klar.
4: So, was haben wir denn jetzt hier noch? Ralf Schumacher und sein Etienne haben geheiratet. In Saint-Tropez. Ja, klar, wo sonst? Die Geissens waren natürlich auch da. Ja, schön im Beachclub Bouillabaisse. Jo, ist klar. Bouillabaisse. Warum nicht gleich im Coq au Vin? Höhepunkt der Hochzeit war natürlich das Geschenk der Geissens. Ein Porträt von Ralf und Etienne im Pop-Art-Stil für 15.000 Euro. Ja, der kann sich auch für 15 Euro bei Temu bestellen. Einfach Foto hinschicken und fertig. Ich glaube, das haben die Geissens auch gemacht. So sieht's auf jeden Fall aus. Die haben nämlich ein Foto von sich in dieses Bild mit einarbeiten lassen. Also, dieses sogenannte Kunstwerk für 15.000 ist so hässlich. Wo willst du das hinhängen? Und das muss ja aufhängen. Das war ja teuer, auch wenn die mal zu Besuch kommen. Aber das ist ja so hässlich, da fällt dir die Tapete von der Wand. Das kannst du ja nur in die Garage hängen, als Diebstahlsicherung für Ferrari. Ach ja, komm, soll wohl eine schöne Hochzeit gewesen sein, was man so hört. Vor allem die Trauung. Der Pastor hat auch nicht gefragt, wollen Sie Ihren Etienne lieben und ehren? Sondern er hat gefragt, Herr Schumacher, wollen Sie wissen, wie viel mein Auto wert ist?
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12:03 haben wir es, da wird weiter geblitzt. Detmolder Straße in Höhe Gustav-Winkler Straße steht eine Maschine und eine weitere Engersche Straße im 30er-Bereich. Ich bin mit Tina Wittemeyer. Schönen Nachmittag mit uns.

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1: Hallo zusammen, ich bin Bettina Wittemeyer.
2: Und ich bin Lara Beckhordt, hallo.
1: Und seit heute Vormittag, Lara, ist klar, Olli Kirch ist ab sofort neuer Cheftrainer von Arminia Bielefeld. Und er ist ja auch kein Unbekannter bei Arminia, ne?
2: Nee, er hat zwischen 2007 und 2010 insgesamt 77 Pflichtspiele für den DSC gespielt. Und später hat er jetzt auch als Nachwuchstrainer bei Arminia gearbeitet. Das ist ein großer Vorteil, sagt Sportgeschäftsführer Michael Mutzel.
3: Ich glaube tatsächlich auch, dass es ein Vorteil ist, dass er hier auch lebt, dass seine Familie um die Ecke ist und nicht irgendwie 300 Kilometer weg. Er kennt einige Personen schon im Verein oder die immer noch da sind, deswegen wird der nicht lange brauchen, um reinzukommen. Ich glaube, dass es ein großer Vorteil ist, der jetzt bei dem Trainer dazukommt, zu den fachlichen Qualitäten, die er hat, glaube ich, dass es auf jeden Fall eine Hilfe ist für ihn.
2: Zuletzt hat Kirch bei Borussia Mönchengladbach die U23 trainiert. Für Kirch ist es der erste Posten als Cheftrainer eines Profiklubs. Mehr zu ihm hört ihr gleich bei uns im Programm. Marcel Rapp, über den auch als neuer Trainer spekuliert wurde, wird jetzt Trainer beim FC St. Pauli. Auf dem Leinewebermarkt soll eine Frau am Mittwochabend sexuell belästigt worden sein. Wie die NW schreibt, war die Frau gegen 9 Uhr in einer Gruppe auf dem Altstädter Kirchplatz unterwegs. Der 38-Jährige aus Oerlinghausen soll sich ihr genähert und in den Schritt gefasst haben. Die Frauen haben sich schnell Hilfe bei Mitarbeitenden des Ordnungsamts in der Nähe gesucht, so die NW. Die Polizei habe ihn festgenommen, er sei bereits wegen Körperverletzung und Diebstahl bekannt. Ansonsten hat es laut Polizei bisher keine größeren Vorfälle gegeben, so die NW. Die Bundesregierung unterstützt das neue Verhandlungsangebot des ukrainischen Präsidenten Wladimir Selenskyj an Russland. Richtig sei auch seine Ansicht, dass an Gesprächen mit Russland auch Vertreter Europas und den USA beteiligt werden sollen. Selenskyj hatte dem russischen Präsidenten Wladimir Putin in einem offenen Brief direkte Friedensgespräche angeboten. Dabei hat er ein Treffen in einem Drittstaat vorgeschlagen, um Schlüsselfragen persönlich zu klären. Schutzhelme wie bei der Bundespolizei könnten in Zukunft auch zur Ausrüstung von Bahnsicherheitskräften gehören. Die Deutsche Bahn testet die Helme bis Dezember bei ihrer mobilen Unterstützungsgruppe in Berlin. Die wird zum Beispiel bei Fußballspielen und Demonstrationen eingesetzt. Dauerhaft tragen sollen die Mitarbeitenden die Helme aber nicht, nur wenn die Lage eskaliert. Anfang Februar ist ein Zugbegleiter bei einem Angriff in einer Regionalbahn in der Westpfalz gestorben. Seitdem setzt die Bahn auf zusätzliche Sicherheitsmaßnahmen, beispielsweise Bodycams. Der Leineweber ist heute schon wieder im vollen Gange. Seit 2 Stunden haben die Buden auf und die Karussells drehen sich.
4: Es gibt coole Sachen zum Spielen und Fahren.
5: So, Tochter hat jetzt schon die Bahn genutzt, jetzt wird noch gehopst, dann holen wir uns noch was Leckeres.
6: Wir haben gerade Feierabend und jetzt trinken wir einen Aperol Spritz.
2: Auf unserer Bühne auf dem Sisterplatz freuen wir uns heute Abend auf eure Talente und danach wird die Rock-Coverband Kai Hart frei für Stimmung sorgen. Bis 1 Uhr ist der Leineweber heute offen.
1: Aperol Spritz hätte ich jetzt auch nichts gegen.
2: Ja, nee, ist nicht schlecht, ne?
1: Wir schauen aufs Radio Bielefeld Wetter. Das ist heute Nachmittag noch nicht so doll. Es ziehen so ein paar Schauer durch. Das Regenradar sieht aus wie so ein Flickenteppich. Freuen wir uns auf heute Abend. Da soll es trocken sein. Höchstwerte heute so um die 18, 19 Grad. Morgen 20 Grad. Da ist es vormittags ganz nett. Am Abend trocken, zwischendurch auch wieder regnerisch. Der Sonntag wird bei 22 Grad ganz schön. Mit Sonne und Wolken und ohne Regen. 3 nach 3, Radio Bielefeld, Blitzer und Verkehr. Viele haben frei, man merkt es auf den Straßen. 2 Blitzermaschinen habe ich für euch. Detmolder Straße, Höhe Gustav-Winkler Straße und Engersche Straße beidseits.
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1: Mit Bettina Wittemeyer und Lara Beckhordt.
2: Hallo.
1: Tja, und jetzt ist es also raus. Der neue Arminia-Trainer ist ein alter Bekannter. Ihr hört gleich bei uns ein ausführliches Interview mit Olli Kirch hier bei Radio Bielefeld.
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0: sechs nach drei haben wir es am Leineweber-Freitag bei Radio Bielefeld. In den vergangenen Tagen, da gab es bei den Arminen-Fans eigentlich nur ein Thema. Ne? Wer wird denn nun neuer Trainer? Jetzt steht's fest. Olli Kirch kehrt zu Arminia zurück. Er hat hier selbst 3 Jahre mal gespielt, erste und zweite Liga. Zuletzt war U23-Trainer bei Borussia Mönchengladbach. Heute Mittag ist Olli Kirch in der Schüko-Arena ganz offiziell vorgestellt worden und Radio Bielefeld-Frühmoderator Sebastian Wiese hat ihn direkt am Mikrofon gehabt.
1: Ja, Oliver Kirch, herzlich willkommen zurück, muss man ja sagen, bei Arminia Bielefeld. Also eins haben wir eben schon geklärt, Olli, dürfen wir schon mal sagen.
2: Ja, unbedingt.
1: Und es ist so ein bisschen für dich wie nach Hause kommen, oder? Also eben so die Begrüßung beim Reinkommen hier in den Presseraum, da wurden Leute geherzt schon wiedererkannt, also wärst du nie weg gewesen.
2: Das ist erstmal kein schlechtes Zeichen, ne? Also ich, sowohl für mich, dass ich hier viele Gesichter wiedererkannt habe, dass ich das Gefühl habe, okay, der Verein ist immer noch genauso familiär geblieben, wie er war und trotzdem eine Entwicklung mitgemacht hat. Und dass die Leute mir auch positiv entgegentreten. Das ist ja auch mal immer ein schönes Gefühl.
1: Ja, was hat für dich jetzt letztendlich den Ausschlag gegeben? Warum hast du gesagt, ich möchte der neue Cheftrainer von Arminia Bielefeld werden?
2: Ja, es waren direkt die ersten Gespräche schon mit Michael Mutzel, die einfach jetzt unabhängig davon, dass ich keinem erklären muss, also der Verein hat schon eine besondere Bedeutung für mich, dass es aber auch inhaltlich und von der Ausrichtung für die nächsten Jahre total passen kann und passen wird. Und deswegen brauchte ich gar keine lange Überlegungszeit.
1: Ja, du hast schon gesagt, das familiäre Umfeld hast du angesprochen. Du hast hier gespielt, du warst hier als Jugendtrainer aktiv. Also im Endeffekt war die Entscheidung dann recht schnell klar, so höre ich da auch raus.
2: Ja, klar. Es ist im Endeffekt eine sehr runde Geschichte, ne? Wie so ein Weg dann sein kann. Und ich weiß noch, dass ich mich vom NLZ-Leiter damals verabschiedet habe, als ich den Schritt zu Hamburg gemacht habe. Dass man sich ja vielleicht nochmal wieder sieht und so. Das ist ja so häufig im Fußball. Und ich bin froh, dass wir jetzt zueinander gefunden haben und freue mich echt auf eine tolle Zeit.
1: Ja, was freust du dich denn am meisten? Du kennst es ja noch selber, hier auf dem Platz zu stehen, die Atmosphäre mitzukriegen, aber eben auch, warst ja auch schon das ein oder andere Mal auf den Rängen dann dabei.
2: Ja, klar, also Stadion. Ich war in den letzten Jahren immer mal wieder da, so richtig viel ging es nicht, weil wir zeitgleich auch mit meinen Mannschaften gespielt haben, aber Atmosphäre dann ja auch mal hier mit dem Fahrrad reinzufahren oder zu Fuß reinzugehen. Es ist einfach eine besondere Atmosphäre. Vor dem Stadion schon und dann drin auch. Also ich glaube, die Euphorie war groß. Zuschauerzahlen sind top. Die Fans haben echt Gas gegeben in den letzten Jahren. Und das ist das, worauf ich mich am meisten freue.
1: Ist auch ein großer Vorteil, dass du das Umfeld schon so ein bisschen kennst und natürlich auch die Ostwestfalen. Du weißt, auf was du dich einlässt sozusagen.
2: Ja, aber es... Ich finde, jeder Verein hat ja auch so ein bisschen seine Eigenarten und viele Vereine haben logischerweise auch Schwankungen. Arminia Bielefeld ist Schwankungen ja fast in der Vereinssatzung drin, leider. Aber das, was wir ja gerade gesagt haben, es geht ja darum, auch den Verein zu stabilisieren jetzt wieder in der Liga, wo er zumindest mal hingehört. Und da brauchen wir natürlich aber auch Zuversicht für die Leute und auch... auch Commitment für einen Weg, auch wenn nicht alles von 0 auf 100 gehen wird. Das wird nicht alles von Anfang an, von vorne bis hinten klappen. Es wird auch mal Phasen geben, wo wir dann genau diese Unterstützung brauchen werden. Und auf die hoffen wir dann in den Phasen und wollen natürlich aber immer was zurückgeben.
1: Was ich ganz spannend fand, du hast ja, oder beziehungsweise man hat rausgehört, es ist jetzt hier kein Tabula Rasa, kein kompletter Neuanfang, sondern du hast gesagt, viele Sachen liefen schon gut und da soll es quasi Nuancen von dir geben, beziehungsweise Einflüsse von dir geben, um Sachen dann halt weiter voranzubringen und dann auch teilweise zu verändern. Aber es ist kein komplettes, wir fangen jetzt hier von null an.
2: Nein, das wird ja keinen Sinn machen. Ne? Das wird ja nur Sinn machen, wenn alles schlecht und in die falsche Richtung gelaufen ist. Ich glaube, dass der Weg dann aus der dritten Liga jetzt zu diesem Klassenerhalt am letzten Spieltag war der richtige. Und manchmal ist es auch so, dass das zweite Jahr dann nach Aufstieg das schwierigere ist, wo man vielleicht nochmal Schlüsse ziehen muss, wo man vielleicht nochmal das eine oder andere anpassen muss. Und letztendlich gilt es dann für uns, diese guten Sachen, die du gerade auch genannt hast, und was ja vor allen Dingen eine Intensität, eine Begeisterung, auch die Leute hier mitzunehmen. Dann aber ein bisschen vielleicht Nuancen reinzubringen, um ein bisschen variabler Fußball zu spielen. So, das ist, Das ist vielleicht der Ansatz, den wir jetzt reinbringen können. Und deswegen freue ich mich, dass wir am ersten Trainingstag damit direkt anfangen können.
0: Sagt Olli Kirch, der neue Cheftrainer bei Arminia. Und wie sehen jetzt die nächsten Tage aus bis zum Trainingsstart am 27. Juni? Das hört ihr gleich hier bei Radio Bielefeld nach Cyril und Stumbling In.

0: Viertel nach drei am Freitag bei Radio Bielefeld. Olli Kirch ist also der neue Cheftrainer bei Arminia Bielefeld. Und wir haben ja eben im Gespräch mit Sebastian Wiese von ihm schon gehört, wie sehr er sich über die Rückkehr zu Arminia und zu allem freut. Was jetzt für ihn ansteht bis zum Trainingsstart am 27. Juni, danach hat Sebastian natürlich auch gefragt.
1: Wie kann man sich das jetzt vorstellen? Bis dahin, du wirst jetzt nicht sagen, okay, alles unterschrieben hier unter Dach und Fach, ich lehne mich nochmal zurück, sondern jetzt geht es ja wahrscheinlich erst richtig los. Rufst du dann auch jetzt vielleicht ein paar Einzelspieler an, erstmal hallo, ich bin der Neue, dass man sich schon mal kennenlernt, oder wie kann man sich jetzt die nächsten Tage für dich vorstellen?
2: Ja, Gespräche wird es auf jeden Fall geben mit dem einen oder anderen Spieler. Ich werde weiterhin wahrscheinlich täglich auch im Austausch mit Michael bleiben, um einfach eine Kaderplanung voranzutreiben, auch die Vorbereitungsplanung. Ich werde mit Max, meinem Co-Trainer, der mitkommt, im Austausch sein, wie die ersten Trainingseinheiten aussehen können. Also es ist eigentlich jetzt schon, geht jetzt schon richtig los, erstmal in der Theorie. Werden intensive Wochen jetzt auch. Trotzdem werde ich versuchen, trotzdem irgendwie vielleicht noch mal zwei, drei Tage zu finden, bei denen ich komplett abschalten kann, bevor wir dann in die richtig heiße Phase starten.
1: Aber wie kann ich mir das vorstellen? Rufst du einen Spieler an und sagst, pass auf, hier so und so stelle ich mir das vor, die und die Rolle spielst du bei mir? Oder geht es doch gar nicht so konkret in so einem ersten Kennenlerngespräch?
2: Nein, also so konkret wird es nicht sein. Also ich finde, es geht jetzt auch gar nicht darum, jemanden anzurufen und zu sagen, so mal, das stelle ich mir vor, so und so wird es laufen, sondern viel auch erstmal reinzufragen. So, was war denn euer Eindruck bisher? Wie waren Abläufe? Wie habt ihr euch in bestimmten Situationen oder in diesen Abläufen gefühlt? Was fandet ihr cool, was fandet ihr vielleicht nicht so cool? Also da auch wirklich eine Mannschaft abzuholen, das finde ich wichtig. Habe ich als Spieler auch selber immer geschätzt, wenn ein Trainer da auch mal das Ohr reingehalten hat. Ohne, dass das jetzt eine Demokratie wird, aber zumindest, dass man eine Idee hat, wie Dinge waren und wo man vielleicht dann auch ansetzen kann.
1: Du bringst viel Erfahrung als Spieler oder ehemaliger Spieler auf jeden Fall mit, als Trainer eher im Jugendbereich bisher. Das ist jetzt deine erste Profistation. War eben schon mal Thema, fand ich tatsächlich auch eine ganz spannende Frage. Ich gehe mal davon aus, dass du sagst, klar packe ich das, sonst würdest du ja den Schritt nicht machen. Aber wie viel Respekt ist vielleicht auch vor der Aufgabe dabei, jetzt als Cheftrainer in der zweiten Liga dann tätig zu werden und dann auch noch beim, ich sage jetzt mal ein Stück weit, Herzensverein?
2: Ja, natürlicher Respekt und Demut und auch eine Verantwortung zu spüren vor der Aufgabe, ne? Aber eben mit ganz viel Vorfreude. Ich habe schon das Gefühl, ich bin jetzt 8 Jahre auch Trainer, auch schon über 200 Spiele insgesamt bestimmt geleitet und weiß ich, x Trainingseinheiten. Und es war auch Fußball im 11 gegen 11 auf 2 Tore. Natürlich in einer anderen Qualität und mit anderen Rahmenbedingungen. Aber Situationen waren da, auf die ich mich so vorbereitet fühle, beziehungsweise die dazu geführt haben, dass ich mich so vorbereitet fühle, dass ich diesen Schritt gehen möchte. Und natürlich werden auch Phasen kommen, die dann neu sind. Aber wie du sagst, da hilft eine Spielerkarriere natürlich auch, weil ich die Ligen kenne und Gegner kenne, gegen die wir jetzt gespielt haben. Und deswegen wird es ein Mix aus beiden sein. Also das, was ich jetzt als Handwerkszeug mitgebracht habe, aus jetzt vor allen Dingen den letzten 6 Jahren als Cheftrainer von im Top-Niveau Nachwuchs in Deutschland bis jetzt zu einem richtig traditionsreichen Zweitligisten.
1: Abschließend, du hast ja eben gerade selber gesagt, glaube ich, 10 Jahre lebst du jetzt mittlerweile hier oder wieder hier in Bielefeld. Da schließt sich jetzt ja quasi der Kreis. Es ist jetzt tatsächlich ja nach Hause kommen, ne? Also die Wege sind jetzt deutlich kürzer geworden.
2: Das definitiv, ja. Also meine Familie hat das sehr zu schätzen gewusst, als ich die Nachricht überbracht habe. Gerade meine Kinder haben sich sehr gefreut. Und das ist natürlich ein schöner Nebeneffekt für uns. Ich habe es gerade ja schon mal gesagt, das war sicherlich nicht ausschlaggebend. Wenn der Verein oder unser Lebensmittelpunkt ein paar Kilometer weiter weg gewesen wäre, dann hätten wir trotzdem zueinander gefunden, weil es einfach inhaltlich und von der Chemie her passt. Aber das ist sicherlich kein Nachteil für mich. Ja.
1: Und da du dich ja auskennst hier quasi schon in Bielefeld, weißt ja auch, Leineweber läuft gerade. Hast du da denn jetzt noch Zeit, wenigstens einen Abend mal jetzt anzustoßen und zu sagen, yes, ich hab einen neuen Job, beziehungsweise bin jetzt hier Cheftrainer bei Arminia, oder bleibt dazu auch gar keine Zeit mehr?
2: Ich glaube, den Plan habe ich jetzt nicht. Ich werde aber schon vielleicht sogar gleich nochmal hingehen, um die Kinder beim Karussellfahren zu unterstützen.
1: Ein guter Plan. Dann nochmal herzlich willkommen zurück, herzlich willkommen zu Hause und viel Erfolg bei Arminia Bielefeld. Dankeschön, Olli Kirch.
0: Danke. Und viel Spaß gleich auf dem Leineweber beim Karussellfahren. Das ist er also, der neue Arminia-Trainer, ein Rückkehrer, Olli Kirch. Und das erste Interview gab es natürlich bei Radio Bielefeld, eurer Nummer 1. 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
19: Radio Bielefeld ist hier eure Nummer 1 mit Bettina Wittemeyer und Lara Beckert in den Nachrichten.
20: Hallo.
19: Und beim Amtsgericht, da wurde gestern ein Untersuchungshaftbefehl gegen einen Drogendealer aus Bragwede erlassen. Ich sag mal so, Lara, Drogen sind nicht sein einziges Problem.
20: Nee, neben einer Menge Cannabis und Kokain haben Polizeibeamte am Montag in seiner Wohnung eine scharfe Schusswaffe und 2 Handgranaten gefunden. Bei den Handgranaten handelt es sich nach Angaben der Polizei um Waffen, die unter das Kriegswaffenkontrollgesetz zerfallen. Hintergrund der Durchsuchung war ein Ermittlungsverfahren der Staatsanwaltschaft Bielefeld wegen Drogenhandel. Oliver Kirch ist neuer Cheftrainer von Arminia Bielefeld. Schon die ersten Gespräche mit Sportsgeschäftsführer Michael Mutzel hätten gepasst, so Kirch. Der Verein hat eine besondere Bedeutung für ihn. Er hat zwischen 2007 und 2010 für den DSC gespielt und lebt auch in Bielefeld. Bundeskanzler Friedrich Merz und der französische Präsident Emmanuel Macron haben sich beim EU-Westbalkan-Gipfel in Montenegro für eine schnellere EU-Erweiterung stark gemacht. Die Europäische Union müsse zeigen, dass sie erweiterungswillig ist, so Merz. Amtskollege Macron hat betont, wie wichtig die Westbalkan-Region aus geopolitischer Sicht ist. Bei dem Treffen sollen die Verhandlungen über den EU-Beitritt der 6 Westbalkanstaaten und Moldau beschleunigt werden. Tennisprofi Alexander Zverev steht gerade bei den French Open in Paris im Halbfinale. Der 29-Jährige spielt gegen den Tschechen Jakub Menzik. Aktuell steht es 5-4 für Menzik. Weil alle anderen Spieler oben in der Weltrangliste schon ausgeschieden oder nicht angetreten sind, hat Zverev eigentlich gute Chancen auf den Titel. Der Verein Bielefelder Handel hilft hat ca. 50 Schulranzen an das Projekt Schulkramkiste gespendet. Wie der Verein mitteilt, hat Vorstandsvorsitzender Jens Fedeler die Spende am Mittwoch übergeben. Die Schulkramkiste will mit kostenlosem Schulmaterial die Bildungschancen von Kindern aus benachteiligten Familien verbessern.
19: Sonne, Wolken, Regen, vielleicht auch noch mal ein Gewitter. Heute zeigt das Wetter wieder, was es kann. Aktuell haben wir 18 Grad hier am Süsterplatz bei Radio Bielefeld. Am frühen Abend sind die Schauer dann aber durch. Da wird es immer sonniger. Morgen ist es mal sonnig, mal regnerisch bei 20 Grad. Der Sonntag kommt dann ohne Regen aus und da wird es bis zu 22 Grad warm.
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19: 3:30 Radio Bielefeld, Blitzer und Verkehr ohne größere Störungen, nur mit den beiden Blitzermaschinen Detmolder Straße, Höhe Gustav-Winkler Straße und Engersche Straße im 30er Bereich.
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20: Hallo.
19: Und das scheint echt ein schweres Stück Arbeit zu sein für Sascha Zverev im Halbfinale der French Open gegen Jakub Menzik. 5:5 im ersten Satz, das ist und bleibt also spannend. Und wir wenden uns gleich mal dem Kunstturnen zu in unserer Reihe Bielefeld vereint.

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1: Und ihre Leidenschaft ist nach wie vor ungebrochen. Radio Bielefeld-Reporterin Silvana Gräper hat Annika getroffen.
2: Weil es einfach so viel Spaß macht. Man kann immer wieder was Neues lernen und ja, an der Perfektion arbeiten, irgendwie neue Elemente probieren. Und das Gefühl macht einfach Spaß. Fühlt sich an, als würde man fliegen.
3: Und dieses Gefühl vom Fliegen begeistert Annika schon seit über 24 Jahren. Sie ist inzwischen über 30 und durfte somit das erste Mal bei den deutschen Seniorenmeisterschaften antreten.
2: Ich bin vor allem stolz drauf, noch dabei zu sein und dass ich das noch so hinkriege. Also man merkt schon, dass es schwieriger wird, wenn man älter wird. Und froh, dass der Körper das noch so mitmacht.
3: Weil das Leben ohne Leistungssport für Annika schwer vorstellbar ist. Sie geht, seitdem sie 6 Jahre alt ist, regelmäßig zum Kunsttouren.
2: Also gibt es immer wieder, dass Leute fragen, ja, warum hast du denn keine Zeit? Ich habe halt Training, aber ich sage, ich habe da Spaß dran, ich möchte das machen und dann muss man es halt auch richtig machen. Wenn man nur jedes dritte Mal zum Training kommt, dann macht man auch keine Fortschritte und dann macht es auch keinen Spaß mehr.
3: Und das prägt.
2: Ich glaube auch, dass man fürs Leben einfach lernt, sich durchzubeißen, dass nicht alles beim ersten Mal klappt. Man für manche Sachen einfach ein bisschen kämpfen muss, nimmt man dann schon mit aus dem Sport.
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Sascha Zverev kämpft um den Einzug ins Finale der French Open. Geben Jakub Mensik aus Tschechien. Den ersten Satz hat sich der Deutsche mit 7:5 geholt. Wir schauen um 12.04 Uhr auf die Straßen. Da läuft's rund bei uns in der Stadt. Die beiden Blitzermaschinen stehen weiter. Detmolder Straße, Höhe Gustav-Winkler-Straße und Engersche Straße, da wo 30 ist.

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0: 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Es ist 16 Uhr. 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
2: Hallo zusammen, wir sind weiter hier. Bettina Wittemeyer und Lara Beckhardt.
3: Guten Tag.
2: Und ich starte mal mit einem Zitat. Es gibt drei Dinge, die man nicht vorhersagen kann. Gott, Sex und die EU. Das ist mal eine Aussage, ne? Hat der albanische Ministerpräsident Edi Rama heute beim EU-Westbalkan-Gipfel in Montenegro auf die Frage geantwortet, Lara, wann Albanien denn der EU beitreten wird?
3: Genau um diese Frage und auch um den EU-Beitritt der anderen 5 Westbalkanstaaten und Moldau geht es heute bei dem Gipfel. Bundeskanzler Friedrich Merz und der französische Präsident Emmanuel Macron haben sich für eine schnellere EU-Erweiterung stark gemacht. Sie wollen aber nicht die Aufnahmekriterien lockern. Merz und Macron wollen erreichen, dass die Staaten auch schon vor dem Beitritt schrittweise in die EU eingebunden werden, zum Beispiel in der Wirtschaft oder beim Thema Migration. Seit 13 Jahren hat die EU keine weiteren Mitglieder mehr aufgenommen. Seit heute Vormittag ist bekannt, Oliver Kirch ist neuer Cheftrainer von Arminia Bielefeld. Zuletzt hat der 43-Jährige bei Borussia Mönchengladbach die U23 trainiert. Für Kirch ist es der erste Posten als Cheftrainer eines Profiklubs. Er geht der Aufgabe mit Respekt entgegen.
4: Aber eben mit ganz viel Vorfreude. Ich habe schon das Gefühl, ich bin jetzt 8 Jahre auch Trainer. Auch schon über 200 Spiele insgesamt bestimmt geleitet und weiß ich, x Trainingseinheiten. Und es war auch Fußball im 11 gegen 11 auf 2 Tore. Natürlich in einer anderen Qualität und mit anderen Rahmenbedingungen. Aber Situationen, die dazu geführt haben, dass ich mich so vorbereitet fühle, dass ich diesen Schritt gehen möchte.
3: Kirch lebt mit seiner Familie in Bielefeld. Zwischen 2007 und 2010 hat er bei Arminia Bielefeld gespielt. Später hat er dort als Nachwuchstrainer gearbeitet. Der Verein Bielefelder Handel hilft hat ca. 50 Schulranzen an das Projekt Schulkramkiste gespendet. Wie der Verein mitteilt, hat Vorstandsvorsitzender Jens Fedeler die Spende am Mittwoch übergeben. Der Verein hat sich schon mehrmals an dem Projekt beteiligt. Die Schulkramkiste will die Bildungschancen von Kindern aus benachteiligten Familien verbessern. Mehrmals im Jahr verteilen Ehrenamtliche an den Ausgabestellen kostenlos Schulmaterial. Seit 2008 haben über 36.000 Kinder dadurch Schulmaterialien und Ranzen bekommen. Gegen einen Drogendealer aus Brackwede hat das Amtsgericht Bielefeld gestern einen Untersuchungshaftbefehl erlassen. Neben einer Menge Cannabis und Kokain haben Polizeibeamte am Montag in seiner Wohnung eine scharfe Schusswaffe und 2 Handgranaten gefunden. Bei den Handgranaten handelt es sich nach Angaben der Polizei um Waffen, die unter das Kriegswaffenkontrollgesetz fallen. Hintergrund der Durchsuchung war ein Ermittlungsverfahren der Staatsanwaltschaft Bielefeld wegen Drogenhandel. Tennisprofi Alexander Zverev hat im Halbfinale der French Open in Paris den ersten Satz mit 7:5 gewonnen. Der 29-Jährige spielt gegen den Tschechen Jakub Menzik. Zverev verfolgt immer noch seinen Traum vom ersten Titel bei einem Grand-Slam-Turnier und hat diesmal besonders gute Chancen. Alle anderen Spieler oben in der Weltrangliste sind bereits ausgeschieden oder nicht angetreten.
2: Und damit zum Radio Bielefeld-Wetter. Da hat draußen einer jetzt das Licht ausgemacht. Es ist richtig dunkel geworden. Mhm. Es kommt heute Nachmittag noch mal ein bisschen Regen runter, aber zum Abend hin wird es dann freundlich und trocken. 18 Grad haben wir aktuell an der Sparrenburg. Morgen starten wir freundlich in den Tag. Erst sah es anders aus. Da sollte es auch noch ein bisschen regnen. Der Regen kommt jetzt wohl erst am späteren Abend. Morgen Spitzenwerte von 21 Grad. Sonntag wird es im Laufe des Tages dann schöner und immer sonniger, aber nicht wärmer. Ähnliche Werte wie heute bekommen wir da. 3:43, Radio Bielefeld, Blitzer und Verkehr. Weiter nur die beiden Blitzermaschinen gemeldet. Detmolder Straße zwischen Hillegossen und Ubedissen steht da an der Ortsgrenze. Und Engersche Straße im 30er Bereich da am Dönerladen.
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3: Hallo.
2: Und da schauen wir gleich mal auf das, was heute hier bei uns auf der Radio Bielefeld Bühne auf dem Sösterplatz noch passiert. Das wird uns Dirk erzählen. Dirk Slüter hat den Hut auf für Radio Bielefeld und weiß alles. Gleich mehr.

0: George Ezra bei Radio Bielefeld. Da kann ich euch sagen, dass Sascha Zverev auf dem Weg ins Finale bei den French Open ist. Erster Satz 7-5 gegen Mensik, zweiter 6-2. Läuft auch. Viertel nach vier haben wir es. Für uns geht es so langsam aber sicher rein ins Wochenende und natürlich ins Leineweber-Getümmel. Ich habe Besuch bekommen im Studio vom Kollegen Dex Lüter.
1: Guten Tag, hallo.
0: Der nachher durchs Programm auf unserer Radio Bielefeld-Bühne führen wird. Du bist, du hast ein weißes Hemd an, da sieht man es gut. Im Moment nicht so ganz trocken, ne?
1: Nee. Also diesen dicken Regen, der jetzt gerade runterkommt, habe ich zwar ausgelassen, aber auf dem Weg zur Bushaltestelle. Wir waren die ganze Zeit im Bielefelder Süden trocken und ich gehe zum Bus und was fängt an zu regnen.
0: Klassiker,
1: so, ne?
0: Ohne Schirm.
1: Aber wenn es dafür später trocken bleibt, geschenkt, nehme ich gern.
0: Aber natürlich, sieht für nachher auch ganz gut aus, scheint sich jetzt ja auch nochmal so richtig auszuregen.
1: Ja, ist wohl so, ne? Die nächsten 2 Stunden, da kann es schon nochmal auch vielleicht ein bisschen mehr Regen geben und wir werden nass, aber auch nur kurz jetzt eben. Und dann sieht so aus, als ob der Abend wohl in Gänze trocken bleibt. Es lockert nochmal auf, also ein bisschen wie bestellt.
0: Aber man muss auch sagen, Dirk, wir Bielefelder sind nicht aus Zucker. Nee. Und Leineweber ist halt eine Pflichtveranstaltung, die wir natürlich alle gerne mitnehmen. Und so ein bisschen Regen hat auch viele Menschen heute nicht abgehalten, jetzt schon in der Stadt unterwegs zu sein. Unsere Reporterin Ingrid Rogalski hat schon eine Menge guter Laune einfangen können.
2: Es gibt coole Sachen zum Spielen und Fahren. Ich habe das Kettenkarussell ausprobiert.
3: Sie schauen hier so auf den Tower. Trauen Sie sich drauf?
4: Nein, ich habe es gar nicht richtig gesehen, aber der überschlägt sich, glaube ich. Und wenn ich Geld dafür bekommen würde, dann ja, sonst nicht.
5: Bisher noch sehr nass. Wir sind gerade erst hergekommen, aber kommt ja die Sonne raus. So, Tochter hat jetzt schon die Bahn genutzt, jetzt wird noch gehopst, dann holen wir uns noch was Leckeres.
3: Ich sehe, Sie lassen sich hier gut gehen. Was machen Sie denn jetzt gerade?
6: Wir haben gerade Feierabend und jetzt trinken wir einen Aperol Spritz.
4: Wir machen nur einen Abstecher. Wir sind eigentlich heute shoppen in der Innenstadt und nutzen den Brückentag, aber es ist mega voll, sehr toll.
0: Ja, und noch voller und noch toller wird es dann mit Sicherheit heute Abend.
1: Ja, wir gehen mal davon aus. Ja. Ne? Viele Bands spielen ja wieder, DJs legen auf. Alter Markt vom Rathaus, Altstädter Kirchplatz, aber natürlich auch bei uns am Süsterplatz.
0: Das klingt alles sehr interessant. Kai hat frei, haben wir vorhin schon mal drüber gesprochen, habt ihr vielleicht gehört, dass so eine Rock-Cover-Band mit Kneipenatmosphäre auf der Bühne, also wirklich sehr interessant und vorher, da freue ich mich persönlich sehr drauf, Open Stage.
1: Ja, das ist, glaube ich, das, wo es wirklich interessant wird. Ich bin auch sehr, sehr gespannt. Wir haben ja aufgerufen, dass ihr euch melden könnt, wenn ihr ein besonderes Talent habt. Viele können anscheinend singen. Oder glauben das zumindest, wir wissen es noch nicht. Teils auf der Ukulele selbst begleitet, teils im Duett. Im Wagen vor mir steht er auf der Setlist. Und besonders gespannt, gebe ich zu, bin ich auf Vigo. Der ist 9. Hat den Aufruf gehört und Mama gesagt, da will ich dabei sein. Vigos Talent, der 9-Jährige, erzählt gern Witze. 10 Minuten am Stück, sagt er. Kein Problem. Also Thorsten Sträter kann vielleicht einpacken und ihr seid beim Beginn einer Weltwitze-Karriere dabei heute Abend.
0: Ach, ist das herrlich. Der Abend kann also sehr witzig werden anscheinend. Unsere Open Stage, auch morgen übrigens nochmal, heute von 18 bis 20 Uhr so circa. Und danach feiern wir, wie gesagt, mit Kai hat frei. Kommt vorbei, wir sind da.
1: Und
0: freuen uns auf euch. Radio Bielefeld ist für euch sowieso ja immer am Puls der Stadt.

8 vor 5 haben wir es und da wird es ja schon wieder heller. Gut so zum Abend hin trocken, ihr habt es gehört. Und auch auf den Straßen unserer Stadt läuft entspannt. Kein Feierabendverkehr groß an diesem Brückenfreitag, aber die beiden Blitzermaschinen sind weiter gemeldet. An der Engerschen Straße, da im 30er-Bereich in beiden Richtungen und Detmolder Straße in Höhe Gustav-Winkler-Straße. Kommt gut und sicher an.

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3: Halb fünf schon, Radio Bielefeld ist hier eure Nummer 1 mit Lara wieder im Studio.
7: Hallo.
3: Lügen haben kurze Beine, das hat ein Bielefelder mit einem gestohlenen E-Scooter gestern dann auch zu spüren bekommen, Lara.
7: Ja, die Soko Innenstadt der Polizei hat ihn gegen 3:45 bei Kontrollen an der Tüte überprüft. Der Bielefelder hat gesagt, der Roller sei von einem Freund. Blöd nur, dass der angebliche Freund auch kontrolliert wurde und angegeben hat, dass er weder den Bielefelder noch den Roller kennt. Der Eigentümer hat seinen Roller zurückbekommen, er wurde mittags am Jahnplatz gestohlen. Zwei Sätze hat der deutsche Tennisprofi Alexander Zverev im Halbfinale bei den French Open jetzt schon gewonnen. Fehlt nur noch einer, dann heißt es Finale. Der 29-Jährige spielt gegen den Tschechen Jakob Menzik. Zverev verfolgt immer noch seinen Traum vom ersten Titel bei einem Grand-Slam-Turnier. Bundeskanzler Friedrich Merz und der französische Präsident Emmanuel Macron haben sich beim EU-Westbalkan-Gipfel in Montenegro für eine schnellere EU-Erweiterung stark gemacht. Die Europäische Union müsse zeigen, dass sie erweiterungswillig ist, so Merz. Amtskollege Macron hat betont, wie wichtig die Westbalkanregion aus geopolitischer Sicht ist. Bei dem Treffen sollen die Verhandlungen über den EU-Beitritt der 6 Westbalkanstaaten und Moldau beschleunigt werden. Schutzhelme wie bei der Bundespolizei könnten in Zukunft auch zur Ausrüstung von Bahnsicherheitskräften gehören. Die Deutsche Bahn testet die Helme bis Dezember bei ihrer mobilen Unterstützungsgruppe in Berlin. Die wird zum Beispiel beim Fußballspielen und Demonstrationen eingesetzt. 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Erst sorgt ihr mit euren Talenten für gute Stimmung. Um 20 Uhr ist dann die Rock-Coverband Kai hat frei dran. Bis 1 Uhr ist der Leineweber-Markt heute geöffnet.
3: Wir feiern gerne mit euch mit und schauen jetzt erstmal aufs Radio Bielefeld Wetter. Das nämlich auch mitspielt. Es wird heute Abend immer sonniger, die Wolken lockern immer mehr auf. Regen soll es dann nicht mehr geben, später am Abend 18 Grad gerade in Ollerdissen. Morgen bekommen wir bis zu 21 Grad. Da soll es jetzt tagsüber trocken bleiben und erst später am Abend mal einen Regenguss geben. Der Sonntag bringt uns morgens ein bisschen Regen, danach bleibt es trocken bei 17 Grad.
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3: 5:02, Radio Bielefeld mit dem Blick auf die Straßen. Weiter keine größeren Staus oder Störungen gemeldet. Nur die beiden Blitzermaschinen Engersche und Detmolder Straße.
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7: Hallo.
3: Und jetzt muss ich dich outen. Lara, du bist bekennender Swiftie.
7: Ich finde, outen ist falsch, ne? Also ich schäme mich gar nicht dafür.
3: Bist du stolz drauf, ne?
7: Ich bin ganz stolz drauf.
3: Ich bin ja auch ein Swiftie, aber ich glaube nicht halb so wild wie du. Also du bist schon sehr, du warst auch beim Konzert,
7: ich war bei der Eras Tour, es war ganz toll.
3: Ich neide dich immer noch.
7: Das glaube ich.
3: Wir hören gleich ein bisschen was Neues von Taylor Swift. Da ist heute nämlich ein neuer Song rausgekommen, du kennst ihn natürlich schon.
7: Ja, natürlich. I knew it, I knew you. Ganz toll.
3: Den hört ihr und die Geschichte dazu erfahrt ihr auch gegen 20 Uhr.

20 vor 5, Radio Bielefeld ist hier mit Bettina Wittemeyer am Leineweber Freitag. Und alles wifft die 20 vor 5, Radio Bielefeld.

0: Mal ist im April auf Taylor Swifts offizieller Website so ein ominöser Countdown aufgetaucht. Ja, und der ist dann kurz danach ohne weitere Erklärung wieder verschwunden.
1: Ja, aber es gab doch auch sowas wie eine Plakatkampagne, ne?
0: Ja, genau, diese klassischen Werbetafeln in Amerika. Da sind dann die Buchstaben TS in dieser gelb-blauen Toy-Story-Schrift erschienen und das auch auf diesem blauen Hintergrund mit Wolken. Auch ein genialer Zufall dabei. TS ist ja erstmal die Abkürzung für Toy Story und gleichzeitig sind das natürlich die Initialen von Taylor Swift. Ja. Also noch ein Grund mehr für Spekulationen.
1: Und die gab's reichlich. Also Social Media ist quasi explodiert, aber das ist schon alles sehr, sehr, sehr kreativ.
0: Ja, die Liste geht noch weiter. Könnte man jetzt wirklich einen ganzen Tag mitfüllen, das alles aufzuzählen. Hier vielleicht noch kurz zwei kleine Beispiele. Wenn man bei TikTok nach Taylor Swift gesucht hat, dann sind einfach diese Toy Story Wolken, die ich gerade schon erwähnt habe, über den ganzen Handybildschirm gezogen. Oder das Cover von ihrem fünften Studioalbum, wieder die Zahl 5, du merkst, ist ein Muster, das wurde verändert. Da sind im Hintergrund eigentlich Möwen zu sehen und die wurden ersetzt durch, natürlich, Wolken.
1: Ja. Da wurde wirklich nichts ausgelassen. Und am Dienstag dann endlich wurde es auch bestätigt. I Knew It, I Knew You ist heute rausgekommen. Sie selbst schreibt dazu auf Instagram: Ich habe schon immer davon geträumt, etwas für diese Figuren schreiben zu dürfen, die ich liebe, seit ich 5 Jahre alt bin. Ja, ein Traum wird wahr. Der Film läuft dann Ende Juli auch in den deutschen Kinos an. Bis dahin müssen wir uns mit dem Titelsong zufrieden geben. Taylor Swift jetzt bei Radio Bielefeld.

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12 vor 5 haben wir es. Wenig Feierabendverkehr bei uns in der Stadt. Die meisten von euch scheinen frei zu haben. Geblitzt wird durch die Maschinen weiterhin. Detmolder Straße, Gustav-Winkler-Straße und Engersche Straße.

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1: Ich bin mit Tina Wittemeyer. Grüße euch. Lara Beckhardt hat weiter die Nachrichten.
2: Guten Tag.
1: Er lebt in Bielefeld. Von 2007 bis 2010 hat er bei Arminia gespielt. Jugendtrainer war er auch schon beim DSC. Und jetzt wird Olli Kirch der neue Cheftrainer, Lara.
2: Und darauf freut er sich schon sehr, besonders aufs Stadion.
3: Atmosphäre, dann ja auch mal hier mit dem Fahrrad reinzufahren oder zu Fuß reinzugehen. Ja, es ist einfach eine besondere Atmosphäre. Vor dem Stadion schon und dann drin auch. Also ich glaube, die Euphorie war groß. Zuschauerzahlen sind top. Die Fans haben echt Gas gegeben in den letzten Jahren. Und das ist das, worauf ich mich am meisten freue.
2: Zuletzt hat Kirch bei Borussia Mönchengladbach die U23 trainiert. Für Kirch ist es der erste Posten als Cheftrainer eines Profiklubs. In knapp 3 Wochen beginnt das Training. Bundesjustizministerin Hubig ist im Sexualstrafrecht jetzt doch für eine Nur-Ja-heißt-Ja-Regelung. Das hat die SPD-Politikerin bei einem Treffen mit ihren EU-Kollegen gesagt. Das Konsensprinzip gilt schon in Schweden, Spanien und Frankreich. Sex ist dabei nur einvernehmlich, wenn alle Beteiligten ausdrücklich zugestimmt haben. In Deutschland hingegen gilt Nein heißt Nein. Als Vergewaltigung zählt es nur, wenn Beteiligte den Sex deutlich ablehnen. Noch im April war Hubig gegen eine Einführung des Nur-Ja-heißt-Ja-Prinzips gewesen. Seit 13 Jahren hat die EU keine neuen Mitglieder mehr aufgenommen. Das soll sich bald ändern, wenn es nach Bundeskanzler Friedrich Merz und Frankreichs Präsident Emmanuel Macron geht. Bei einem Westbalkan-Gipfel in Montenegro geht es um den EU-Beitritt der 6 Westbalkanstaaten und Moldau. Dieter Ebeling berichtet aus Brüssel.
4: Wann dürfen die Westbalkanstaaten der Europäischen Union beitreten? Natürlich wird diese Diskussion der EU auch von anderen Ländern, beispielsweise der Ukraine, aufmerksam verfolgt. Kanzler Merz und Frankreichs Präsident Macron wollen mehr Erweiterungstempo. Schon bestimmte Fortschritte könnten den schrittweisen Zugang zum Binnenmarkt bringen. Und die Entsendung von Beobachtern in EU-Gremien soll auch möglich sein. Nordmazedonien beispielsweise wartet schon seit 22 Jahren. Aber das Thema erfordert Einstimmigkeit und bleibt deshalb schwierig.
2: Auf dem Leinewebermarkt soll eine Frau am Mittwochabend sexuell belästigt worden sein. Wie die NW schreibt, war die Frau gegen 9 Uhr in einer Gruppe auf dem Altstädter Kirchplatz unterwegs. Ein 38-jähriger Mann aus Oerlinghausen soll sich ihr plötzlich genähert und in den Schritt gefasst haben. Die Polizei habe den Mann dann festgenommen. Er sei der Polizei bereits wegen Körperverletzung und Diebstahl bekannt gewesen. Ansonsten hat es laut Polizei bisher zum Glück keine größeren Vorfälle gegeben, schreibt die NW. Eine Lüge hat ein E-Scooter-Dieb in Bielefeld am Mittwochnachmittag enttarnt. Wie die Polizei mitteilt, hat die Soko Innenstadt gegen 3:45 bei Kontrollen an der Tüte einen 47-jährigen Bielefelder überprüft. Der Bielefelder hat gesagt, der Roller sei von einem Freund. Der angebliche Freund wurde auch kontrolliert und hat angegeben, weder den Bielefelder noch den Roller zu kennen. Der Eigentümer hat seinen Roller zurückbekommen. Er wurde ihm mittags am Jahnplatz gestohlen.
1: Das Radio Bielefeld-Wetter wird jetzt langsam aber sicher besser. Zumindest wird es trockener. Das Gros an Schauern scheint durch zu sein oder zieht aktuell netterweise an uns vorbei. 21 Grad bekommen wir morgen mit Sonne und Wolken tagsüber. Abends ein bisschen Regen dabei. Am Sonntag ist es umgekehrt. Da kann es morgens noch ein bisschen regnen. Wird da im Laufe des Tages bei maximal 17 Grad aber immer freundlicher. 3:05 Radio Bielefeld. Blitzer und Verkehr weiter ruhig, nur mit den beiden Blitzermaschinen an der Detmolder und Engerschen Straße.
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2: Hallo.
1: Olli Kirch ist also der Neue auf der Trainerbank bei Arminia Bielefeld. Ihr habt ein ausführliches Interview heute schon bei uns gehört. Der Kollege Sebastian Wiese hat auch mit dem Sportchef, mit Michael Mutzel, über die Verpflichtung gesprochen. Dazu mehr gleich bei mir gegen 8:45.

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0: gleich schon 16:45 am Freitag bei Radio Bielefeld. Olli Kirch folgt auf Mitch Kniat. Die Arminen haben heute die Verpflichtung bekannt gegeben. Für Olli Kirch ist es ja eine Rückkehr. Von 2007 bis 2010 hat er bei Arminia gekickt in der ersten und zweiten Bundesliga. Die Stadt kennt er eh aus dem FF, lebt mit der Familie seit 10 Jahren hier. Und jetzt übernimmt er seine erste Profimannschaft. Zuletzt war er Trainer der U23 von Borussia Mönchengladbach. Olli Kirch freut sich auf den neuen Job bei seinem Herzensverein.
1: Ja, es waren direkt die ersten Gespräche schon mit Michael Mutzel, die einfach jetzt unabhängig davon, dass ich keinem erklären muss, also der Verein hat schon eine besondere Bedeutung für mich, dass es aber auch inhaltlich und von der Ausrichtung für die nächsten Jahre total passen kann und passen wird. Und deswegen war das gar keine, brauchte ich gar keine lange Überlegungszeit.
0: Ach, klingt gut, ne? Der Kollege Sebastian Wiese, der hat ja ein langes Interview mit Olli Kirch geführt, habt ihr heute bei uns schon hören können. Er hat aber auch mit Arminias Sportchef, mit Michael Mutzel, über die Verpflichtung gesprochen.
2: Ja, Michael, jetzt ging es dann irgendwie doch ganz schnell. Rund 2 Wochen, nachdem die Trennung von Mitch Kniat bekannt gegeben wurde, beziehungsweise die einvernehmliche Trennung, jetzt die Neuverpflichtung, der neue Trainer Olli Kirch. Was hat letztendlich für dich, für euch den Ausschlag gegeben, zu sagen, das wird unser neuer Cheftrainer?
3: Ja, das waren natürlich mehrere Komponente. Wir hatten ein klares Anforderungsprofil an den neuen Cheftrainer. Er muss als Typ, als Mensch zu uns passen. Er muss auch gerne Spieler entwickeln wollen, Talente entwickeln wollen, eigene Nachwuchsspieler entwickeln wollen. Er muss zu uns als Verein passen, Arminia Bielefeld. Und er muss Bock auf diese Aufgabe haben, und das haben wir zu 100% gemerkt. Dann hat man natürlich auch noch viele Gedanken, wie lässt er Fußball spielen, wie denkt er Fußball. Da haben wir uns natürlich intensiv ausgetauscht, jetzt nicht nur mit ihm, sondern auch noch mit anderen Kandidaten. Und bei ihm war die beste Passung, und deswegen war ich mir relativ schnell klar, obwohl ich gar nicht wusste, dass er in Bielefeld wohnt, dass er für uns der richtige Cheftrainer ist. Und ja, ich freue mich jetzt schon, wenn wir dann ab heute, ab morgen loslegen und gemeinsam die nächsten Wochen gestalten und dann hoffentlich eine erfolgreiche Saison spielen.
2: Was euch ja auch wichtig war, nochmal zu betonen, es ist jetzt nicht irgendwie auf einmal der komplette Neuanfang, es wird ja jetzt alles umgekrempelt vom Spielstil oder von der Philosophie her, sondern du hast ja gesagt, die Grundlage sozusagen ist da und da baut man jetzt drauf auf. Und Olli hat es ja eben auch gesagt, da wird er jetzt versuchen, Nuancen vielleicht reinzugeben oder Dinge zu ändern, aber kein komplettes Tabula Rasa und wir fangen hier was ganz Neues an.
3: Nee, das glaube ich ist auch gar nicht nötig. Ich glaube, wir haben ein stabiles Fundament, wir haben viele Sachen, die gut waren in der Saison, aber wir haben trotzdem auch noch Potenziale, und die gilt es dann auch zu entwickeln und vielleicht auch mit ein bisschen anderen Methodiken, mit einer anderen Ansprache auch zu entwickeln. Und da sehe ich auch eine große Chance, dass wir ja mit einem ein bisschen anderen Ansatz dann noch stärker werden und ohne einen Komplettumbruch einfach stabiler werden. Und dass wir natürlich versuchen, die Mannschaft zu verstärken, das ist in jeder Transferphase so. Das kann ich auch versprechen, dass wir uns da Mühe geben. Und ich bin da überzeugt, dass wir dann noch den einen oder anderen guten Spieler dazu bekommen.
2: Genau, das hast du ja eben auch schon gesagt. Jetzt lag das natürlich nicht brach, dass du jetzt gar nicht irgendwie anderweitig noch geguckt hättest oder auch wegen Neuverstärkung geguckt hättest. Aber das war jetzt erstmal der wichtigste Posten, sozusagen der Grundstein der Trainerposten, dass der besetzt wurde. Das hat erstmal oberste Priorität.
3: Genau, das war natürlich die oberste Priorität. Natürlich gab es im Hintergrund schon viele Gespräche, aber ich habe dann auch in den Gesprächen mit Olli gemerkt, als wir dann unsere Mannschaft besprochen haben und die Gedanken über Transfers und über Neuzugänge, dass wir da sehr, sehr deckungsgleich waren, was mir natürlich auch immer ein gutes Gefühl gibt, wie er die Spieler einschätzt. Er hat auch ein paar Spiele hier gesehen. Und deshalb ja, bin ich überzeugt, dass wir da auch sehr schnell sein werden, wenn wir eine Überzeugung haben. Wir haben noch, glaube ich, 3 Wochen bis zum Trainingsauftakt, und dann haben wir immer noch fast 2 Monate, solange das Transferfenster offen ist. Deswegen habe ich da jetzt gar keinen Druck. Wir müssen nur die richtigen Entscheidungen treffen und lassen uns dann auch die nötige Zeit dafür.
2: Du sagst gerade schon, er hat einige Spiele gesehen. Er hat ja auch selber welche gemacht, für Arminia gespielt, dann auch noch im Jugendbereich als Trainer tätig gewesen. Glaubst du, das ist auch ein großer Vorteil, dass er so ein bisschen nicht nur den Verein kennt und dann, ich habe eben schon gesagt, so ein bisschen Herzensverein, eine Herzensangelegenheit, sondern auch, dass er hier schon ein bisschen so die Region, die Leute kennt und weiß, wie der Ostwestfale so tickt?
3: Ja, ich glaube, das ist ein sehr großer Vorteil. Ich glaube tatsächlich auch, dass es ein Vorteil ist, dass er hier auch lebt, dass seine Familie um die Ecke ist und nicht irgendwie 300 Kilometer weg. Er kennt einige Personen schon im Verein oder die immer noch da sind. Deswegen wird der nicht lange brauchen, um reinzukommen. Ich glaube, dass es ein großer Vorteil ist, der jetzt bei dem Trainer dazukommt, zu den fachlichen Qualitäten, die er hat, glaube ich, dass es auf jeden Fall eine Hilfe ist für ihn.
0: Sagt Michael Mutzel zur Verpflichtung von Olli Kirch als Cheftrainer für den DSC. Sebastian Wiese führte das Interview mit Arminias Sportchef für Radio Bielefeld, eure Nummer 1. Nimm

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1: 17:30 haben wir es am Freitag. Radio Bielefeld läuft weiter mit Lara Becker und in den Nachrichten.
16: Hallo.
1: Und stellt euch vor, ihr habt Tickets für die WM ergattert und wegen eines Fehlers auf der FIFA-Website gibt es sie sogar gratis.
16: Das ist so etwa 60 Fans tatsächlich passiert, aber leider ist der Fehler dann doch noch aufgefallen und der Weltverband hat die Käuferinnen und Käufer dazu aufgefordert, Tickets zu bezahlen. Die WM beginnt am Donnerstag. Das erste Spiel der deutschen Nationalmannschaft ist am 14. Juni gegen Curaçao. Bundesjustizministerin Stefanie Hubig ist im Sexualstrafrecht jetzt doch für eine Nur-Ja-heißt-Ja-Regelung. Sex ist nur dann einvernehmlich, wenn alle Beteiligten ausdrücklich zugestimmt haben. Das Konsensprinzip gilt schon in Schweden, Spanien und Frankreich. In Deutschland hingegen gilt Nein-heißt-Nein. Gegen einen mutmaßlichen Drogendealer aus Brackwede hat das Amtsgericht Bielefeld gestern einen Untersuchungshaftbefehl erlassen. Neben Cannabis und Kokain haben die Polizeibeamten am Mittwoch in seiner Wohnung eine Schusswaffe und zwei Handgranaten gefunden. Hintergrund der Durchsuchung war ein Ermittlungsverfahren der Staatsanwaltschaft Bielefeld wegen Drogenhandel. Eine Lüge hat ein E-Scooter-Dieb in Bielefeld am Mittwochnachmittag enttarnt. Wie die Polizei mitteilt, hat die Soko Innenstadt gegen 15:45 bei Kontrollen an der Tüte einen 47-jährigen Bielefelder überprüft. Der Bielefelder hat gesagt, der Roller sei von einem Freund. Blöd nur, dass der angebliche Freund angegeben hat, weder den Bielefelder noch den Roller zu kennen. 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Da zeigt ihr uns eure Talente. Und um 20 Uhr sorgt die Rock-Coverband Kai Hart frei für gute Stimmung. Bis 1 Uhr ist der Leineweber heute Nacht geöffnet.
1: Danke, Lara. Wir schauen aufs Radio Bielefeld Wetter. Das wird jetzt immer besser und soll auch weitestgehend trocken bleiben. Heute Abend sowieso eine gute Nachricht für den Leineweber bei uns in der Stadt.
5: Morgen ist es tagsüber freundlich, erst am Abend gibt es ein bisschen Regen bei 21 Grad in der Spitze. Sonntag umgekehrt, da regnet es morgens ein bisschen, danach bleibt es trocken und wird zum Abend hin sogar sonnig. Höchstwerte dann von 17 Grad.
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5: Gleich 3 nach 5:30, Radio Bielefeld Blitzer und Verkehr, der A2 Richtung Dortmund. Da wird immer noch vor Reifenteilen gewarnt. Zwischen Bielefeld Ost und Bielefeld Süd auf allen Fahrbahnen. Geblitzt wird Detmolder Straße, Höhe Gustav-Winkler Straße und Engersche Straße beidseits.
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16: Guten Abend.
5: Und wir werfen gleich nochmal einen Blick auf den Süsterplatz. Schau mal, wie weit das da schon ist. Da ist ja gleich Open Stage ab 18 Uhr.
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0: Gleich schon 20 vor 6 am Leineweber Freitag, heißt in 20 Minuten geht's auch bei uns auf der Bühne rund. Dirk Schlüter wird dann das Programm eröffnen. Grüß dich, Dirk.
1: Hallo.
0: Bevor wir loslegen, warte mal, ich gehe mal einmal zur Tür. Vielleicht hört ihr das. Ist nämlich gerade Soundcheck bei uns auf der Bühne. Vielleicht kriegt ihr ja so ein bisschen was mit.
2: Ein bisschen Benziner bekommt man durchaus mit. Ein bisschen hört man.
0: Ich mach mal wieder zu. Ist dann doch ziemlich laut. Kai hat frei.
1: Genau, wir freuen uns sehr. Wir haben ja immer erzählt, es wären fünf Jungs, die haben schon eine Kneipe aufgebaut. Das ganze Set heute in zwei Akten spielt in einer Kneipe, in Kais Kneipe. Aber Kai hat halt frei. Ja, aber so Rockcover. Ich habe die Jungs mal gefragt, was für Musik sie denn machen. Sie sind sich da noch nicht ganz einig, glaube ich.
3: Ja, ich bin der Lars und ich weiß gar nicht, wie man die Musikrichtung nennt, aber man kann da unglaublich gut so Schuhplattlern. Weißt du, so wie in Bayern. Hier, hey, und eine Weißwurst und geil.
4: Ja, ich bin der Florian und wir spielen richtig geile Polka.
5: Ja, moin, ich bin der Michael, ich bin der Drummer der Band Kai hat frei und wir machen Tiroler Hupfkugelmusik. Das ist was Spezielles, was aus Tirol kommt und ich finde das mega geil.
6: Hi, ich bin die Rosi und mir gehört der Bums hier und wir legen heute richtig gut auf. Vorbeikommen ist eine Ansage.
0: Ja. Rosi mag ich.
1: Rosi ist auch wirklich ein netter Typ. So.
0: Ja.
1: Gut, aber ich bin gerade selber sehr unsicher, was da wohl passieren wird. Ich bleibe beim Eindruck, dass es lustig wird. So, ne?
0: Also den Eindruck hat man auf jeden Fall. Also ich würde mal sagen, es lohnt sich auf jeden Fall vorbeizukommen.
1: Und vielleicht können wir trotzdem mal kurz reinhören, was sie denn so machen, wie so Schuhplattlermusik klingt.
7: Ja.

0: War ganz schön fett.
1: Ja, ne? Also, die Jungs covern sich durch die letzten 40 Jahre.
0: Ach, herrlich.
1: Machen das mit sehr viel Spaß, haben selber total Bock, haben sie gerade schon erzählt. Also das wird schon sehr, sehr cool. Ab 20 Uhr etwa, Kai hat frei auf der Radio Bielefeld Bühne beim Leineweber hier am Süsterplatz. Und vorher haben wir unsere Open Stage, ein Testprodukt sozusagen. Wir haben einen jungen Mann, also sehr jung, der ist 9, der kann Witze erzählen, hat uns erzählt. Wir haben ein Pärchen, das möchte

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Und da hat er es geschafft. Deutschlands Tennis Nummer 1 Sascha Zverev zieht ins Finale der French Open ein, gewinnt gegen Jakob Mensing in 4 Sätzen. Gegen wen er da spielt, entscheidet sich heute Abend entweder Cobolli oder Analdi. 2 Blitzer habe ich noch für euch, Detmolder Straße und Engersche Straße. Und dann bin ich jetzt raus. Ich bin mit Tina Wittemeyer. Bis gleich auf dem Leineweber, okay? Und bis morgen.

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1: Mit Malte Albrecht. Guten Abend.
2: Für das Bundesministerium hat dieses Projekt absolute Priorität. Die Bedeutung der Brücke ist enorm.
1: Bundesverkehrsminister Schnieder war das am Nachmittag beim Besuch der Bonner Brücke. Seit vorgestern ist sie bis auf Weiteres voll gesperrt. Unter anderem wurden an ihr Risse im Beton und Korrosionsschäden im Betonstahl festgestellt. Die Auswirkungen durch die Sperrung sind massiv. Das hat auch Schnieder heute nochmal hervorgehoben. Mehr von Danny Hoppe.
3: Es sei die prägende Ost-West-Verbindung für Bonn und die umliegende Region mit rund 100.000 Fahrzeugen am Tag, sagte Schnieder. Und auch die Autobahn GmbH hat heute nochmal versprochen, es gäbe für sie momentan kein wichtigeres Projekt als die Bonner Nordbrücke. Man werde alles tun, um die Probleme dort schnellstmöglich zu lösen. Allzu schnell dürfte es aber nicht gehen, denn zurzeit ist nicht mal klar, ob die Brücke überhaupt noch einmal geöffnet werden kann. In den nächsten Tagen soll geprüft werden, wie es um die Statik steht. NRW-Verkehrsminister Krischer sagte, er wolle darüber nicht spekulieren. Die Sorgen der Wirtschaft in der Region sind auf jeden Fall enorm. Die Unternehmen dort befürchten ein jahrelanges Verkehrschaos und das bedeutet natürlich Zusatzkosten für Umwege. Es werden direkt Erinnerungen an die jahrelang gesperrte Ramedetalbrücke auf der A45 bei Lüdenscheid wach. Zum Vergleich, über die Bonner Nordbrücke rollte bis zur Sperrung noch einmal deutlich mehr Verkehr.
1: Und jetzt weitere Nachrichten in der Zusammenfassung. Der Tankrabatt hat den Mineralölkonzernen im Mai laut einer Greenpeace-Analyse überdurchschnittliche Gewinne von rund 700 Millionen Euro eingebracht. Die Spritpreise seien zwar nach Einführung des Rabatts gesunken, heißt es von der Umweltorganisation. Gleichzeitig verdiene die Branche aber weiter deutlich mehr als vor Beginn des Iran-Kriegs. Kreml-Chef Putin hat Probleme der russischen Wirtschaft eingeräumt. Die wirtschaftliche Dynamik sei derzeit gebremst, sagte er auf dem Internationalen Wirtschaftsforum in St. Petersburg. Nach Beginn des Ukraine-Kriegs war die russische Wirtschaft trotz Sanktionen des Westens erst noch gewachsen, vor allem durch die Umstellung auf Kriegsproduktion. Inzwischen hat sich das Wachstum aber deutlich abgeschwächt. Schutzhelme wie bei der Bundespolizei könnten künftig auch zur Ausrüstung von Sicherheitskräften der Deutschen Bahn gehören. Das Unternehmen testet die Helme von Juni bis Dezember bei ausgewählten Einsätzen in Berlin. Hintergrund ist unter anderem der tödliche Angriff auf einen Zugbegleiter Anfang Februar in einer Regionalbahn in der Westpfalz. Künstliche Intelligenz gehört für viele längst zum Alltag, auch im Job. 54,5% der Unternehmen in Deutschland setzen bei ihren Geschäftsprozessen inzwischen auf KI. Das zeigt eine Umfrage des Münchner IFO-Instituts. Letztes Jahr waren es noch knapp 41%. Künstliche Intelligenz sei in der deutschen Wirtschaft endgültig in der Breite angekommen, sagt IFO-Experte Wohlrabe. Besonders stark verbreitet ist KI in der Industrie und im Dienstleistungssektor. Die Unternehmen nutzen künstliche Intelligenz bisher vor allem in Verwaltung und Planung, bei der Datenanalyse und beim Programmieren. Aber auch zur Informationsrecherche und in der Kundenkommunikation kommt KI zum Einsatz. Und das waren die Nachrichten mit Malte Albrecht.
4: Am Wochenende kriegen wir auf jeden Fall echt angenehme Temperaturen. Morgen gibt's an die 20 Grad. In den Morgenstunden kriegen wir da noch einen Sonne-Wolken-Mix. Ab Mittag bleibt es dann aber bis in den Abend bewölkt. Gegen Nachmittag kann es sogar zwischendurch immer mal Regen geben. Am Sonntag sieht das Ganze dann recht ähnlich aus, da auch den ganzen Tag über bewölkt. Da bekommen wir dann erst am Abend ein bisschen Sonne zu sehen. Also quasi genau umgekehrt. Und da gibt's 18 Grad maximal in der Spitze. Radio Bielefeld, Blitzer und Verkehr immer schnell und aktuell. Es wird noch geblitzt auf der Detmolder Straße, Höhe Gustav-Winkler-Straße. Da steht eine Maschine und auf der Engersche Straße wird auch geblitzt, da in beide Richtungen. Sonst ist aber alles frei heute Abend. Gute Fahrt euch.
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4: Let's go, würde ich sagen. Wir gehen jetzt rein ins Wochenende. Hier geht es jetzt mindestens genauso ab wie bei Rock am Ring. Das Festival ist ja heute gestartet, ist ja eins der bedeutendsten Musikfestivals in ganz Europa. Zieht ja jedes Jahr Massen an Menschen dahin. Ich bin auf jeden Fall nicht dort, bin heute hier für euch am Start noch bis 21 Uhr. Wir machen ganz entspannt. Alex Gerbs, hi zusammen.

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Lady Gaga gerade gehört hier in der Spätschicht mit Runway. Ja, und nächste Woche geht's endlich los. Ich habe schon richtig Bock. Die Fußball-WM startet ja. Die deutsche Nationalmannschaft ist ja bereits in den USA, sind auch schon fleißig am Trainieren dort. Hab da schon voll viel auf Insta und so gesehen. Der Hype ist auf jeden Fall real, sagt man doch so schön. Zum richtig Einstimmen schon mal hier für euch der offizielle WM-Song von Shakira und Burna Boy. Das ist Die Die. Ich bin Alex Kerbs. Hi zusammen.

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1: Er hat damals schon von den Besten gelernt in seinem Business. Oliver Kirch ist zurück bei Arminia Bielefeld, jetzt als Cheftrainer, damals bei Borussia Dortmund. Unter anderem hat er unter Jürgen Klopp trainiert. Heute hat Arminia die Nachfolge von Mitch Kniert bekannt gegeben. Auch ein Thema in den Radio Bielefeld Nachrichten am Morgen mit Tim Lindbrügger. Guten Abend nochmal. Von 2007 bis 2010 hat Olli Kirch, mittlerweile 43 Jahre alt, das Arminia-Trikot getragen. Danach unter anderem FCK, BVB und zuvor auch Verl und Paderborn. Jetzt ist er wieder zurück in Bielefeld, freut sich natürlich auf seine neue Aufgabe und wir sind gespannt mit ihm auf die neue Zweitligasaison. In rund 3 Wochen ist ja Trainingsauftakt bei Arminia, hört ihr alles bei Radio Bielefeld.
2: Und da habt ihr in meinen Nachrichten heute Mittag auch von der Suche nach einer wichtigen Zeugin gehört. Tim Forspel bin ich, guten Abend. Die Bielefelder Polizei sucht nach einem Vorfall in Quelle, von dem auch wir berichtet hatten, jetzt eine wichtige Zeugin. Nach Angaben der Polizei soll eine 11-jährige Schülerin am Montag gegen 16 Uhr auf der Kupferheide von einem unbekannten Autofahrer angesprochen worden sein. Der Mann soll in einem schwarzen Audi unterwegs gewesen sein und dem Mädchen Süßigkeiten angeboten haben. Als er sie später auch nach ihrem Musikgeschmack gefragt haben soll, habe das Kind Hilfe bei einer unbeteiligten Frau mit Kind in der Nähe gesucht, so die Polizei. Diese Frau soll dann zum Glück den Mann lautstark aufgefordert haben, weiterzufahren. Danach sei er auch abgehauen. Die Polizei bittet jetzt also die Helferin und auch mögliche weitere Zeugen, sich zu melden.
3: Und ich habe zum Abschluss noch eine Nachricht zum Schmunzeln für euch. Hi, ich bin Lara Beckhordt und ich habe heute Nachmittag die Nachrichten gemacht. Und Lügen ist nie eine gute Idee. Das weiß jetzt auch ein E-Scooter-Dieb aus Bielefeld. Wie die Polizei mitteilt, hat die Soko Innenstadt bei Kontrollen in der Tüte am Mittwoch gegen 3:45 den 47-jährigen Bielefelder überprüft. Der Bielefelder hat gesagt, der Roller sei von einem Freund. Blöd nur, dass der angebliche Freund auch kontrolliert wurde und angegeben hat, weder den Bielefelder noch den Roller zu kennen. Der Besitzer hat seinen Roller zurückbekommen, er wurde ihm mittags am Jahnplatz gestohlen.
4: Viel Sonne kriegen wir am Wochenende tatsächlich nicht. Nur mal am Samstagmorgen so ein bisschen und Sonntagabend. Sonst bleibt es bewölkt und regnerisch bei 18 bis 20 Grad. Nächste Woche dann genauso. Sonne und Regen immer wieder im Wechsel. Montag gibt es bis zu 23 Grad und die Tage darauf geht es dann aber wieder ein bisschen runter auf 16 bis 17 Grad.
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4: Radio Bielefeld, Blitzer und Verkehr immer schnell und aktuell. Es wird noch geblitzt auf der Detmolder Straße, Höhe Gustav-Winkler-Straße. Da steht eine Maschine und auf der Engersche Straße wird auch geblitzt, da in beide Richtungen. Sonst ist aber alles frei heute Abend. Gute Fahrt euch.
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4: Weiter geht's hier durch die Spätschicht. Kamerad hören wir jetzt mit Hug Yourself. Ich bin Alex Kerbs. Hi zusammen.

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0: Sia war das gerade hier bei uns in der Spätschicht mit ihrem Hit Cheap Drills. Aktuell macht sie ja nicht so schöne Schlagzeilen. Ich glaube, ihre Fans wären eher mit Konzerten und Natur zufrieden. Jetzt gerade hat sie aber einen Sorgerechtsstreit mit ihrem Mann. Die beiden haben ja einen gemeinsamen Sohn. Es geht um eine Drogensucht und dass sie wohl eine unzuverlässige Mutter sein soll. Hoffen wir, dass sich das schnell klärt und dass bald vielleicht auch neue Musik kommt von ihr.
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1: Mit Malte Albrecht, guten Abend. Eigentlich sollten Unternehmen in Deutschland ab übermorgen verpflichtet sein, für mehr Transparenz bei den Löhnen zu sorgen. Es sollte mehr Einblick in die Gehälter geben, um zum Beispiel Einkommensunterschiede von Frauen und Männern zu verringern. Das ist die Vorgabe der EU. Aber in Deutschland wird die Regelung erst später kommen, vermutlich erst Anfang nächsten Jahres. Das hat die Bundesregierung bestätigt. Danny Hoppe aus dem News-Team. Bundesfrauenministerin Prien will mit der EU nachverhandeln.
2: Ja, das hat sie im Podcast des Magazins Politico angekündigt, denn vor allem in der Union gibt es Widerstand gegen die EU-Vorgaben. Sie befürchtet dadurch noch mehr Bürokratie und einen Eingriff in die Tarifautonomie. Außerdem bezweifelt sie, dass die Lohnlücke zwischen Männern und Frauen, also der Gender Pay Gap, durch die Vorgabe wirklich geschlossen wird. Prien würde die Vorgabe aus Brüssel deshalb am liebsten abschaffen, das werde aber nicht klappen, räumt sie ein. Ziel sei deshalb jetzt eine bürokratiearme Umsetzung. Die Antidiskriminierungsbeauftragte Attermann sieht diese Haltung kritisch. Sie befürchtet, dass auf Deutschland dadurch Geldstrafen der EU zukommen könnten.
1: Passend dazu gibt es jetzt eine neue Studie des US-Unternehmens Deel und die zeigt, viele Beschäftigte finden die EU-Vorgabe eigentlich ganz gut.
2: Ja, auf jeden Fall. Mehr als die Hälfte der Befragten würde demnach direkt am ersten Tag des Inkrafttretens des Gesetzes beim Arbeitgeber mal nachfragen, wie es bei den Gehältern so aussieht. Viele sehen darin die Chance, ihr eigenes Gehalt besser einzuordnen. Und 61% der Befragten sagen auch, dass sie sich einen Jobwechsel vorstellen könnten, sollten sie die eigene Bezahlung als unfair empfinden. Gleichzeitig sehen nicht nur die Unternehmen, sondern auch ein Großteil der Beschäftigten Konfliktpotenzial durch die neuen Vorgaben, weil sich der ein oder andere dann natürlich fragen wird, warum der Kollege mehr verdient als man selbst. Hier seien dann die Unternehmen gefordert, das gut und nachvollziehbar zu erklären, heißt es in der Studie.
1: Danny Hoppe, vielen Dank für die Infos. Und jetzt weitere Meldungen im Überblick. Kreml-Chef Putin hat ein direktes Treffen mit dem ukrainischen Präsidenten Selenskyj vorerst ausgeschlossen. Auf dem Wirtschaftsforum in St. Petersburg sagte er, so ein Gipfeltreffen mache erst Sinn, wenn vorher Vereinbarungen für eine dauerhafte Lösung des Krieges getroffen würden. 6 Balkanstaaten wollen in die EU, unter anderem Albanien und Serbien. Bundeskanzler Merz drückt dabei jetzt aufs Tempo. Die EU müsse zeigen, dass sie erweiterungsfähig und erweiterungswillig sei, sagte er bei einem Gipfel in Montenegro. Auf der internationalen Raumstation ISS hat es einen Zwischenfall gegeben. Laut der US-Raumfahrtbehörde NASA gibt es in einem Modul ein Leck. Die Astronauten mussten in das angedockte Raumschiff wechseln und sollen dort so lange bleiben, bis die Reparaturarbeiten abgeschlossen sind. Da war der Jubel erstmal groß. Dutzende Fußballfans hatten offizielle Tickets für die anstehende WM gebucht und mussten zu ihrer Verwunderung nichts bezahlen. Aber zu früh gefreut, das Ganze war ein technischer Fehler, das hat die FIFA inzwischen bestätigt. Wegen Problemen auf der Webseite während der Zahlungsabwicklung waren die Tickets plötzlich umsonst. Die FIFA hat die rund 60 betroffenen Käufer inzwischen aufgefordert, den korrekten Betrag nachzuzahlen. Die Tickets bleiben bis dahin für sie reserviert. Und das waren die Nachrichten mit Malte Albrecht.
3: So richtig WM-Sommerwetter kriegen wir nächste Woche zum Start noch nicht. Also für mich sind das 30 Grad und pure Sonne. Stattdessen kriegen wir ab Dienstag 16 bis 17 Grad, zwischendurch mal ein bisschen Sonne und sonst bleibt es bewölkt und regnerisch. Das ist Stand jetzt, kann sich natürlich noch alles ändern bis nächste Woche, kennen wir ja zu gut. Wäre auf jeden Fall ein Vibe mit wärmerem Wetter.
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3: Radio Bielefeld, Blitzer und Verkehr immer schnell und aktuell. Es wird noch geblitzt auf der Detmolder Straße, Höhe Gustav-Winkler Straße. Da steht eine Maschine und auf der Engersche Straße wird auch geblitzt, da in beide Richtungen. Sonst ist aber alles frei heute Abend. Gute Fahrt euch.
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3: Der Countdown läuft, nur noch paar Tage bis die Fußball-WM startet und da wollen viele natürlich auch das passende Trikot haben, fürs Public Viewing zum Beispiel. Ist natürlich nicht ganz günstig, was es da für Alternativen gibt, erzählt uns gleich der Kollege Julian. Ich bin Alex Kerbs, hi zusammen. Axis.

0: Nächste Woche geht's los mit der Fußball-WM. Ich habe schon richtig Bock drauf, die ganzen Public Viewings draußen, lange Sommerabende und ein Spaßgetränk dazu. Man will natürlich aber auch was Passendes anhaben, am besten natürlich ein Trikot. Das ist jetzt aber nicht so ganz günstig. Der Kollege Julian Degler hat dann ein paar Tipps für Alternativen. Julian, wie sieht's aus? Was kann ich außer dem offiziellen Deutschland-Trikot kriegen?
1: Zur WM verschenken viele Unternehmen gratis Fanshirts mit ihrem Logo. Bei der Heim-EM vor 2 Jahren hat das Check24 schon gemacht. Die Trikots waren bei den Fans wirklich sehr beliebt und auf diesen Trend springen nun mehrere Unternehmen auf. Edeka hat schon Ende Mai Fanshirts ab einem Einkaufswert von 50 Euro verschenkt. Bei Teddy gibt es ab einem Einkauf von 5 Euro ein Trikot gratis, wenn ich mich vorher für den Newsletter anmelde. Auch Maggi und Dr. Oetker beispielsweise bieten entsprechende Promo-Aktionen an.
0: Und wenn ich jetzt doch das originale Trikot haben möchte, wie sieht es dann mit Secondhand aus?
1: Auch das ist, wie ich finde, eine super Alternative. Die ist dazu auch noch nachhaltig und Retro ist ja sowieso voll im Trend. Da kann ich zum Beispiel auf eBay Kleinanzeigen oder speziellen Secondhand-Online-Plattformen wie Vinted suchen. Da kann ich dann mit etwas Glück für kleines Geld einem gebrauchten Originaltrikot oder anderen Fanshirts noch eine zweite Chance geben.
2: In the past, produced records. These records were successful and produced considerable results. But the funds have been spent and very well spent. And for this reason, we're now producing a new, unique record.

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1: Er hat damals schon von den Besten gelernt in seinem Business. Oliver Kirch ist zurück bei Arminia Bielefeld, jetzt als Cheftrainer. Damals bei Borussia Dortmund unter anderem hat er unter Jürgen Klopp trainiert. Heute hat Arminia die Nachfolge von Mitch Kniert bekannt gegeben. Auch ein Thema in den Radio Bielefeld Nachrichten am Morgen mit Tim Lindenbrügger. Guten Abend nochmal. Von 2007 bis 2010 hat Olli Kirch, mittlerweile 43 Jahre alt, das Arminia-Trikot getragen. Danach unter anderem FCK, BVB und zuvor auch Verl und Paderborn. Jetzt ist er wieder zurück in Bielefeld, freut sich natürlich auf seine neue Aufgabe und wir sind gespannt mit ihm auf die neue Zweitligasaison. In rund 3 Wochen ist ja Trainingsauftakt bei Arminia, hört ihr alles bei Radio Bielefeld.
2: Und da habt ihr in meinen Nachrichten heute Mittag auch von der Suche nach einer wichtigen Zeugin gehört. Tim Forspel bin ich, guten Abend. Die Bielefelder Polizei sucht nach einem Vorfall in Quelle, von dem auch wir berichtet hatten, jetzt eine wichtige Zeugin. Nach Angaben der Polizei soll eine 11-jährige Schülerin am Montag gegen 16 Uhr auf der Kupferheide von einem unbekannten Autofahrer angesprochen worden sein. Der Mann soll in einem schwarzen Audi unterwegs gewesen sein und dem Mädchen Süßigkeiten angeboten haben. Als er sie später auch nach ihrem Musikgeschmack gefragt haben soll, habe das Kind Hilfe bei einer unbeteiligten Frau mit Kind in der Nähe gesucht, so die Polizei. Diese Frau soll dann zum Glück den Mann lautstark aufgefordert haben, weiterzufahren. Danach sei er auch abgehauen. Die Polizei bittet jetzt also die Helferin und auch mögliche weitere Zeugen, sich zu melden.
3: Und ich habe zum Abschluss noch eine Nachricht zum Schmunzeln für euch. Hi, ich bin Lara Beckhordt und ich habe heute Nachmittag die Nachrichten gemacht. Und Lügen ist nie eine gute Idee, das weiß jetzt auch ein E-Scooter-Dieb aus Bielefeld. Wie die Polizei mitteilt, hat die Soko Innenstadt bei Kontrollen in der Tüte am Mittwoch gegen 3:45 den 47-jährigen Bielefelder überprüft. Der Bielefelder hat gesagt, der Roller sei von einem Freund. Blöd nur, dass der angebliche Freund auch kontrolliert wurde und angegeben hat, weder den Bielefelder noch den Roller zu kennen. Der Besitzer hat seinen Roller zurückbekommen, er wurde ihm mittags am Jahnplatz gestohlen.
4: Am Wochenende kriegen wir auf jeden Fall echt angenehme Temperaturen. Morgen gibt es an die 20 Grad. In den Morgenstunden kriegen wir da noch einen Sonne-Wolken-Mix. Ab Mittag bleibt es dann aber bis in den Abend bewölkt. Gegen Nachmittag kann es sogar zwischendurch immer mal Regen geben. Am Sonntag sieht das Ganze dann recht ähnlich aus, da auch den ganzen Tag über bewölkt. Da bekommen wir dann erst am Abend ein bisschen Sonne zu sehen. Also quasi genau umgekehrt. Und da gibt es 18 Grad maximal in der Spitze. Radio Bielefeld, Blitzer und Verkehr immer schnell und aktuell. Es wird noch geblitzt auf der Detmolder Straße, Höhe Gustav-Winkler-Straße. Da steht eine Maschine. Und auf der Engersche Straße wird auch geblitzt, da in beide Richtungen. Sonst ist aber alles frei heute Abend. Gute Fahrt euch.
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4: Starship jetzt hier für euch mit We Built This City. Ich bin Alex Kerbs. Hi zusammen.

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0: In einer guten Woche geht sie endlich los, die Fußball-WM in den USA, Kanada und Mexiko. Die größte und beste soll sie werden. Das ist der Plan von FIFA-Chef Gianni Infantino. So richtig in WM-Laune sind die Amerikaner aber offenbar noch nicht. Musste auch die deutsche Nationalmannschaft bei ihrer Ankunft in Chicago erfahren. Danny Hopper aus der Sportredaktion. Ja, den ganz großen Bahnhof gab es beim Empfang vor ein paar Tagen im Teamhotel nämlich nicht.
1: Nee, gerade mal 2 Dutzend Schaulustige blieben stehen, als sie 2 Busse mit dem DFB-Team am noblen Teamhotel, dem 60-stöckigen Waldorf Astoria, vorfuhren. Und auch sonst fiel der Empfang eher nüchtern aus. Schwarz-rot-goldene Fähnchen werde man nicht aufhängen. Man behandle alle Gäste grundsätzlich diskret, sagte ein Hotelmitarbeiter. Ansonsten dürfte es dem Team im Hotel aber an nichts fehlen. Und vor allem für Sportdirektor Rudi Völler ist es eine ganz besondere Rückkehr. Denn bei der WM 1994 war Chicago das Heimquartier der Nationalmannschaft. Und dort hat er auch sein letztes Tor im DFB-Dress geschossen. Im Achtelfinale gegen Belgien. Vielleicht ist das ja ein gutes Omen.
0: Und wie ist die Stimmung bisher so im Team?
1: Auch die ist gut. Nachdem man angekommen war, gab es ja erstmal einen entspannten Spaziergang am Strand des Lake Michigan. Beine ausschütteln, Kopf frei bekommen. Gilt vor allem für Kai Havertz, der nach dem verlorenen Champions League-Finale ja erst in Chicago zum Team gestoßen ist. Morgen gibt es dann vor mehr als 60.000 Fans die WM-Generalprobe gegen Gastgeber USA. Und am Montag geht es dann weiter von Chicago nach North Carolina ins WM-Quartier in Winston-Salem.
0: Dann lass uns doch nochmal von den USA zu uns nach Deutschland schauen. Auch bei uns im Land ist die Euphorie noch nicht so richtig ausgebrochen, ne?
1: Nein, im Alltag sieht man jetzt noch nicht so viele Fahnen oder Menschen in Trikots wie bei früheren Weltmeisterschaften. Und auch eine Umfrage der Uni Hohenheim bestätigt das. Das allgemeine Interesse an Fußball sei zwar hoch, aber eben noch nicht euphorisch, heißt es. Immerhin, die Vorfreude ist größer als bei der letzten WM in Katar. Nur 16% der Befragten sagen, dass sie überhaupt kein Spiel sehen wollen. Problematisch könnten dabei aber die späten Anstoßzeiten sein. Das zeigt eine andere Umfrage, nämlich von YouGov. Demnach sagen 41%, dass sie wegen der Spiele nicht länger wach bleiben oder früher aufstehen wollen. Gefragt wurde außerdem, wie die Fans die Spiele schauen wollen, und da haben 63% am liebsten Freunde und die Familie um sich.

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1: Ich bin Thomas Brock. Bundesgesundheitsministerin Warken bekommt bei der Finanzreform für die Pflege scharfen Gegenwind, auch aus der eigenen schwarz-roten Koalition. Auf deutlichen Widerstand stoßen Einschnitte und stärkere Belastungen für Pflegebedürftige und pflegende Angehörige. Der CSU-Fraktionschef im Bayerischen Landtag, Holitschek, kritisierte im ZDF, wer pflegende Angehörige stärken wolle, dürfe nicht Kürzungen ihrer Renten in Kauf nehmen.
2: Die pflegenden Angehörigen sind aufopferungsvoll unterwegs, kümmern sich, entlasten auch unser System. Und deswegen finde ich da den Ansatz tatsächlich falsch.
1: Der CSU-Fraktionschef im Bayerischen Landtag, Holitschek. Der russische Präsident Putin hat das in einem offenen Brief seines ukrainischen Kollegen Selenskyj angebotene direkte Treffen abgelehnt. Er sehe darin noch keinen Sinn, sagte der Kreml-Chef auf dem Wirtschaftsforum in St. Petersburg. Vor einem solchen Gipfel müssten erst Vereinbarungen für eine dauerhafte Lösung des Krieges getroffen werden. Das von Kiew veröffentlichte Schreiben enthalte außerdem Elemente von Unverschämtheit, so Putin. Selenskyj hatte ihm für ein Ende des Krieges direkte Friedensgespräche in einem Drittstaat angeboten. Auf der internationalen Raumstation ISS hat es einen Zwischenfall mit Folgen für die Besatzung gegeben. Wegen Lecks an einem Modul wurden 5 Raumfahrer angewiesen, sich in das Dragon-Raumschiff zu begeben. Das teilte die US-Raumfahrtbehörde NASA mit.
3: Die ISS kommt in die Jahre und immer wieder gibt es Lecks, Risse und andere Defekte an der 25 Jahre alten Raumstation. Die derzeitige Besatzung war zunächst angewiesen worden, im angedockten Dragon-Raumschiff zu warten, bis der Riss geflickt ist. Aber dann wurde wegen neuer Risse doch eine größere Reparatur beschlossen und die Astronauten konnten zunächst zurück in die Station, solange weitere Messungen und Daten gesammelt werden. Die Sicherheit sei nicht gefährdet, versichert die russische Raumfahrtbehörde Roskosmos. Aus den USA, Tina Eck.
1: Tennisprofi Alexander Zverev ist ins Finale der French Open eingezogen und nur noch einen Sieg vom ersten Grand-Slam-Titel entfernt. Zverev gewann sein Halbfinale in Paris gegen den Tschechen Jakub Menšík in 4 Sätzen und kann sich nun am Sonntag seinen großen Karrieretraum erfüllen. Im Finale trifft Zverev auf Flavio Cobolli. Der Italiener erreichte kampflos das Endspiel, weil sein Landsmann Matteo Arnaldi krankheitsbedingt nicht antreten konnte. Und das waren die Nachrichten mit Thomas Brockt.
4: Viel Sonne kriegen wir am Wochenende tatsächlich nicht, nur mal am Samstagmorgen so ein bisschen und Sonntagabend. Sonst bleibt es bewölkt und regnerisch bei 18 bis 20 Grad. Nächste Woche dann genauso, Sonne und Regen immer wieder im Wechsel. Montag gibt es bis zu 23 Grad und die Tage darauf geht es dann aber wieder ein bisschen runter auf 16 bis 17 Grad.
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4: Radio Bielefeld, Blitzer und Verkehr immer schnell und aktuell. Es wird noch geblitzt auf der Detmolder Straße, Höhe Gustav-Winkler-Straße. Da steht eine Maschine und auf der Engersche Straße wird auch geblitzt, da in beide Richtungen. Sonst ist aber alles frei heute Abend. Gute Fahrt euch.
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4: 20 Uhr Stunde ist angebrochen. Wir machen ganz chillig weiter hier in der Spätschicht. Ist ja auch Freitagabend. Ich bin Alex Kerbs. Hi zusammen.

0: Die Spätschicht hier am Freitagabend. Whitney Houston war das gerade mit I Wanna Dance With Somebody. Ich habe es jetzt heute schon mehrmals thematisiert. Nächste Woche startet die Fußball-WM 2026. Und dazu gibt es ja schon eine Weile wieder die passenden Panini-Sticker. Die sind ja gerade wieder voll im Hype. Ich sehe auf meiner For You auf TikTok nur noch Leute, die sich direkt so ganze Boxen mit, keine Ahnung, 100 Sticker-Päckchen holen. Und ich sage euch ehrlich, ich habe auch schon ein paar Mal überlegt, mir wieder so ein Sticker-Heft zu holen. Wäre halt Nostalgie pur. Und für sowas ist man halt auch nie zu alt. Früher immer auf dem Schulhof getauscht und jetzt geht das auch per Brief und WhatsApp, habe ich gesehen. Nach der WM 2026 hat Panini dann aber nur noch für 2030 die Lizenzrechte für die offizielle WM-Sticker-Kollektion. Danach wird Topps die Sticker produzieren. Kennt man ja auch, machen ja sonst auch alles Mögliche an Fußballkarten. Hat man früher auch in meinem Supermarkt für 1 Euro bekommen. Da geht auf jeden Fall dann 2030 eine Ära zu Ende.
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0: Hier und da sind auch Gewitterschauer möglich. Höchstwert 22 Grad. Der Sonntag bleibt ebenfalls wechselhaft.
1: NRW Verkehr.
0: A1 Münster-Dortmund zwischen Ascheberg und Hamburg um Werne 2 Kilometer Stau. Ihr braucht 10 Minuten dort länger. A57 Nimwegen Krefeld zwischen Mörs-Hülsdonk und dem Kreuz Mörs gab es einen Unfall. Die Polizei ist dort. Es ist nur eine Spur frei. 1 Kilometer Stau, 5 Minuten Zeitverlust. Und A516 Oberhausen-Eisenheim Richtung Oberhausen zwischen Oberhausen-Eisenheim und dem Kreuz Oberhausen. 5 Minuten Zeitverlust. Gute Fahrt euch.
2: Trainer damals bei Borussia Dortmund, unter anderem hat er unter Jürgen Klopp trainiert. Heute hat Arminia die Nachfolge von Mitch Knieder bekannt gegeben, auch hier bei den Radio Bielefeld Nachrichten am Morgen mit Tim Lindbrücker.
0: Falls euch der Brückentag heute gestrichen wurde, es ist doch gar nicht so schlimm. Jetzt habt ihr es ja geschafft, ihr seid drin im Wochenende und ich spiele uns dazu Jack Jones Breathe. Patrick Rickert hier, guten Abend.
2: Jetzt ist er wieder zurück in Bielefeld, freut sich natürlich auf seine neue Aufgabe und wir sind gespannt mit ihm auf die neue Zweitligasaison in rund drei Wochen.

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1: Ich bin Thomas Brock. Kremlchef Putin hat beim St. Petersburger Wirtschaftsforum eine lange Rede zur Weltpolitik gehalten. Ein von seinem ukrainischen Kollegen Selenskyj angebotenes direktes Treffen lehnte er ab. Er räumte außerdem Probleme der russischen Wirtschaft ein. Russland sei jetzt auf dem Niveau angekommen, auf dem sich Europa schon jahrelang befinde.
2: Kremlchef Putin hat hier in St. Petersburg die Wirtschaftsprobleme Russlands heruntergespielt. Das Land werde alle Schwierigkeiten überwinden. Dabei erwähnte er auch die Schäden durch die ukrainischen Drohnenattacken. Überhaupt zeigte sich Putin sicher, seine Kriegsziele in der Ukraine zu erreichen. In einem vom ukrainischen Präsidenten vorgeschlagenen Friedenstreffen aber sieht er keinen Sinn, solange der Konflikt nicht dauerhaft gelöst werde. Aus St. Petersburg, Ulf Mauder.
1: Bundesgesundheitsministerin Warken bekommt bei der Finanzreform für die Pflege scharfen Gegenwind, auch aus der eigenen schwarz-roten Koalition. Für die weiteren Beratungen meldeten vor allem Vertreter von SPD und CSU aus Bund und Ländern Korrekturforderungen an. Auf deutlichen Widerstand stoßen Einschnitte und stärkere Belastungen für Pflegebedürftige und pflegende Angehörige. Die Kommunen protestieren gegen drohende Mehrkosten, wenn mehr Betroffene in Sozialhilfe rutschen. Auf der internationalen Raumstation ISS hat es einen Zwischenfall mit Folgen für die Besatzung gegeben. Wegen Lecks an einem Modul wurden 5 Raumfahrer angewiesen, sich in das Dragon-Raumschiff zu begeben. Dort sollen sie bleiben, bis die Reparaturarbeiten abgeschlossen sind. Laut NASA handelt es sich um eine Vorsichtsmaßnahme. Tennisprofi Alexander Zverev ist ins Finale der French Open eingezogen und nur noch einen Sieg vom ersten Grand-Slam-Titel entfernt. Zverev gewann sein Halbfinale in Paris gegen den Tschechen Jakub Menšík in 4 Sätzen. Im Interview bei Eurosport zeigte sich Zverev zufrieden mit seinem Spiel.
3: Gut, ich fand auch, dass ich im dritten Satz eigentlich okay gespielt habe. Ich habe dann mein Ausschlagspiel verloren, indem ich vielleicht ein bisschen zu aggressiv war. Also ich habe ein paar Vorhandfehler gemacht, die ich nicht machen hätte müssen, aber das ist okay. Es ist ein 5-Satz-Match, es ist lang, alles kann passieren und ich habe dann mich gut wiedergefunden und zum Glück das Match gewonnen.
1: Im Finale am Sonntag trifft Zverev auf Flavio Cobolli. Der Italiener erreichte kampflos das Endspiel, weil sein Landsmann Matteo Arnaldi krankheitsbedingt nicht antreten konnte. Und das waren die Nachrichten mit Thomas Brockt.
4: Das Wetter. Heute Abend und heute Nacht lassen die Schauer nach. Die Temperaturen gehen runter auf 11 bis 8 Grad. Morgen Mittag kommt aber der nächste Regen. Auch einzelne Gewitter sind möglich. Und auch der Sonntag ist wechselhaft mit einigen trockenen und nur locker bewölkten Momenten. Hier und da gibt es aber durchaus auch mal einen kleinen Schauer. Die Temperaturen an diesem Wochenende tagsüber 18 bis 22 Grad.
0: NRW Verkehr.
4: A1 Münster Richtung Dortmund zwischen Ascheberg und Hamburg um Werne 2 Kilometer Stau, 20 Minuten Zeitverlust. Und auf der A57 Nimwegen Richtung Krefeld. Da gab es zwischen Mörs-Hülsdonk und dem Kreuz Mörs einen Unfall. Es ist nur eine Spur frei und ihr braucht gerade 5 Minuten länger. Gute Fahrt!
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einen geschmeidigen Freitagabend wünsche ich. Es ist wieder soweit. Freitag, kurz nach 21 Uhr hier. Primetime, passend zum Start in eine unvergessliche Freitagnacht. Heute Abend eine neue Ausgabe für euch. Der Club Business Radio Show. Und für alle Stammzuhörer von euch, ihr habt es mitbekommen, die letzten Wochen haben wir sehr, sehr viel Techno gespielt und heute Abend mal ein bisschen hausigere Sounds. Ihr hört schon im Hintergrund hier. Ich denke mal, den einen oder anderen Track werdet ihr alle kennen. Eventuell könnt ihr auch ein bisschen mitsingen. Aber die Beats gehen auf jeden Fall direkt in eure Beine. Mein Name ist Mike Palzmeier. Das hier ist, wie gesagt, die Club Business Radio Show am Freitagabend von 9 bis 10 hier auf den Wellen von Radio Bielefeld und parallel Radio Gütersloh. Und jetzt viel Spaß mit meiner Show.

Ja, verehrte Hausfreunde, heute Abend hier eine Session mit schöner, feiner Hausmusik am Freitagabend, passend zum Start in eine gute Freitagnacht. Heute Abend schöne Sounds, die direkt in eure Beine gehen. Schön groovig, schön hausig, Freitagabend, Zeit für Club Business Radio Show hier für euch, gerade on air. Ich bin Mike Palzmeier und ich möchte euch ein Event ans Herz legen. 12. Juli. Dauert nicht mehr allzu lange. Kiesgrube Noise mit Sven Feit, Dixon, Jimmy Jules, Jamie und so weiter und so weiter. Und das Skurrile an dieser Geschichte mit Sven Feit ist ganz einfach. Viele von euch wissen ja, dass Sven Feit so ein bisschen mein Hero ist. Ich stehe auf seinen Sound, ich stehe vor allem auf die Art und Weise, wie er auflegt und was er für eine Atmosphäre erzeugen kann mit seinen DJ-Sets. Und mittlerweile kommen schon Anfragen bei mir, hier über die Club Business Radio Show, ob wir gemeinsam, also Fahrgemeinschaften gründen können, um Sven Feit irgendwo mal live zu erleben. Genauso wie bei der Kiesgrube. Ich treffe mich dort vor Ort mit tatsächlich Zuhörern der Club Business Radio Show. Das freut mich sehr, dass die Resonanz auf diese Show und vor allem auf das Publikum oder vom Publikum her so positiv ist uns gegenüber. Club Business Radio Show. Seit mittlerweile 22 Jahren mache ich den Bums hier schon für euch. Und mal schauen, wie lange es noch geht ins Land, die Zeit. Aber die Jugend, die Nachfolge steht schon bereit, scharrt schon mit den Hufen. Und ich denke mal, die Club Business Radio Show wird es noch einige Zeit lang geben. So, wie gesagt, 12. Juli, Kiesgrube Neuss mit dem Baba, mit Sven Feit. Das wird mega. Aber ich wollte euch eigentlich erzählen, ich wollte sagen, wenn ihr auch mal Lust habt, hier bei uns im Studio aufzulegen, wie damals, ich weiß was damals, wie letzte Woche, Rumination, dann schreibt uns eine E-Mail an die Adresse email@clubbusinessradioshow.de. email@clubbusinessradioshow.de. Dort auch alle Anfragen, Wünsche, Kritik, sonst irgendwas hin. email@clubbusinessradioshow.de.

Ja, sehr verehrte Damen und Herren da draußen in ganz OWL und auch weit über die Grenzen davon hinaus. Das war's von der heutigen Ausgabe der Club Business Radio Show an diesem Freitagabend für euch. Einer meiner letzten Scheiben für euch. Deep Inside. Ein richtig, richtig guter alter Klassiker. Geiler Beat, schöner Sound, tolles Vocal auf jeden Fall. Wie gesagt, einer meiner letzten Scheiben für euch an diesem doch recht schönen Freitagabend. Und bevor ich euch jetzt ganz ins Wochenende entlasse, wobei viele von euch wahrscheinlich ein langes Wochenende haben werden, aufgrund des Feiertages, möchte ich euch noch ein paar Daten ans Herz legen. Einmal, wie eben schon erwähnt, 12.07. Kiesgrube Neuss mit dem Baba mit Sven Veth. Dann noch eine Geschichte. Wenn ihr auch mal auflegen wollt hier in den heiligen Hallen, in der heiligen Gartenhütte der Club Business Radio Show, dann schreibt uns ganz einfach eine E-Mail an die Adresse email@clubbusinessradioshow.de. email@clubbusinessradioshow.de am Ende. Und in Social Media sind wir natürlich auch für euch vertreten. Einmal bei Facebook, wie schon seit vielen, vielen Jahren und Jahrzehnten, aber natürlich auch bei Instagram. Ganz einfach Club Business Radio Show suchen.

Und für euch noch viel, viel wichtiger eigentlich, unser Soundcloud-Account. Mittlerweile knapp 1000 Club Business Radio Show Sendungen dort bei Soundcloud hochgeladen. Es ist einiges zusammengekommen in den letzten 22 Jahren hier. Und wie gesagt, alles nochmal für euch zum Nachhören. soundcloud.com/clubbusiness. So, ich bin raus. Nächste Woche Freitag, ihr wisst es alle ganz genau. Gleiche Stelle, gleiche Welle. Radio Gütersloh. Radio Bielefeld. Kurz nach 21 Uhr wartet wieder elektronische Musik für euch auf diesen Wellen. Dann heißt es nämlich wieder zur gleichen Stelle auf dieser Welle. Eine neue Ausgabe der Club Business Radio Show. Ob nächste Woche ein Gast hier sein wird, ob ich allein hier im Studio für euch musizieren werde, ich verrate es noch nicht. Ich habe schon eine gute Idee. Also seid dabei. Nächste Woche Freitag, wie gesagt, gleiche Stelle, gleiche Welle. Kurz nach 9, Freitagabend, Radio Bielefeld, Radio Gütersloh. Ganz schnell, ich bin Mike Palzmeier. Vielen Dank fürs Zuhören natürlich. Und ich verabschiede mich jetzt mit den letzten Worten, wie schon seit einiger Zeit. Bis denne, Antenne.

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1: Ich bin Tine Klimach. Die Pflege kostet viele Betroffene schon heute ein Vermögen. Jetzt gibt es Streit um die geplante Pflegereform von Gesundheitsministerin Nina Wagen. Kritiker befürchten, dass Pflegebedürftige und ihre Familien künftig länger auf finanzielle Entlastungen warten müssen.
2: Genau davor warnt auch der Deutsche Städtetag. Präsident Jung sagt, viele Menschen könnten die hohen Kosten für einen Pflegeplatz schon jetzt nicht allein stemmen. Dann müssten häufig die Kommunen einspringen. Die Reform sieht unter anderem vor, dass Entlastungen für Heimbewohner später greifen als bisher. Die Union hält das für notwendig. CSU-Landesgruppenchef Hoffmann sagt, ohne Änderungen würden die Beiträge zur Pflegeversicherung immer weiter steigen. Zoe Tassovali, Nachrichtenredaktion.
1: Der russische Präsident Putin hat das angebotene direkte Treffen mit Präsident Selenskyj abgelehnt. Er sehe darin noch keinen Sinn, sagte der Kreml-Chef auf dem Wirtschaftsforum in St. Petersburg. Vor einem solchen Treffen müssten erst Vereinbarungen für eine dauerhafte Lösung des Kriegs getroffen werden. Das von Kiew veröffentlichte Schreiben enthalte außerdem Elemente von Unverschämtheit, erklärte Putin. Selenskyj bedauerte die Ablehnung. Leider wähle die russische Seite erneut den Krieg, so Selenskyj in einer Videobotschaft. Auf der internationalen Raumstation ISS hat es einen Zwischenfall mit Folgen für die Besatzung gegeben. Wegen Lecks an einem Modul wurden 5 Raumfahrer angewiesen, sich in das Dragon-Raumschiff zu begeben. Das teilte eine Sprecherin der US-Raumfahrtbehörde NASA auf der Plattform X mit.
3: Die ISS kommt in die Jahre und immer wieder gibt es Lecks, Risse und andere Defekte an der 25 Jahre alten Raumstation. Die derzeitige Besatzung war zunächst angewiesen worden, im angedockten Dragon-Raumschiff zu warten, bis der Riss geflickt ist. Aber dann wurde wegen neuer Risse doch eine größere Reparatur beschlossen und die Astronauten konnten zunächst zurück in die Station, solange weitere Messungen und Daten gesammelt werden. Die Sicherheit sei nicht gefährdet, versichert die russische Raumfahrtbehörde Roskosmos. Aus den USA, Tina Eck.
1: Zum Sport. Tennisprofi Alexander Zverev ist ins Finale der French Open eingezogen und ist damit nur noch einen Sieg von seinem ersten Grand-Slam-Titel entfernt. Zverev gewann sein Halbfinale in Paris gegen den Tschechen Jakub Menšík in 4 Sätzen und kann sich nun am Sonntag seinen großen Karrieretraum erfüllen. Im Finale trifft Zverev auf den Italiener Flavio Cobolli.
4: Und das waren die Nachrichten mit Tine Klimach.
5: Das Wetter.
6: Ein sehr wechselhaftes Wochenende steht an. Mal Regen, mal trockene Abschnitte, mal örtlich auch ein Gewitter. Tagsüber dazu 18 bis 22 Grad. Abends und nachts gehen die Werte runter auf 11 bis 8 Grad.
7: NRW Verkehr.
6: Es ist kurz nach 10 und es gibt noch eine Meldung von der A1 Osnabrück Richtung Münster. Zwischen Kreuz, Lotte, Osnabrück und Lattbergen 1 Kilometer Stau, Viertelstunde kommt drauf.
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6: Hallo Welt, schönen Abend, Patrick Rickert hier.

0: Einen schönen guten Abend. Habt ihr bei euch auf der Arbeit vielleicht auch so einen Wasserspender stehen? Ist ja eigentlich eine sehr schöne Idee. Aber das, was wir machen, das lässt euren Wasserspender sehr alt aussehen.
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Oh, ist das toll, so ein XXXXL langes Wochenende. Das hört ja gar nicht mehr auf. Dabei ist erst Freitagabend. Taylor Swift dazu, The Fate of Ophelia. Ich bin Patrick Rickert. Schönes Wochenende.

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0: Jannik, shoot.
1: Beyoncé und Texas Hold'em.
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1: Das hier ist Robert De Niro als gefährlicher Ex-Häftling im Thriller Cup der Angst, aber schon 35 Jahre alt.
3: Ich kann Ihnen nur eins raten, Sie sollten mich nicht so dämlich anquatschen. Ich könnte mich aufregen und dann geraten die Dinge außer Kontrolle.
1: Ja, und das war schon ein Remake eines Filmeklassikers aus den 60er Jahren. Und jetzt ist das alles zum dritten Mal verfilmt worden. Diesmal sogar als Serie, die läuft bei Apple TV Plus. Und Jörg Albrecht macht den Seriencheck zu Cup der Angst.
4: Was für eine Filmmusik. Besser kann man Bedrohung und Spannung nicht in Noten verwandeln. Und deshalb hat es der geniale Soundtrack von Bernard Herrmann, der schon im Originalfilm von 1962 zu hören ist und im 91er Remake auch in die Serie Cup der Angst geschafft.
5: Max Cady wurde aus dem Gefängnis entlassen.
4: Mit der Nachricht, dass Max Cady, ein wegen Mordes verurteilter Mann, auf freiem Fuß ist, beginnt die an die Nerven zerrende Story. 17 Jahre hat Cady unschuldig hinter Gittern gesessen. Das haben neue Beweise ergeben.
6: Was hat das mit uns zu tun?
4: Fragt Natalie ihre Mutter Anna, da angesichts der Nachricht von Cadys Freilassung das Essen aus dem Gesicht fällt. Und Sohn Zack weiß auch warum.
7: Du warst seine Anwältin, oder?
4: Anna Boden ist Cadys Pflichtverteidigerin gewesen. Und Tom, der Mann, mit dem sie verheiratet ist, war damals im Prozess der Staatsanwalt. Und beide haben, was Cady betrifft, Leichen im Keller.
5: Ist es denkbar, dass Max weiß, was wir getan haben?
4: Warum sonst sollte Cady bei den Bodens auftauchen?
8: Ich hatte auch mal ein gutes Leben. Hast du Angst vor mir?
5: Nein, warum sollte ich?
4: Naja, vielleicht weil schon zu Beginn der ersten Folge eine vierköpfige Stinktierfamilie tot im Pool der Bodens treibt. Max, Cady sind auf Rache. Rache für 17 Jahre Knast. Javier Bardem als Cady ist eine Naturgewalt. Aber auch die Bodens sind mit Amy Adams, Patrick Wilson, Lily Collyers und Joe Enders perfekt besetzt. Gute Geschichten kennen eben kein Verfallsdatum. Und die von Cup der Angst ist eine sehr gute.
5: Ist das Blut?
9: Irgendwas stimmt nicht. Du meine Güte.
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1: Ich bin Tine Klimach. Bundesgesundheitsministerin Nina Wagen bekommt bei der Finanzreform für die Pflege scharfen Gegenwind. Auch aus der eigenen schwarz-roten Koalition. Auf deutlichen Widerstand stoßen Einschnitte und stärkere Belastungen für Pflegebedürftige und pflegende Angehörige. Der CSU-Fraktionschef im Bayerischen Landtag, Klaus Holleczek, kritisierte im ZDF, wer pflegende Angehörige stärken wolle, dürfe nicht Kürzungen ihrer Renten in Kauf nehmen.
2: Die pflegenden Angehörigen sind aufopferungsvoll unterwegs, kümmern sich, entlasten auch unser System. Und deswegen finde ich da den Ansatz tatsächlich falsch.
1: Für die Pflegeversicherung liegt jetzt ein Sanierungskonzept vor, das den Alltag für viele teurer machen dürfte. Geplant sind auch Kürzungen bei Rentenbeitragszahlungen für pflegende Angehörige. In der Ukraine ist in der Region rund um das einst größte Atomkraftwerk Europas, Saporischschja, eine Waffenruhe in Kraft getreten. Damit sollen dringend notwendige Reparaturen an der Stromleitung zum AKW ermöglicht werden, hieß es von der Internationalen Atomenergiebehörde in Wien. Sie hatte die Feuerpause vermittelt.
3: Die Reparatur ist nötig, um die Gefahr eines Atomunfalls zu reduzieren. Denn das Kraftwerk braucht eine zuverlässige Stromversorgung, um radioaktives Material zu kühlen. Die Reparatur ist heikel. Der Schaden wird direkt an der Frontlinie von Spezialisten aus der Ukraine und Russland behoben. Dafür ist auch die Räumung von Minen notwendig. Zumindest ist jetzt eine kurze Waffenruhe erzielt worden. Aber die Zukunft des ukrainischen, aber von Russland besetzten AKW, diese Zukunft kann wohl erst in Friedensverhandlungen gelöst werden. Aus Wien, Albert Otti.
1: Schutzhelme wie bei der Bundespolizei könnten künftig auch zur Ausrüstung von Bahnsicherheitskräften gehören. Die Deutsche Bahn testet die Helme von Juni bis Dezember bei ihrer mobilen Unterstützungsgruppe in Berlin, die zum Beispiel bei Fußballspielen und Demonstrationen eingesetzt wird. Der tödliche Angriff auf einen Zugbegleiter Anfang Februar in einer Regionalbahn in der Westpfalz hatte bundesweit für Entsetzen gesorgt. Seitdem setzt die Bahn auf zusätzliche Sicherheitsmaßnahmen. Zum Sport. Das WM-Debüt von Jungstar Lennart Karl ist in Gefahr. Der 18 Jahre alte Offensivspieler verletzte sich beim Abschlusstraining vor der WM-Generalprobe gegen Mitgastgeber USA. Es habe ehrlich gesagt nicht so gut ausgesehen, sagte Fußball-Bundestrainer Julian Nagelsmann spürbar betroffen. Sie müssten nun mit Karl ins Krankenhaus und die Diagnose abwarten.
4: Und das waren die Nachrichten mit Tine Klimach.
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5: Gestern Feiertag, heute vielleicht wieder arbeiten, morgen dann wieder frei, weil Wochenende, das ist aber auch ein Stress für den Körper. Deswegen gleich zum Runterkommen aus den 90ern, Truly, Madly, Deeply von Savage Garden. Ich bin Patrick Rickert, schönen Abend.

0: Es ist ein langes Wochenende und das lassen wir ganz entspannt angehen mit Savage Garden und Truly, Madly, Deeply. 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
3: Ja, nee, ist klar.
4: So, was haben wir denn jetzt hier noch? Ralf Schumacher und sein Etienne haben geheiratet. In Saint-Tropez. Ja, klar, wo sonst? Die Geissens waren natürlich auch da. Ja, schön im Beachclub Bouillabaisse. Jo, ist klar, Bouillabaisse. Warum nicht gleich im Coq au Vin? Höhepunkt der Hochzeit war natürlich das Geschenk der Geissens. Ein Porträt von Ralf und Etienne im Pop-Art-Stil für 15.000 Euro. Ja, der kann sich auch für 15 Euro bei Temu bestellen. Einfach Foto hinschicken und fertig. Ich glaube, das haben die Geissens auch gemacht. So sieht's auf jeden Fall aus. Die haben nämlich ein Foto von sich in dieses Bild mit einarbeiten lassen. Also, dieses sogenannte Kunstwerk für 15.000 ist so hässlich. Wo willst du das hinhängen? Und das muss ja aufhängen, war ja teuer, auch wenn die mal zu Besuch kommen. Aber das ist ja so hässlich, da fällt dir die Tapete von der Wand. Das kannst du ja nur in die Garage hängen, als Diebstahlsicherung für Ferrari. Ach ja, komm, soll wohl eine schöne Hochzeit gewesen sein, was man so hört. Vor allem die Trauung. Der Pastor hat auch nicht gefragt, wollen Sie Ihren Etienne lieben und ehren? Sondern er hat gefragt, Herr Schumacher, wollen Sie wissen, wie viel mein Auto wert ist?
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Eine halbe Stunde lang machen wir es uns noch gemeinsam bequem. Patrick Rickert mein Name und ich spiele uns Medusa und James Carter featuring Ellie Dohey und Fastboy. Hier ist Band Memories.

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1: Ich bin Tine Klimach. Kreml-Chef Putin hat beim Internationalen Wirtschaftsforum in St. Petersburg eine lange Rede zur Weltpolitik gehalten. Ein von Präsident Zelensky angebotenes direktes Treffen lehnte er ab. Er räumte außerdem Probleme der russischen Wirtschaft ein. Russland sei jetzt auf dem Niveau angekommen, auf dem sich Europa schon jahrelang befinde, sagte er.
2: Kreml-Chef Putin hat hier in St. Petersburg die Wirtschaftsprobleme Russlands heruntergespielt. Das Land werde alle Schwierigkeiten überwinden. Dabei erwähnte er auch die Schäden durch die ukrainischen Drohnenattacken. Überhaupt zeigte sich Putin sicher, seine Kriegsziele in der Ukraine zu erreichen. In einem vom ukrainischen Präsidenten vorgeschlagenen Friedenstreffen aber sieht er keinen Sinn, solange der Konflikt nicht dauerhaft gelöst werde. Vielmehr rief Putin Russlands Soldaten auf zum Kampf, um den Donbass bald komplett zu erobern. Aus St. Petersburg, Ulf Mauder.
1: Der Präsident des Deutschen Städtetages hat die Pläne für die Pflegereform scharf kritisiert. Diese würden für die Kommunen eine zusätzliche Belastung in Höhe von 1 Milliarde Euro pro Jahr vorsehen, sagte Burkhard Jung der Deutschen Presseagentur. Die Pflegeplätze sind seinen Angaben zufolge bereits jetzt so teuer, dass sie zum Großteil von der Sozialhilfe über die Kommunen finanziert werden müssten. Mehr als die Hälfte der Unternehmen in Deutschland setzt mittlerweile künstliche Intelligenz ein. Das hat das Münchner IFO-Institut ermittelt. Ein Anstieg um rund 15% im Vergleich zum Vorjahr.
3: Vor allem große Unternehmen setzen auf KI, kleinere Firmen sind dann noch etwas zurückhaltender. Aber es tut sich was und genutzt werden KI-Tools danach hauptsächlich in der Industrie und ganz konkret dort in der Verwaltung, bei der Datenanalyse, aber mittlerweile auch beim Programmieren. Und mit Blick auf KI und Jobs meinte neulich der Digitalminister der Bundesregierung, wir müssen uns da zusammenraufen, die Zukunft neu gestalten. Claudia Wächter, Nachrichtenredaktion.
1: Zum Sport. Deutschlands Fußballerinnen haben vorzeitig die Qualifikation für die Weltmeisterschaft 2027 in Brasilien geschafft. Durch ein 2:0 in Köln im vorletzten Gruppenspiel gegen Verfolger Norwegen. Damit ist dem DFB-Team der erste Platz nicht mehr zu nehmen und es geht im nächsten Jahr nach Brasilien für die erste Frauenweltmeisterschaft in Südamerika.
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4: Einen schönen guten Abend oder guten Morgen, wie auch immer. Schön, dass ihr zuhört. Ich begleite euch durch diese Nacht gleich mit einem super schönen Song von den Fugees. Für mich die beste Version von Killing Me Softly. Hört ihr gleich. Vorher noch Miley Cyrus, End of the World. Schöne Nacht mit uns.

0: Ich kann Ihnen nur eins raten, Sie sollten mich nicht so dämlich anquatschen. Ich könnte mich aufregen und dann geraten die Dinge außer Kontrolle.
1: Robert De Niro als gefährlicher Ex-Häftling im Thriller Cup der Angst vor 35 Jahren. Schon das war damals ein Remake eines Filmklassikers aus den 60er Jahren. Und jetzt ist der Stoff zum dritten Mal verfilmt worden. Diesmal allerdings als Serie, die bei Apple TV Plus läuft. Jörg Albrecht mit dem Seriencheck zu Cup der Angst.
2: Was für eine Filmmusik. Besser kann man Bedrohung und Spannung nicht in Noten verwandeln. Und deshalb hat es der geniale Soundtrack von Bernard Herrmann, der schon im Originalfilm von 1962 zu hören ist und im 91er Remake auch in die Serie Cup der Angst geschafft.
3: Max Cady wurde aus dem Gefängnis entlassen.
2: Mit der Nachricht, dass Max Cady, ein wegen Mordes verurteilter Mann, auf freiem Fuß ist, beginnt die an den Nerven zerrende Story. 17 Jahre hat Cady unschuldig hinter Gittern gesessen. Das haben neue Beweise ergeben.
4: Was hat das mit uns zu tun?
2: Fragt Natalie ihre Mutter Anna, da angesichts der Nachricht von Cadys Freilassung das Essen aus dem Gesicht fällt. Und Sohn Zack weiß auch warum.
5: Du warst seine Anwältin, oder?
2: Anna Boden ist Cadys Pflichtverteidigerin gewesen. Und Tom, der Mann, mit dem sie verheiratet ist, war damals im Prozess der Staatsanwalt. Und beide haben, was Cady betrifft, Leichen im Keller.
3: Ist es denkbar, dass Max weiß, was wir getan haben?
2: Warum sonst sollte Cady bei den Bodens auftauchen?
6: Ich hatte auch mal ein gutes Leben. Hast du Angst vor mir?
3: Nein, warum sollte ich?
2: Naja, vielleicht weil schon zu Beginn der ersten Folge eine vierköpfige Stinktierfamilie tot im Pool der Bodens treibt. Max, Cady sind auf Rache. Rache für 17 Jahre Knast. Javier Bardem als Cady ist eine Naturgewalt. Aber auch die Bodens sind mit Amy Adams, Patrick Wilson, Lily Collyers und Joe Anders perfekt besetzt. Gute Geschichten kennen eben kein Verfallsdatum. Und die von Cup der Angst ist eine sehr gute.
3: Ist das Blut?
7: Irgendwas stimmt nicht. Du meine Güte.
6: Was ist eure größte Angst?

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Ein schönes Wochenende alle miteinander. Der Samstag ist noch sehr, sehr früh. Egal, wo ihr gerade seid, ich hoffe, euch geht's gut. Wir begleiten euch ein Stück des Weges. Jetzt mit Musik vom großartigen Alex Warren. Das ist Fever Dream. Schöne Nacht.

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2: Ja, nee, ist klar. So, was haben wir denn jetzt hier noch? Ralf Schumacher und sein Etienne haben geheiratet. In Saint-Tropez. Ja, klar, wo sonst? Die Geissens waren natürlich auch da. Ja, schön im Beachclub Bouillabaisse. Jo, ist klar, Bouillabaisse. Warum nicht gleich im Coq au Vin? Höhepunkt der Hochzeit war natürlich das Geschenk der Geissens. Ein Porträt von Ralf und Etienne im Pop-Art-Stil für 15.000 Euro. Ja, der kann sich auch für 15 Euro bei Temu bestellen. Einfach Foto hinschicken und fertig. Ich glaube, das haben die Geissens auch gemacht. So sieht's auf jeden Fall aus. Die haben nämlich ein Foto von sich in dieses Bild mit einarbeiten lassen. Also, dieses sogenannte Kunstwerk für 15.000 ist so hässlich. Wo willst du das hinhängen? Und das muss ja aufhängen, war ja teuer, auch wenn die mal zu Besuch kommen. Aber das ist ja so hässlich, da fällt dir die Tapete von der Wand. Das kannst du ja nur in die Garage hängen, als Diebstahlsicherung für Ferrari. Ach ja, komm, soll wohl eine schöne Hochzeit gewesen sein, was man so hört. Vor allem die Trauung. Der Pastor hat auch nicht gefragt, wollen Sie Ihren Etienne lieben und ehren? Sondern er hat gefragt, Herr Schumacher, wollen Sie wissen, wie viel mein Auto wert ist?
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1: Ich bin Tine Klimach. Die Pflege kostet viele Betroffene schon heute ein Vermögen. Jetzt gibt es Streit um die geplante Pflegereform von Gesundheitsministerin Nina Wagen. Kritiker befürchten, dass Pflegebedürftige und ihre Familien künftig länger auf finanzielle Entlastungen warten müssen.
2: Genau davor warnt auch der Deutsche Städtetag. Präsident Jung sagt, viele Menschen könnten die hohen Kosten für einen Pflegeplatz schon jetzt nicht allein stemmen. Dann müssten häufig die Kommunen einspringen. Die Reform sieht unter anderem vor, dass Entlastungen für Heimbewohner später greifen als bisher. Die Union hält das für notwendig. Zoe Tassovali, Nachrichtenredaktion.
1: Der russische Präsident Putin hat das angebotene direkte Treffen mit Präsident Zelensky abgelehnt. Er sehe darin noch keinen Sinn, sagte der Kreml-Chef auf dem Wirtschaftsforum in St. Petersburg. Vor einem solchen Treffen müssten erst Vereinbarungen für eine dauerhafte Lösung des Kriegs getroffen werden. Das von Kiew veröffentlichte Schreiben enthalte außerdem Elemente von Unverschämtheit, erklärte Putin. Zelensky bedauerte die Ablehnung. Leider wähle die russische Seite erneut den Krieg, so Zelensky in einer Videobotschaft. Schutzhelme wie bei der Bundespolizei könnten künftig auch zur Ausrüstung von Bahnsicherheitskräften gehören. Die Deutsche Bahn testet die Helme von Juni bis Dezember bei ihrer mobilen Unterstützungsgruppe in Berlin, die zum Beispiel bei Fußballspielen und Demonstrationen eingesetzt wird. Der tödliche Angriff auf einen Zugbegleiter Anfang Februar in einer Regionalbahn in der Westpfalz hatte bundesweit für Entsetzen gesorgt. Seitdem setzt die Bahn auf zusätzliche Sicherheitsmaßnahmen. Zum Sport. Bayern Münchens Jungster Lennart Karl fällt für die Fußball-Weltmeisterschaft aus. Der 18-Jährige hat sich beim Abschlusstraining der deutschen Nationalmannschaft einen Muskelbündelriss im linken Oberschenkel zugezogen, wie der DFB mitteilte.
3: Es ist ein Schock, 8 Tage vor dem deutschen WM-Auftakt. Lennart Karl gehört zu den Gewinnern der vergangenen Monate. Turbo-Karriere bei Bayern München und bei seinem Startelfdebüt beim DFB begeisterte er gegen Finnland. Unbekümmert und selbstbewusst trat er da auf. Seine ganze Familie sei sehr stolz, dass er bei der WM dabei sei. Das sagte der 18-Jährige noch vor ein paar Tagen. Jetzt das Aus durch eine Verletzung im Training. Thomas Bremser, Nachrichtenredaktion.
1: Bundestrainer Nagelsmann nominierte den Leipziger Asan Widraogo in den Kader nach.
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4: Moinsen alle miteinander. Ich hoffe, ihr kommt gut durch diese Nacht. Begleitet werdet ihr jetzt von den Klängen des einzigartigen, großartigen Santana.

0: Das ist euer früher Samstagmorgen. Hallo zusammen. Wir hatten sehr hohen Besuch bei uns. Campino himself hat vorbeigeschaut. Im Gepäck das letzte reguläre Studioalbum der Toten Hosen. Und ja, wir hören diese Stunde nochmal rein in das Interview mit ihm und auch natürlich nachher ins neue Album. Das ist mir wirklich, wirklich, wirklich eine große Ehre. Hallo.
1: Einen wunderschönen guten Tag.
0: Wie geht's dir? Was macht das Leben?
1: Alles soweit gut. Ich komme ja immer gerne hier hin. Ihr wisst, ihr habt den besten Kaffee bundesweit von allen Radiosendern. Und ansonsten sind wir, ja, was auch toll ist, ich brauche nicht mitproben. Die anderen müssen arbeiten und ich kann hier so meine Zeit verdödeln.
0: Ja, das ist schön.
1: Aber wir sind alle sozusagen im Vorbereitungsmodus und sind natürlich heiß, was die Tour angeht.
0: Wir besprechen heute ein Thema, über das ich nicht gerne spreche, weil es geht ja um euer letztes reguläres Studioalbum.
1: Ja.
0: Wer hatte die Scheißidee? Was ist los mit euch?
1: Du, das war irgendwann im Raum und dann, irgendwann muss ja die letzte Scheibe kommen. Und mit dem Gefühl, dass das richtig ist, stehen wir, glaube ich, auch ganz gut da und das hat der Scheibe auch geholfen. Das bedeutet ja auch, dass man nach vorne hin nochmal Kapazitäten hat, Dinge vielleicht umzusetzen, die vorher keinen Platz hatten. Also ich finde, da kann man auch immer das Positive dran sehen.
0: Dieser Titel, Trink aus, wir müssen gehen, ich finde, das ist so ein schöner Titel, weil man dieses Gefühl total gut kennt. So, man hat irgendwie einen geilen Abend gehabt, eine geile Nacht mit tollen Leuten. Und man will eigentlich gar nicht gehen, ja. Aber es ist so schön. Aber man weiß auch, man kann nicht für immer bleiben.
1: Ja, so geht es uns ja auch ein bisschen.
0: Ja.
1: Die Frage, so wann ein guter Zeitpunkt ist für einen Abgang, die ist für keinen einfach.
0: Wie war das denn, dieser Moment? Also dieser Moment, als dann wirklich die letzte Note, die letzte Klappe für dieses Album gefallen ist. Wie hat sich das angefühlt?
1: Es gab eine allerletzte Listening-Session.
0: Mhm.
1: Und diese letzte Session, da haben wir alle zusammengesessen. Unser Freund Martin Materia war auch zufälligerweise anwesend. Und wir hatten zwei Flaschen Champagner im Kühlschrank, um danach anzustoßen, dass das Projekt beendet ist und so. Und dann sagte er, wieso, lass uns das doch jetzt schon trinken und dann erst hören. Das macht doch viel mehr Sinn. Und so haben wir dann auch noch ein paar andere Flaschen geholt und so weiter. Und ich war dermaßen sentimental am Schluss. Mir hat das gar nicht gut getan. Das war dann schon irgendwo, war irgendwie ein trauriger Moment, aber sehr intensiv und ich werde den auch nie vergessen. Und insofern bin ich Martin dann doch dankbar für seine Idee, dass wir recht früh am Tag angefangen haben, das irgendwie zu begießen.
0: Ein Song auf dem Album ist Die Show muss weitergehen. Geht so ein bisschen darum, egal wie scheiße es läuft, es gibt irgendwie auch ein Danach.
1: Für mich ist das so ein Lied, da geht es ums Aushalten, genau wie du sagst. Das kann heute alles ziemlich mies und grau aussehen. Irgendwann dreht sich der Wind und dann gibt es auch wieder einen Grund, das Leben gut zu finden. Und irgendein Moment, der dir so ein Lachen zurück ins Gesicht zaubert. Und also mehr eine Durchhalteparole als alles andere.
0: Das sind diese Zeiten auch gut.
1: Ja, und was uns angeht, wir wissen ja, dass wir uns nicht aus den Augen verlieren. Wir haben diese Grabstätte am Düsseldorfer Südfriedhof angemietet. Und da liegen ja auch schon drei von uns. Und das wäre jetzt, glaube ich, ziemlich schwach, wenn man sagen würde, ich habe eine andere Idee, ich gehe woanders hin oder so. Also wir werden auf jeden Fall alle zusammen dort irgendwann mal landen.
0: Magst du den Song einmal für uns ansagen?
1: Ihr Lieben, hier ist Campino von den Toten Hosen und ihr hört, die Show muss weitergehen. Dreht auf und habt Spaß.
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du kannst mich mal am Tüffel tuten, könnte man sagen. Oder sowas wie, weißt du was, du kannst mich einfach mal gerne haben. Das klingt aber nicht so gut, daher hat Kamrat sich für die niedliche Variante entschieden, nämlich für Hug Yourself, du kannst dich mal schön selbst umarmen. Und den Song hört ihr jetzt.

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0: Leute, das war so schön. Campino hat bei uns vorbeigeschaut, hat uns besucht in der Redaktion. Und weil das Interview so schön war, hören wir diese Stunde nochmal rein. Im Gepäck hast du das letzte reguläre Studioalbum der Toten Hosen. Trink aus, wir müssen gehen. Aber ihr seid ja noch nicht ganz weg, ne? Also ihr geht noch auf Tour und danach ist ja auch noch nicht komplett Schluss. Was kommt danach?
1: Was wir wissen ist, dass wir keine Alben mehr aufnehmen wollen, indem wir unser Leben reflektieren oder die letzten 5 Jahre darin verarbeiten, wie in einem Tagebuch. Ich bin mir auch ziemlich sicher, dass wir unsere Live-Arbeit sehr reduzieren werden. Im Oktober verabschieden wir uns aus Südamerika. Und das ist schon ein richtig heftiger Einschnitt für uns, ein großer Schritt. Da können wir dann schon mal den Ernstfall proben, was das eigentlich heißt, nie wieder irgendwo aufzutreten. Und dann haben wir aber immer noch zum Abfedern für nächstes Jahr so ein paar Konzerte angesetzt, dass wir nicht so knallhart auf den Boden fliegen. Und wie das dann, was dann geschehen wird, ist relativ offen. Es kann ja immer noch sein, dass uns irgendein Thema so auf den Fingern brennt, dass wir dann trotzdem nochmal eine Single droppen oder dass ein Regisseur uns anspricht und sagt, er braucht einen Soundtrack und er kann sich da nur die Toten Hosen vorstellen, wie auch immer.
0: Alle Regisseure dieser Welt, ihr habt's gehört.
1: Keine Ahnung, also, wir lassen uns das offen, aber andererseits kann ich mir zum jetzigen Zeitpunkt nicht vorstellen, dass wir so als Tote Hosen das Bühnenleben noch sehr lange zelebrieren werden miteinander.
0: Ihr habt deswegen auch einen würdigen Abschluss gefunden, nicht nur wegen des Albums, sondern auch wegen des Bonusalbums, was ich auch wirklich wahnsinnig beeindruckend finde.
1: Danke.
0: Die Toten Hosen rufen und alle kommen. Ist wirklich krass, ey. Bab, Vicky Leandros, einstürzende Neubauten, Element of Crime, das ist so ungefähr auch die Musik, mit der ich groß geworden bin. Wie hat sich das für euch angefühlt, dass sie alle da waren?
1: Ja, das ist uns gar nicht so aufgefallen, denn die Idee ging relativ klein los, dass wir uns die Frage gestellt haben, mit wem würden wir denn unbedingt nochmal arbeiten wollen? Und da fielen uns erstmal so vielleicht 10, 12 Namen ein. Und je länger wir uns dann mit dem Projekt beschäftigt haben, je stärker wuchs diese Liste an. Und dann fehlte uns noch dieser und jener. Und das war schon verrückt, wie dieser Blumenstrauß immer dicker wurde. Letztendlich ist das ein großes Abschiedsgeschenk, aber hauptsächlich an uns selber, würde ich sagen.
0: Ja, es ist auf jeden Fall, also Leute, hört nicht nur, in Anführungsstrichen nur das normale Album, sondern auch das Bonusalbum. Auf dem normalen sozusagen ist noch ein weiterer Song drauf, den wir jetzt spielen werden, Nur nach vorn. Das ist so ein bisschen, da singt ihr da drin nur, suche einen Neuanfang, wir werden ihn sicher finden. Ist das auch auf euch selber bezogen, so ein bisschen?
1: Also letztendlich sind alle Lieder irgendwo im Ursprung, haben was mit uns zu tun und unseren Gefühlen. Mhm. Und das darf aber immer nur die Inspiration sein. Und insofern kann jeder das Lied so für sich benutzen, aber ich weiß natürlich genau, warum ich das gesungen habe und was meine Gefühle dazu sind.
0: Meine waren irgendwie, es ist ein hoffnungsvoller Song.
1: Das war der Versuch. Also,
0: hat geklappt.
1: Ja, es sollte ein positives Lied sein. Ja. Und gleichzeitig kenne ich das an mir auch. Oder es ist vielleicht schon eine Botschaft an uns selber. Dieses muss in Bewegung bleiben. Ja. Kommt sonst aus dem Gleichgewicht. Dass man nicht zu viel nachdenken sollte, wenn die Tour zu Ende ist. Sondern einfach machen. Ja. Nimm dir was Neues vor und lass das Denken über die Zukunft mal sein.
0: Dann sag doch bitte nochmal den Song für uns an und dann verabschieden wir uns.
1: Liebe Hörerinnen, liebe Hörer, hier ist der Campino von den Toten.
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1: Ich bin Tine Klimach. Der ukrainische Präsident Zelensky bedauert die Absage eines direkten Treffens durch Kreml-Chef Putin. Leider wähle die russische Seite erneut den Krieg, sagte Zelensky in einer Videobotschaft. Zelensky hatte Kreml-Chef Putin in einem Schreiben direkte Friedensgespräche in einem Drittstaat angeboten. Putin lehnte das als verfrüht ab. Für die Pflegeversicherung liegt jetzt ein Sanierungskonzept vor. Aber Bundesgesundheitsministerin Wagen bekommt viel Kritik. Unter anderem soll bei den pflegenden Angehörigen gespart werden, indem Rentenansprüche gekürzt werden. Patientenschützer fordern, gerade die Pflege zu Hause müsste gestärkt werden. Eugen Briesch, Vorsitzender der Stiftung für Patientenschutz im ZDF.
2: Stattdessen werden jetzt zukünftig der größte Pflegedienst Deutschland, und er ist meistens weiblich, dafür bestraft, dass zu Hause sowohl die Eltern oder auch der Ehemann oder die Ehefrau versorgt werden. Und das ist doch kein Zukunftskonzept.
1: Noch ist nichts beschlossen. Das neue Pflegegesetz soll noch vor der Sommerpause ins Bundeskabinett gehen. Anschließend befassen sich dann Bundestag und Bundesrat mit den Plänen. Einen Bericht über Reparaturstau bei schwerem Bundeswehrgerät weist das Verteidigungsministerium zurück. Es sieht keine grundsätzlichen Mängel bei der Ersatzteilversorgung für das Großgerät des Heeres. Die Einsatzbereitschaft der Großwaffensysteme gehe in die richtige Richtung, sagte ein Sprecher. Zuvor hatten Süddeutsche Zeitung, WDR und NDR über einen erheblichen Reparaturstau berichtet.
3: Das Recherchetrio hatte mit Bezug auf interne Infos aus der Heeresinstandsetzungslogistik berichtet, im Mai sei nicht einmal die Hälfte aller Panzerhaubitzen 2000 einsetzbar gewesen. Auch bei den Panzern des Typs Marder und Boxer seien fast die Hälfte in der Reparaturschleife festgehangen.